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1: Ja, einen schönen guten Morgen, Herr Kleiner, hier oben von der Arbeitsgemeinschaft in Braunschweig. Ich bitte Sie einfach um Rückruf, Herr Armgard. Ich möchte bis heute Vormittag, bis 10 Uhr, 11 Uhr...

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3: Gerade ist ein junger Fuchs über meinen Weg gelaufen im Wald. Wunderschönen guten Morgen im Programm der Freien Radios im Morgenmagazin am heutigen Mittwoch, dem 15. Juli. Wir haben es genau um 7. Und ihr hört das Morgenmagazin bei Radio Korax zum Beispiel auf der 95,9, bei Radio Plau in Leipzig, wo das heute auch herkommt, bei Coloradio in Dresden natürlich auch und für ganz Sachsen online beim Rundfunkkombinat, bei Radio Swupfurt in Frankfurt-Oder und womöglich auch in Swubica auf DRB Plus, bei Radio Unerhört in Marburg auf der 90,1 und auf DRB Plus oder im Livestream und auch heute noch bei den Freien Radios Berlin-Brandenburg auf DRB Plus und beim Freien Radio in Stuttgart auf der 99,2. Hallo Stuttgart. Und wir beginnen erstmal mit etwas entspannender Musik mit Nico, genau gesagt, von Schallplatte.

Ja, das war Nico mit dem Lied These Days und jetzt geht's weiter mit den Kurznachrichten vom heutigen Tag. Unter dem Titel Kunstgebung versammelten sich am gestrigen Dienstag zahlreiche Akteure der freien Kulturszene in Halle in der Neustädter Passage, um ein deutliches Zeichen für die Kunstfreiheit und gegen den wachsenden politischen Druck zu setzen. Bis zur anstehenden Landtagswahl in Sachsen-Anhalt soll die Aktion künftig jeden Dienstag an einem anderen Ort stattfinden. Hinter der Initiative steht ein breiter Zusammenschluss der freien Kulturszene in Halle. Mehrere namhafte freie Theaterhäuser und Gruppen haben sich dafür zusammengeschlossen, darunter das Werkstätten- und Kulturhaus WUK Theaterquartier, das Theaterhaus Ost, die Freie Bühne Schaustelle sowie das Kollektiv Stabile Seitenlage. Ihr gemeinsames Ziel ist es, die Bevölkerung dafür zu sensibilisieren, ihre Stimme bei der bevorstehenden Landtagswahl gezielt auch für den Erhalt und Schutz einer vielfältigen, unzensierten Kulturlandschaft in Sachsen-Anhalt einzusetzen. Nach mehreren Todesfällen mexikanischer StaatsbürgerInnen im Zusammenhang mit der US-Einwanderungsbehörde ICE soll sich nun der UNO-Hochkommissar für Menschenrechte Türk damit befassen. Der Hochkommissar solle prüfen, ob die Vorfälle mit den internationalen Menschenrechtsverpflichtungen der USA vereinbar seien, Empfehlungen aussprechen und den Fall gegebenenfalls an den UN-Menschenrechtsrat weiterleiten. Präsidentin Scheinbaum hatte zuletzt angekündigt, nicht mehr nur diplomatisch, sondern auch juristisch gegen die Verantwortlichen vorzugehen. Nach ihren Angaben starben bislang 3 Mexikaner bei Einsätzen der US-Einwanderungsbehörde und 14 weitere in Abschiebehaft. Rund 3 Jahre nach seiner Verurteilung wegen sexuellen Missbrauchs hat US-Präsident Trump die Millionenentschädigung an das Opfer der Autorin Carol gezahlt. Nach Angaben ihrer Anwältin betrug die überwiesene Summe 5,6 Millionen US-Dollar. Eine Geschworenenjury in New York hatte Trump 2023 für schuldig befunden, Carol missbraucht und anschließend verleumdet zu haben. Die Anwälte Trumps hatten die Vorwürfe in der Anklage stets zurückgewiesen. Mehrere Versuche, gegen das Urteil vorzugehen, scheiterten. Der Fall liegt derzeit zur Überprüfung beim Obersten Gerichtshof der USA. In der Tageszeitung Taz wird kritisiert, dass rechte Medien versuchten, einen Skandal um das Protestbündnis widersetzen und die Proteste in Erfurt herbeizuschreiben. Bereits seit Wochen attackierten laut Taz rechte Medien darüber hinaus den VVN-BDA, die Vereinigung der Verfolgten des Naziregimes, Bund der AntifaschistInnen. Laut Berichten der Zeitung Die Welt prüft die Berliner Staatssenatsfinanzverwaltung unter Stefan Evers von der CDU nun erneut die Gemeinnützigkeit der ältesten antifaschistischen Organisation der Bundesrepublik, VVN-BDA. Dabei war dieser Status der Organisation erst 2021 nach umfassender Prüfung bestätigt worden. Anlass ist offenbar, dass der VVN-BDA das Spendenkonto von Widersetzen verwaltet, was der Verband aber auch nie bestritten hat. Das waren die Kurznachrichten vom heutigen Mittwoch und jetzt hören wir nochmal Musik. Nämlich verweisend auf ein heutiges Konzert in der Livi, heute in Leipzig, nämlich wo das Morgenmagazin ja herkommt, spielt heute die Gruppe Kenny Kenny O.O. zusammen mit einer Gruppe aus Panama namens Hetz oder Hess. Die spielen, wie gesagt, im Leipziger Süden heute Abend ab 21 Uhr und Kenny Kenny O.O. klingt so, Threat to My Reality von dieser schon länger existierenden Leipziger Gruppe.

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0: Ja, da spricht er mir aus der Seele. Pretzel Göring, wie gesagt, am 28. Juli in Berlin zu sehen beim Fassfest im Tippiland. Und ja, da spricht er mir aus der Seele. Wenn ihr euch auch mal aus der Seele sprechen lassen wollt, könnt ihr auch bei den freien Radios mitmachen, in den angeschlossenen Funkhäusern, die heute auch beim Morgenmagazin zugeschaltet sind. Da könnt ihr einfach nach den Einführungskursen fragen und mitmachen. Das ist jederzeit möglich, denke ich. Und wir machen jetzt weiter und hören einen Bericht über etwas in Halle. Das ist nämlich eine Ausstellung, gerade auch zu sehen im Landesmuseum für Vorgeschichte in Halle. Wir hören ein Gespräch mit Josephine Biedinger, die das Ganze kuratiert hat. Und da geht es um eine Schamanin von Bad Dürnberg. Und ja, was genau es mit dieser Schamanin auf sich hat, erfahren wir jetzt im Gespräch, das Paul für uns geführt hat.
1: Im Landesmuseum für Vorgeschichte in Halle findet derzeit eine Sonderausstellung statt mit dem Titel Die Schamanen. Die Sonderausstellung läuft seit dem 27. März und geht aber noch eine Weile. Und ich spreche hier mit Josephine vom Landesmuseum für Vorgeschichte. Magst du dich kurz vorstellen?
2: Ja, also mein Name ist Josephine Biedinger und ich bin Archäologin und eine der Kuratoren für die Sonderausstellung Die Schamanen, die aktuell im Landesmuseum zu sehen ist.
1: Und um diese Sonderausstellung soll es heute gehen. Josephine, wer ist die Schamanin?
2: Die Schamanin ist eine Frau, die ungefähr 35 bis 40 Jahre alt geworden ist und in der Mittelsteinzeit gelebt hat, dem Mesolithikum, also der Zeit von ca. 9600 bis 5500 vor Christus hier in Mitteleuropa. Und diese Frau wurde bestattet mit dem reichsten Grab, das es aus dieser Zeit in unserer Gegend gibt. Also ein ganz, ganz ungewöhnliches Grab. Normalerweise sind die Menschen aus der Mittelsteinzeit mit eher wenig Beigaben bedacht worden. Und sie hat aber ein sehr umfangreiches Inventar bekommen, einen sehr aufwendigen Grabbau, war also wahrscheinlich eine herausragende Persönlichkeit und ist deswegen auch so besonders für uns.
1: Auf die Schamanin selbst gehen wir im Laufe des Interviews noch ein, aber wann wurde denn dieses Grab überhaupt entdeckt?
2: Die Erstentdeckung des Grabs war 1934 bei Kanalarbeiten. Das war am Tag vor der Neueröffnung des Kurparks von Bad Dürnberg. Da musste alles schnell gehen, da sollte ein Rohr verlegt werden, damit ein Springbrunnen angeschlossen werden konnte, der eben am nächsten Tag funktionieren musste. Und bei diesen Arbeiten kam den Bauarbeitern auf einmal rote Erde entgegen und eben archäologische Objekte. Die haben dann einen Archäologen, einen Grabungstechniker dazugerufen und der musste das Grab dann innerhalb von einem Tag da rausholen, weil eben am nächsten Tag alles fertig sein musste. Dementsprechend lag sein Hauptaugenmerk darauf, die Objekte zu bergen und nicht so sehr auf der sauberen Dokumentation. Aber er hat immerhin eine Lageskizze angefertigt und die hat es ermöglicht, dass in 2019 nochmal das Grab gefunden werden konnte. Also in Vorbereitung für die Landesgartenschau in Bad Dürnberg wurde dort nochmal gegraben. Und dabei konnten dann die Reste des Grabes gefunden werden. Das Ganze ist dann in zwei Blöcken rausgeholt worden und hier in unsere Restaurierungswerkstatt gebracht worden und wurde dann über zwei Jahre hinweg ganz, ganz fein säuberlich ausgegraben. Also gab es im Grunde zwei Grabungsdaten.
1: Und die Schamanin, wurde die direkt bei der ersten Ausgrabung geborgen?
2: Die ist gleich bei der ersten Grabung geborgen worden, genau. Also das war die Schamanin selber und dann der Säugling, der noch im Grab sich befand. Beide sind schon bei der ersten Grabung herausgeholt worden und wurden dann erstmal fehlinterpretiert. Also zum einen wurde sie in die Jungsteinzeit datiert, also die Zeit nach dem Mesolithikum. Und zum anderen wir befinden uns hier in der Zeit der Nazis, wurde aus ihr ein arischer Krieger gemacht, also ein weißer, blonder Urgermane, der quasi beweisen sollte, dass die Germanen aus Deutschland kommen. Wie wir inzwischen wissen, durch die Nachgrabung und auch die neuen Informationen, die durch die Forschung herausgekommen sind, handelt es sich eben um eine Frau mit dunkler Haut und dunklen Haaren und hellen Augen, also so ziemlich das Gegenteil von dem, wie sie früher interpretiert wurde.
1: Lässt es sich anhand des reinen Skelettfundes sagen, ob das Individuum, was da verstorben ist, männlich oder weiblich ist?
2: Ja, Also es gibt anthropologische Untersuchungen. Man muss dazu sagen, dass das oft auch falsch eingeschätzt wird. Also ne, tatsächlich, die Schamanin selber ist ja vorher als Mann interpretiert worden. Da ist schon relativ früh danach gesagt worden, naja, das Skelett muss eigentlich weiblich sein. Das sind so diese typischen Sachen, dass man sagt, oh, das Becken hat die eine oder andere Form und deswegen ist das eben Mann oder Frau. Bei ihr hat das sehr gut geklappt. Ansonsten ist es so, dass man diese Skelettbestimmungen durchführt, aber die genetischen Bestimmungen sind da genauer. Also die Genetik hat uns auch nochmal bestätigt, dass es ein weibliches Individuum war. Aber generell kann man leider nicht an jedem Skelett Genetik durchführen, deswegen wird meistens auf die Anthropologie zurückgegriffen.
1: Und gab es einen Anlass, warum da nochmal intensiver nachgeforscht worden ist bei dem Grab und bei der Schamanin?
2: Also der Anlass zur Nachgrabung, der war eben gegeben durch die Landesgartenschau. Sie war davor ja schon Bestandteil der Dauerausstellung bei uns und eben davor war schon klar, dass sie das reichste Grab des Mesolithikums in Mitteleuropa ist. Deswegen für uns natürlich wahnsinnig spannend. Und mit den Neuinformationen, die man durch die Nachgrabung gekriegt hat, also auch die neuen Befunde, die dabei zutage gekommen sind, das war sozusagen der Anstoß dafür, dass das dann in einem sehr internationalen Team sehr, sehr umfangreich erforscht wurde, also bis ins kleinste Detail hinein. Und diese Nachforschungen, die eben seit 2019 stattfinden, die waren dann wiederum der Anstoß für die Sonderausstellung, mit der diese Neuinformationen eben präsentiert werden sollten.
1: Und kann man dann all die Funde bei der Sonderausstellung begutachten?
2: Ja, also man sieht das Inventar der Schamanen bei uns. Sie ist der zentrale Punkt in der Sonderausstellung. Also schon, wenn man hereinkommt, kann man auch direkt in ihren Raum reinschauen. Das Inventar ist dort fast vollständig. Es sind ein paar Steinklingen sind nicht drin, von denen wir eben sehr, sehr viele haben. Aber es ist so vollständig, dass es eben das Inventar komplett repräsentiert. Und die Auslage, so wie sie da zu sehen ist, die gab es natürlich schon an der Dauerausstellung. Also die Art der Präsentation ist so, wie sie in der Dauerausstellung war, in der großen Vitrine, in der sie ausgelegt ist. Aber das Inventar ist eben geupdatet worden und enthält jetzt auch die Neufunde, die gemacht wurden und die neue Zusammensetzung.
1: Okay, dann lass uns jetzt gemeinsam einen Blick auf die Schamanen werfen. Was kann man sich unter einer Schamanin in der Steinzeit vorstellen? Die genauere Epoche kannst du gerne noch ergänzen.
2: Also die Epoche, das Mesolithikum oder die Mittelsteinzeit. Mittelsteinzeit. Okay. Also die Zeit zwischen der Altsteinzeit, wo wir in der Kaltzeit sind mit den Jägern und Sammlern, die eben Mammuts jagen und die Höhlenmalereien machen, und der Jungsteinzeit, wo die ersten Bauern hier ankommen und eben Ackerbau betreiben. Das dazwischen ist die Mittelsteinzeit, so eine Zeit, die früher einfach so ein bisschen als Übergangszeit verlacht wurde und von der wir jetzt eben wissen, dass es eine sehr, sehr reiche und auch sehr interessante Zeit war und eine Zeit von viel Veränderung und viel Umschwung. Und das ist vermutlich auch der Grund, warum man einen Schamanen gebraucht hat. Ja, ein Schamane ist ein Spezialist, so kann man das sagen, in einer animistischen Lebenswelt. Also Animismus bedeutet, alles in der Welt hat eine Seele oder einen Geist. Also nicht nur die Menschen sind beseelt, sondern auch die Tiere und die Bäume und die Steine. Und diese Seelen sind alle gleichwertig. Das heißt, die können miteinander interagieren, die können Körper tauschen, die können verschmelzen. Und innerhalb dieser animistischen Welt gibt es Schamanen und das sind Spezialisten. Und deren Aufgabe ist es, mit den Geistern zu interagieren. Also die rufen die Geister an. Die sprechen mit denen, die fragen die Dinge, die vertreiben Geister, wenn die Krankheiten hervorrufen. Das ist also der

0: Rolle, die dazu gedient haben, eben Farbpigmente abzureiben, und das könnte dann zur Körperbemalung gedient haben, zum Beispiel.
1: Und war es üblich zu der Zeit, dass auch Frauen Schamaninnen sein konnten oder waren? Und was hat sie vielleicht auch noch neben dem als so eine persönliche Besonderheit, die sie vielleicht auch qualifiziert hat, Schamanin zu sein?
0: Also erstmal muss man sagen, dass es im Schamanismus so ist, dass sowohl Männer als auch Frauen Schamanen werden können. Je nachdem natürlich, in welchem Kulturkreis man sich bewegt, aber Schamanismus selbst ist in Sibirien erforscht worden, deswegen beziehen wir uns auch immer auf den sibirischen Schamanismus. Und da können Männer und Frauen Schamanen werden. Dann ist es auch so, dass diese patriarchalen Strukturen, die man aus der Vorgeschichte so im Kopf hat, die großen Fürsten und was auch immer, das kommt alles erst zu einem späteren Zeitpunkt, so eben ab der Jungsteinzeit. Im Mesolithikum und auch davor in der Altsteinzeit man eher noch von einer Gleichstellung der Personen aufgeht, also nicht so, wie man sich's früher vorgestellt hat, die Männer gehen auf die Jagd und die Frauen gehen sammeln, sondern eine Unterteilung nach Fähigkeiten, also die, die jagen gehen, Männer und Frauen, die gehen eben auf die Jagd, und die, die besser im Sammeln sind, Männer und Frauen, die gehen eben sammeln, also dass eine Aufteilung nach Fähigkeiten stattfindet. Dementsprechend ist es erstmal nicht seltsam, dass es eine Frau ist, die hier Schamanin ist. Aber sie hat körperliche Besonderheiten, die sie wahrscheinlich noch dazu befähigt hat. Sie hat zum einen, und das ist eigentlich das Besonderste an ihr, zwei missgeformte oder fehlgeformte Halswirbel. Die obersten beiden Halswirbel sind bei ihr nicht vollständig ausgebildet. Und das hat zur Folge, dass sie, wenn sie den Kopf auf eine bestimmte Art und Weise dreht, die Halsschlagader abgedrückt wird. Was bedeutet, dass der Blutfluss und der Sauerstofffluss ins Gehirn unterdrückt wird. Und das wiederum bewirkte ein Augenflackern, also ein Nystagmus, was im Grunde bedeutet, dass die Augen eben so wild nach oben unten zucken oder von links nach rechts, was natürlich wahnsinnig Eindruck gemacht haben muss. Gleichzeitig ist es so, dass dieses Abdrücken des Bluts und des Sauerstoffs zur Folge haben kann, nicht zwingend, aber kann, dass man Halluzinationen hat, dass man Dinge sieht und Dinge hört, was ihr in dem Fall natürlich auch noch zugute gekommen wäre, also was sie in ihrem Schamanentum vielleicht befähigt hat. Das andere ist, dass sie zwei Zähne hat im Oberkiefer, die auf der Innenseite geöffnet wurden, und zwar bis in die Nervenhöhle hinein. Also die standen offen, die haben sich auch nicht wieder verschlossen. Das kann passiert sein durch einen gewollten Abrieb, also dass sie quasi selber sich die Zähne geöffnet hat, vielleicht durch einen Ritus, also einen Schmerzritus. Es kann aber auch sein, dass das Folgen sind von der Nutzung der Zähne als dritte Hand, so wie man das immer mal wieder beobachten kann, sowohl in der Vorgeschichte als auch in ethnologischen Vergleichen, dass eben die Hand dazu genutzt wird, Holz abzuschaben oder was zu halten oder eben so. Aber diese Zähne beweisen eben, dass sie das medizinische Wissen hatte, weil die sich immer wieder entzündet haben. Also man sieht an ihrem Oberkiefer, an den Knochen sieht man Spuren dieser Entzündung. Die sind aber relativ klein und man weiß eben, dass das behandelt wurde. Das ist mehrmals abgeheilt, das kann man sehen. Sie hat also irgendwie gewusst, irgendwelche Kräuter, die sie da reingefüllt hat oder die sie gekaut hat. Oder wir wissen natürlich nicht genau, wie sie das gemacht hat, aber sie scheint gewusst zu haben, wie sie das zu behandeln hat.
1: Und wann wurde die Entscheidung getroffen, dass sie Schamanin wird? War das eine eigene Entscheidung oder war das eine familiäre beziehungsweise Entscheidung von der Gesellschaft ausgehend?
0: Das können wir natürlich nicht genau sagen. In Sibirien, das wir immer als Vergleich ranziehen, einfach, wie gesagt, weil da das Konzept Schamanismus herkommt, da ist es so, dass man die Wahl nicht trifft, sondern dass man zum Schamanentum geboren ist und das meistens feststellt dadurch, dass man eine traumatische Krankheit zum Beispiel durchläuft oder ein traumatisches Erlebnis und dann dadurch lernt, dass man eben zum Schamanentum berufen ist. Zum Beispiel eben, wenn man krank wird, dann wird man nur geheilt, wenn man sich zum Schamanentum bekennt. Natürlich kann das früher anders gewesen sein. Also es kann auch gewesen sein, dass sie von der Gruppe ausgewählt wurde. Aber wir gehen davon aus, dass sie eben gegeben durch diese körperlichen Besonderheiten, die sie hatte, die sie ja auch beeinflusst haben, schon so eine Art, ja, Prädestination da war, dass sie eben als

0: Schamanen herausgestellt hat.
1: Du hattest zu Anfang noch erwähnt, dass es ein weiteres Skelett im Grab der Schamanen gab, was dort gefunden worden ist. In welcher Beziehung steht dieses Skelett zur Schamanen?
0: Also das zweite Skelett in dieser Bestattung ist ein Säuglingsskelett von 6 bis 12 Monaten. Von dem sind wir anfangs davon ausgegangen, dass es sich um das Kind der Schamanen handelt, wie das so ist. Wenn man Frau und Kind im Grab findet, dann geht man erstmal davon aus, dass das hier Mutter und Kind sind. Wir konnten das auch erst genauer definieren, als eben 2019 die Nachgrabung gemacht wurden, weil das Säuglingsskelett so ganz dünn und fein ist, dass man das genetisch nicht untersuchen konnte. Aber bei den Nachgrabungen kam das Felsbein zutage. Das Felsbein ist der Teil im Körper, wo der Knochen am dicksten ist. Es sitzt im Schädel, hinterm Ohr so ungefähr. Und da war noch genetisches Material vorhanden. Und dabei hat sich zum einen herausgestellt, der Säugling ist ein Junge. Und zum anderen, es ist nicht das Kind der Schamanen, sondern er ist verwandt mit ihr 4. bis 5. Grades. Das heißt, wenn wir davon ausgehen, dass die zur gleichen Zeit gelebt haben und es so ein total geometrischer Stammbaum ist, dann wären sie Großcousin und Großcousine. Aber man muss natürlich auch dazu sagen, im Mesolithikum sind das immer sehr kleine Gruppen, die da umherziehen. Es kann also auch einfach der Indikator dafür sein, dass sie eben aus der gleichen Gruppe stammen, ohne dass sie eben in direkter Abstammung zueinander stehen. So, das heißt, wir wissen, der Säugling ist nicht direkt mit ihr verwandt, sondern wurde ihr eben mitgegeben. Gleichzeitig haben sich durch die Nachgrabung aber herausgestellt, dass noch 2 Individuen in dem Grab vertreten sind, und zwar nochmal 2 Kinder, jeweils nur durch einen Halswirbel. Also sonst haben wir nichts, wir haben jeweils nur einen Halswirbel. Und das sind Kinder, die sind 2 bis 6 Jahre alt, also es sind Knochen, die nicht von dem Säuglingsskelett stammen können, weil eben das Alter unterschiedlich ist. Und auch die konnten wir genetisch untersuchen. Und dabei stellte sich raus, dass der eine Wirbel genetisch 1:1 übereinstimmt mit dem Säugling, also der eineiige Zwillinge ist, der noch ein bisschen länger gelebt hat und dann erst später verstorben ist. Und der zweite Wirbel gehört zu einem Bruder der beiden, der ältere oder jüngere Bruder, das können wir nicht sagen. Also wir haben 3 Brüder, die in diesem Grab vertreten sind, 1 durch ein komplettes Skelett und dann eben 2 durch je einen Wirbel. Das bedeutet für uns natürlich, dass wir jetzt so ein Abfolgeproblem haben, also dass wir nicht mehr sagen können, oh, der Säugling stirbt zur selben Zeit wie die Schamanen und dann werden die beide eben bestattet, sondern jetzt kristallisiert sich raus, der Säugling ist wahrscheinlich schon eine ganze Weile tot gewesen, bevor diese Bestattung eben stattgefunden hat. Das heißt, so wie wir es jetzt momentan am wahrscheinlichsten sehen, ist es, dass der Säugling als erstes stirbt, er wird von der mumifiziert zum Beispiel, also auf natürliche Weise mumifiziert, wahrscheinlich in irgendein Tuch eingewickelt und eben in der Gruppe behalten. Und dann sterben die beiden Kinder, also die beiden älteren Jungen, und werden als vielleicht eine Art Hilfsgeist oder wie auch immer, aus irgendeinem Grund werden die Knochen aufgehoben. Und das alles wird der Schamanin dann mitgegeben, als sie stirbt. Da gibt es noch einen Haufen andere Varianten. Also es könnte natürlich auch sein, dass sie stirbt und dann sterben die Kinder später und das Grab wird nochmal aufgemacht und sie werden da reingelegt. Dafür gibt es aber nicht wirklich Hinweise im Befund. Also das würde man am Befund wahrscheinlich sehen. Deswegen ist das jetzt so die These, die wir am wahrscheinlichsten halten. In dem Fall wären das Verhältnis zwischen Schamanen und Kindern weniger ein direktes Verhältnis, in dem sie direkt interagiert hat mit ihnen, und eher so eine Art, ja, Ahnengeist vielleicht, Ahnenhelfer oder, ne, also der Hilfsgeist, die ihr quasi mitgegeben wurden, um ihre Aufgabe als spirituelle Helferin durchzuführen.
1: Zu der Zeit, als die Schamanin starb und beerdigt worden ist, gemeinsam mit den Überresten der Kinder, waren die Menschen damals schon sesshaft?
0: Bis vor kurzem hat man noch gesagt, naja, das ist die Zeit der Jäger und Sammler. Die ziehen umher, die haben eben ihre Zelte, die sie abbauen und woanders wieder aufbauen. Tatsächlich hat sich in den letzten Jahren rauskristallisiert, dass es zumindest eine Teilsesshaftigkeit gegeben hat. Also wir kennen Siedlungen aus der Mittelsteinzeit. Teilweise haben die Leute sich niedergelassen. Vor allem an Flüssen, an Gewässern finden wir das öfters, dass die Leute dort eben gesiedelt haben. Und tatsächlich auch hier in Mitteldeutschland finden wir am Grab der Schamanen Hinweise dafür, dass die Leute durchaus sesshaft werden konnten. Also im Grab der Schamanen haben wir Hinweise dafür gefunden, dass das eben ein verstärkter Grabbau war. Also der wurde mit Hölzern ausgekleidet. Da ist, der ist verputzt worden, ganz, ganz fein. Das heißt für uns, dass die Leute das nicht zum ersten Mal gemacht haben, dass die eben nur Sachen verstärkt haben, Sachen gebaut haben, Strukturen gebaut haben und verputzt haben, sondern die Menschen der Mittelsteinzeit scheinen darin Erfahrung gehabt zu haben. Man muss also überlegen, ob man nicht doch Strukturen aus der Zeit finden kann. Das ist was eben jetzt erst rauskommt, dass man so ein bisschen weg muss von dem Bild des ständig umherziehenden Steinzeitlers, sondern dass die durchaus auch zumindest zeitweise sesshaft gewesen sein können.
1: Und ist das der erste so sonderbare Fund oder gibt es da vergleichbare Funde?
0: Also für hier, für Mitteldeutschland ist sie, oder auch Mitteleuropa generell, ist sie absolut einzigartig, das definitiv. Also sie ist das reichste Grab aus der Zeit in Mitteleuropa, sie ist das einzige Grab, wo wir diese Besonderheiten am Skelett finden. Sie hat eine absolute isolierte Stellung, also sie ist auch nicht Teil eines Gräberfelds oder sowas, sondern sie ist da in Bad Dürrenberg alleine bestattet worden. Insofern absolut einzigartig für diese Gegend. Was wir haben, und das wird in der Ausstellung auch genauer beleuchtet, ist, es gibt zwei Gräber, global gesehen, die mit ihrem vergleichbar sind. Das ist zum einen das Grab von Hillasson Tachtit in Israel. Auch da ist eine Frau bestattet worden, die viele tierische Beigaben hat, wo eine große Gruppe zusammengekommen ist, um viel, viel Arbeit in den Grabbau zu investieren, die körperliche Besonderheiten hat und wo wir davon ausgehen, dass sie vielleicht eine spirituelle Helferin, eine Schamanin war. Und das andere Grab befindet sich in Horn Shelter in Texas in den USA. Da handelt es sich ebenfalls um eine Doppelbestattung, also hier ist ein Mann und ein Kind bestattet worden. Und auch bei dem Mann wird immer wieder in den Raum gestellt, dass er Schamane gewesen sein könnte. Auch hier finden wir diese Vielzahl an tierischen Beigaben. Er hat ein Tätowierset dabei, also auch da wieder Thema Körperbemalung. Und auch er hat körperliche Besonderheiten. Also die drei Gräber lassen sich gut miteinander vergleichen, was den Umfang angeht und so die Details, Krankheitsbild. Ansonsten gibt es mehrere Gräber, wo man immer mal wieder Indizien findet, aber nichts, was so umfangreich ist. Also so, reich ist das falsche Wort, aber was so viele kleine Details hat, die quasi ein so umfangreiches Bild ergeben.
1: Und ist es möglich, dass im Laufe der nächsten Jahre noch weitere Erkenntnisse über dieses Grab hinzukommen durch die Archäologie?
0: Die Archäologie wird natürlich immer besser, so wie die Naturwissenschaften immer besser werden. Das heißt, wenn jetzt im Laufe der Zeit nochmal Analysen entwickelt werden, die noch feiner sind, dann ist es durchaus wahrscheinlich, dass da nochmal Untersuchungen stattfinden. Die Untersuchungen, die jetzt durchgeführt wurden nach 2019, eben im Zuge dieser Nachgrabung, die sind größtenteils abgeschlossen. Da wird momentan auch ein großer Expertenband zugeschrieben, wo eben die ganzen Forscher, die daran gearbeitet haben, ihren abschließenden Bericht einreichen. Also den kann man dann irgendwann kaufen. Der soll demnächst irgendwann mal erscheinen. Das heißt, das Grab insgesamt, so mit allem, was man jetzt eben erforscht hat, das ist dann eigentlich abschließend bewertet. Aber es besteht natürlich immer die Möglichkeit, dass man sagt, okay, man geht doch nochmal ran. Die eine oder andere Frage ist noch nicht geklärt. Möglichkeiten gibt es immer.
1: Kann man denn sagen, woran die Schamanin am Ende gestorben ist?
0: Das kann man nicht sagen. Sie hat keine Krankheitsbilder, die man sehen würde, also wo man sagen würde, okay, sie ist irgendwie, hat die eine oder andere Krankheit gehabt, bis eben auf diese verformten Wirbel. Sie ist, soweit wir das sagen können, nicht umgebracht worden. Also es gibt keine Spuren am Skelett, die darauf hindeuten würden, dass sie einen gewaltsamen Tod hatte. Eine Theorie ist, dass die Halsschlagader verbunden wurde, als sie eben den Kopf zur Seite gelegt hat, als sie abgeklemmt wurde. Und dann wäre sie innerlich ausgeblutet. Aber das ist nur eine These. Sie kann auch krank geworden sein, es kann alles Mögliche passiert sein, also das wissen wir leider nicht.
1: Dann lass uns jetzt zu der Ausstellung kommen. Wie lange ist die Sonderausstellung noch besuchbar?
0: Also, wir haben seit letzter Woche erfahren, beschlossen, dass die Ausstellung länger zu sehen sein wird als ursprünglich. Ursprünglich hieß es bis zum 1.11. Jetzt ist die Ausstellung noch geöffnet bis zum 7.2., also bis zum 7. Februar nächsten Jahres ist die Ausstellung verlängert worden. Und man kann sie also bis nächstes Jahr noch begutachten. Und danach wird die Schamanin wieder an ihren Platz zurück in der Dauerausstellung gebracht. Das heißt, selbst wenn man es nicht zur Sonderausstellung schafft, wo wirklich viele, viele Funde aus dem historischen, schamanistischen Bereich zu sehen sind und aus der Mittelsteinzeit, die sonst überall in Europa verteilt sind, also wirklich mal kollektiv an einem Platz, wird man das auch nicht mehr zu sehen kriegen. Deswegen kann ich es nur empfehlen. Aber selbst wenn man es dahin nicht schafft, kann man zumindest die Schamanin auch danach noch bei uns im Haus begutachten.
1: Ja, dann vielen Dank, Josefine, für das Interview und für deine Zeit. Wenn ihr selber zur Ausstellung gehen wollt, um neben dem, was ihr gerade gehört habt, noch viel mehr Informationen zu erhalten und es auch vor allem sehen zu können, dann habt ihr da die Möglichkeit, wie bereits angesprochen, noch bis zum 7. Februar 2027, denn die Ausstellung wurde ja verlängert. Die Ausstellung findet im Landesmuseum für Vorgeschichte in Halle statt, welches an der Richard-Wagner-Straße 29 ist. Die Öffnungszeiten sind von Dienstag bis Freitag 9 bis 17 Uhr und am Samstag und Sonntag und an Feiertagen 10 bis 18 Uhr. Und ja, wenn ihr Lust habt, dann schaut da gern vorbei. Es ist eine sehr spannende Ausstellung. Viel Spaß.
2: Das war das Gespräch mit Josefine Biedinger vom Landesmuseum für Vorgeschichte in Halle. Und ja, wie gesagt, das klang doch ganz interessant mit dieser Schamanin. Wir hören nochmal Musik von der Gruppe Corpus Christi aus dem Jahr 1980 aus Limburg kamen die und klingen so.

Ja, das war die Gruppe Corpus Christi aus Limburg in Hessen war das. Die waren damals mit Neues Deutschland aus Kassel auf Tour. Und jetzt geht's weiter mit ein paar Ausgehtipps für Halle zum Beispiel erstmal zu beginnen. Zum Beispiel kann man zum Spielenachmittag in der Stadtteilbibliothek West in Halle gehen. Heute von 14 bis 16 Uhr, Eintritt ist frei. Und das ist total Sala O 25A, so findet ihr das. Oder in Halle ist auch der Waffle Wednesday im Wally Gutmann Nachbarschaftsraum. Auch heute ab 14.30 Uhr bis 17.30 Uhr. Das wäre in der Georg-Cantor-Straße 7 in Halle. Oder noch ein dritter Tipp für Kids. Otzobot-Roboter mit Farbcodes programmieren. Ferienprogramm der Zentralbibliothek in Halle. In der Salzgrafenstraße 2 ist die gelegen. Von 15.30 Uhr bis 17 Uhr. Otzobot-Roboter programmieren klingt doch auch ganz interessant. Dann haben wir noch mal etwas für Leipzig, das wie gesagt von Dienstag bis Samstag auch das Shakespeare-Stück Much Ado About Nothing, wie wir schon im Gespräch, im Interview gehört haben, zu sehen. Ja, das unter der Internetpräsenz neuesschauspielleipzig.de auch dort zu finden. Und in Berlin, da habe ich auch noch mal einen Tipp für den 18. Juli, da spielen nämlich die Gruppe Die Knöpfe auch neben Pretzel Göring. Von Die Knöpfe hören wir jetzt noch mal ein Stück namens Senftimental.

0: Gruppe aus Berlin spielen zusammen mit Britta Göring am 18. Juli in Berlin im Tipi-Land beim Fassfest. Und wir machen noch weiter, wir haben noch weiter ausgetippt für Dessau, nämlich da ist im Museum für Stadtgeschichte und im Schulmuseum des Fördervereins der Mauerschule etwas los. Ab 10 Uhr, um 12 Uhr und um 14 Uhr gibt es einen historischen Spieltag im und vor dem Johannbau. Und passend zur aktuellen Sonderausstellung im Johannbau, das Bauhaus kommt in die Stadt Dessau in den 1920er Jahren, wollen das Schulmuseum Mauerschule und das Museum für Stadtgeschichte den kleinen und großen Kindern die Möglichkeiten bieten, Spiele auszuprobieren, die schon vor 100 Jahren gespielt wurden. Nach einem kurzen Blick auf das Leben in das Dessau vor einem Jahrhundert geht es an mehreren Stationen dann an die Brett-, Karten- und Gesellschaftsspiele im Haus oder auch, wenn das Wetter mitspielt, im Freien. Es gelten die regulären Eintrittspreise. Um Anmeldungen wird gebeten unter ken.kretschmer@dessau-roßlau.de. Da könnt ihr euch melden. Wie gesagt, heute ab 10 Uhr, 12 Uhr und 14 Uhr der historische Spieltag im und vor dem Johannbau in Dessau. Und wir machen jetzt weiter und hören nochmal ein weiteres Gespräch. Und zwar ist das mit Ines. Und zwar geht es da um ein Bündnis, das sich in Leipzig zusammengefunden hat. Das ist nämlich der Sozialratschlag, das ist ein Leipziger Bündnis gegen die Kürzungen im Sozialbereich. Die treffen sich zu diesem Sozialratschlag, machen aber auch Kundgebungen und Proteste, organisieren sie auch. Das ist ein ziemlich breites Bündnis, aber alles Nähere dazu im Gespräch. Ja, jetzt habe ich die Ines zu Gast und soll um den Leipziger Sozialratschlag gehen. Vielleicht stellst du dich zu Beginn erstmal kurz vor.
1: Ja, hallo, mein Name ist Ines. Ich bin Mitarbeiterin bei der Stadtverwaltung in Leipzig und aktives Gewerkschaftsmitglied bei der Verdi. Genau, und heute hier, um ein paar Fragen zu beantworten.
0: Soll um diesen Leipziger Sozialratschlag gehen. Da fragt man sich natürlich, was verwirkt sich dahinter? Kannst du das ein bisschen beschreiben?
1: Ja, der Sozialratschlag hat sich halt gegründet so in Reaktion auf die Angriffe der Regierung auf die Bevölkerung. Und es ist eine Allianz, die sich hier formiert, um gemeinsam halt gegen den Sozialabbau, den Sparkurs bei den öffentlichen Daseinsvorsorge sowie die jüngsten Reformbeschlüsse der Bundesregierung zu mobilisieren. Und am letzten Freitag wurde ja der Beschluss des Reformpakets ist durchgewunken worden und hat halt sehr viele massive Eingriffe in den Krankenkassen, das Krankenkassensparpaket, wo es um die Zuzahlung von Medikamenten geht, die teurer werden, teurerer Zahnersatz, Kürzungen beim Krankengeld, Verschlechterung der medizinischen Versorgung, Kündigungsschutz ist ein großes Thema, welcher gelockert werden soll und eben auch die sachgrundlose Befristung von Arbeitsverträgen, die eben auf 48 Monate verdoppelt werden soll. Und der Leipziger Sozialratschlag, wie gesagt, wird von einem breiten Bündnis getragen aus Gewerkschaften wie der Verdi, der GEW, dem DGB und politischen Parteien wie der Linken hier in Leipzig und viele zivilgesellschaftliche Initiativen wie Leipzig steht zusammen und Leipzig nimmt Platz. Und wir versuchen, wie gesagt, mit dem breiten Bündnis jetzt die Proteste zu mobilisieren.
0: Meines Wissens war es jetzt, glaube ich, der dritte Leipziger Sozialratschlag. Seit wann gibt es die Ideen denn und ja, wie ist das überhaupt entstanden, diese Idee dazu?
1: Ja, der erste Leipziger Sozialratschlag fängt am 30.05. statt, weitere am 13.06. noch vor knapp 4 Wochen und jetzt am letzten Samstag, am 11.07. Und zur Demo am 15.06., da waren wir bereits über 1000 Menschen, die wir auf die Straße gebracht haben. Und wie gesagt, der ist eben aus einer breiten Allianz entstanden hier in Leipzig, die jetzt eben die Proteste mobilisieren und die Leute informieren.
0: Du hast das jetzt auch schon kurz angesprochen. Ja, was sind die wichtigsten Anliegen und Themen und wie wollt ihr da jetzt sozusagen hineinkrätschen in die politische Gemengelage?
1: Ja, die Angriffe der Regierung sind sehr vielfältig und das ist nicht ganz so einfach und in Kürze zu beantworten, alles aufzuzählen, aber es ging halt eigentlich los mit den Reformen des Bürgergelds, später dann die Kürzungen beim Gesundheitswesen, beim Wohngeld, bei Familien und der Abschaffung des 8-Stunden-Tages. Und wichtig ist es halt zu verstehen, dass diese Reformen alle ein Ziel dienen, nämlich den Druck auf die Arbeitnehmerinnen zu erhöhen, damit diese eben schlechtere Arbeitsbedingungen akzeptieren und die überreichen eigentlich immer schneller und immer reicher werden können. Und gerade Großkonzerne werden entlastet. Verletzliche, einkommensschwache Gruppen tragen eben die Hauptlast dieser Sparbeschlüsse, die jetzt auf den Tisch liegen. Und die Vermögenssteuer wird ausgeblendet und dadurch entsteht halt eine Schere zwischen Arm und Reich und die wird immer weiter geöffnet. Und gerade auch die politische Rhetorik, die damit verbunden wird, durch Merz vor allen Dingen etwa, dass eben die Ankündigung, schärfer gegen Sozialleistungsmissbrauch vorzugehen oder die telefonische Krankschreibung abzuschaffen, stellt eben halt die Bürgerinnen und Bürger im Krankheitsfall oder im Notfall unter Generalverdacht. Und diese Stigmatisierung von den Erkrankten, von Teilzeitbeschäftigten oder Zugewanderten gefährdet den gesellschaftlichen Zusammenhalt und stärkt damit eben die rechten Ränder. Und das sind die wichtigsten Themen, auf die wir uns eigentlich hier konzentrieren wollen und wo wir mit dem Sozialratschlag eben auch informieren.
0: Jetzt seid ihr im vergangenen Wochenende da zusammengekommen. Das sind wahrscheinlich auch vielfältige Menschen aus verschiedenen Bereichen. Gerade so der soziale, medizinische Bereich, der ist stark betroffen von diesen Kürzungen. Da gibt es auch viel Unmut. Ja, wie ist das abgelaufen jetzt am Sonntag? Wie seid ihr da zusammengekommen?
1: Ja, wir waren etwa 130 Menschen und das ist schon eine ganze Menge, die eben sich dort verabredet haben, einen Plan für die nächsten Monate zu erstellen, um eben erfolgreiche Sozialproteste und Streiks sozusagen zu organisieren. Und es gibt verschiedene Kleingruppen, die zu verschiedenen Themen arbeiten und sich vernetzen. Wie zum Beispiel, es gibt so ein Kern-Orga-Team, die Termine vorbereiten. Die UKL-Beschäftigten sind eine eigene Gruppe, also vom Uniklinikum Leipzig, die die Themen, die gerade auch die Gesundheitsreform betreffen, auf dem Schirm haben und dort Veranstaltungen organisieren. Die IG Metaller sind dabei, die Verdi, die Linke. Es wird Öffentlichkeitsarbeit geben und um eben halt dort, wie gesagt, die Themen weiter in die Öffentlichkeit zu tragen und breite Proteste aufzustellen.
0: Weitreichende Kürzungspläne wurden jetzt zum Beispiel letzte Woche Freitag schon das GKW-Beitragsstabilisierungsgesetz zum Beispiel verabschiedet, im Bundestag auch. Und ja, auch ja, weitere Reformen sind geplant und auch einige schon beschlossen. Habt ihr Hoffnung, dass ihr weitere Kürzungen und Verschlechterungen tatsächlich stoppen könnt oder sogar ja, beschlossene rückgängig machen? Das wird natürlich schwierige politische Arbeit jetzt. Und vielleicht müsst ihr da auch auf ja so Proteste auf den Straßen setzen oder wie kann man da politisch was bewirken?
1: Ja, das Ziel ist es schon erstmal, so möglichst viele Menschen auf die Straße zu bekommen und den politischen Diskurs zu erobern und den öffentlichen Diskurs. Ne, Merz ist aktuell der unbeliebteste Bundeskanzler der Geschichte und das zu Recht. Viele sind wütend, aber auch resigniert. Und wir müssen die Menschen abholen und gemeinsam eben Druck machen. Wir müssen den Menschen eben auch erklären, was für Einschnitte sind geplant. Und nur dadurch können wir eben auch die Mehrheitsverhältnisse im Parlament eben vielleicht auch ändern. Ne, wenn die Regierungsparteien Angst bekommen, also in die Fälle wegschwimmen, dann können wir vielleicht das Schlimmste verhindern. Und wir wissen, am 6.9. steht in Sachsen-Anhalt die Wahl vor der Tür. Und da werden die, und gerade mit den Reformen, die jetzt geplant sind, werden ja die rechten Ränder gestärkt. Und wenn wir, wie gesagt, gleichzeitig könnte die nächste Regierung eine Beteiligung mit der AfD dort darstellen und die können dann noch brutalere Maßnahmen treffen. Und die einzige Möglichkeit, das zu verhindern, ist eben halt, dass wir uns organisieren und dass wir laut sind, auf der Straße sind und auch in den Betrieben die Menschen abholen und mitnehmen.
0: Gibt es schon Aktivitäten, die der Sozialratschlag jetzt geplant hat, also Proteste, Ähnliches?
1: Ja, der nächste Sozialratschlag wird am 12.9. hier in Leipzig im Volkshaus bei der Verdi stattfinden. Davor wird es am 15.8. noch einen Film geben, der sozusagen im Volkshaus gezeigt wird, wo auch die Leute eingeladen werden. Und die nächste große Demo ist am 26.9. geplant mit der DGB zusammen. Der Termin ist von DGEP festgelegt worden. Und dafür mobilisieren wir jetzt ganz stark, um dort wirklich viele Leute auf die Straße zu bekommen.
0: Wo kann man sich denn näher informieren jetzt über alles?
1: Am besten aktuell über die gängigen Insta-Profile, Accounts von der Verdi, von Leipzig steht zusammen, von der GEW oder bei den Linken. Da sind wir gerade noch dabei. Die Öffentlichkeitstruppe, habe ich ja vorhin schon gesagt, die informiert sich gerade, dass wir da noch ein bisschen stärker werden, um dort auch noch breiter eben sichtbar zu werden.
0: Vielleicht kannst du nochmal den Termin jetzt durchsagen vom nächsten Sozialratschlag. Das ist dann wahrscheinlich wieder im Volkshaus.
1: Genau, der nächste Sozialratschlag findet am 12.9. 14 Uhr im Volkshaus statt bei der Verdi. Und wir laden euch alle recht herzlich ein, dahin zu kommen.
0: Das war mein Gespräch mit Ines vom Sozialratschlag hier in Leipzig. Die Ortsangaben beziehen sich natürlich auch auf Leipzig. Und wir machen jetzt weiter und nochmal mit Ausgehtipps, denn es ist ja auch gerade Festivalsaison, es sind verschiedene Festivals, auf die ich ja auch nochmal hinweisen will. Das Back to the Future Festival zum Beispiel, das findet schon seit langer Zeit in Glaubitz bei Riesa statt, auf dem Reitplatz dort. Und das geht am morgigen Donnerstag los, da spielen Dead Pioneers aus den USA, das ist eine Punkband, 8 Eimer Hühnerherzen, die kommen glaube ich aus Berlin, Made of Ace, die sind aus England und noch weitere. Und am Freitag und Samstag geht das auch weiter mit vielversprechenden Gruppen, die da auftreten, also zum Beispiel am Freitag sind das Schleimkeim in ihrer jetzigen Formation, Pansy Division auch aus den USA und viele weitere, Agne Kid Show und ja, noch weitere am Samstag dann nochmal mehr Konzerte dort beim Back to the Future Festival. Da spielen unter anderem dann noch Gruppen wie Blut und Eisen oder Die Verlierer. Wir hören aber jetzt erstmal was von 8 Eimer Hühnerherzen, die spielen zum Auftakt am Donnerstag und von denen hören wir das Stück Durchlauf Erhitzer, wie gesagt, in Glaubitz befindet sich dieses schöne Festival.

0: Ja, das war die Gruppe 8x Hühnerherzen. Ich bin, wie gesagt, beim Back to the Future Festival in Glaubitz bei Riesa. Am Donnerstag geht das los, abends, und dann am Freitag und Samstag geht es auch tagsüber schon los. Auf jeden Fall ganz empfehlenswert, würde ich sagen. Und wir machen jetzt weiter und hören nochmal ein Gespräch, das ich geführt habe mit Richard Gauch über sein Buch »Weil Wegsehen keine Option ist«. Das ist vor einer Weile oder so eben im Buchra Verlag in Leipzig erschienen, und die Geschichten darin führen nach Leipzig und an die Ränder Europas in Flüchtlingsunterkünfte, Gerichtssäle, Gedenkstätten und auch private Küchen. Sie handeln von Roma-Familien, von Abschiebung und Widerstand, von Erinnerung an die Opfer des Nationalsozialismus und von der bitteren Erkenntnis, dass Humanität im System oft keinen Platz vorgesehen hat. Das Gespräch habe ich in vier Teile geteilt, aber erstmal hören wir Teil 1. Ja, jetzt sitze ich hier zusammen mit Richard Gauch. Du hast nämlich das Buch veröffentlicht, weil Wegsehen keine Option ist. Du warst sehr aktiv in deinem Leben. Du schilderst darin in dem Buch so ein bisschen auch deinen Werdegang so ab 89, 90, ab den Umbrüchen da. Du hast viele ehrenamtliche und aber auch soziale Tätigkeiten dann gemacht. Du ein bisschen angefangen hattest damit, dass du vielleicht so als ehrenamtlicher Richter gearbeitet hast. Kannst du beschreiben, wie du dazu gekommen bist?
1: Ja, also das Problem ist, dass 1989, 90 die Frage erstmal bestand grundlegend, ob man hier im ehemaligen DDR bleibt oder ob man sagt, ja, man geht weg. Das ist erstmal so eine grundlegende Frage, die man sich selber stellen muss. Und mit der Zeit, es lief also die Zeit ein bisschen, und die Frage kam auf, will man einfach bloß in diesem Land, also sprich in der ehemaligen DDR, also sprich unsere Heimat, ob man jetzt sagt, okay, mich interessiert nur noch das Geld verdienen, so wie es viele gemacht haben und fertig, oder ob man die Welt ein bisschen, also unsere kleine Welt hier vor Ort, ein bisschen mitgestalten möchte. Und da kam ich auf die Idee und dachte mir, nee, einfach bloß diskutieren und rummeckern und so, das kann es nicht sein. Musst irgendetwas tun, wo du auch ein bisschen an dieser, ja, wo du mitwirken kannst. Das war ungefähr 1991, und ich hatte mich schon 1990 mit diesem Thema befasst, zu sagen, ja, du willst was Ehrenamtliches machen. 1991 hatte ich dann in der Zeitung gelesen, dass also da ehrenamtliche Richter gesucht werden. Und dann habe ich mich erst einmal mit diesem Thema generell auseinandergesetzt, was das ist. Ist ja erstmal die Frage, es war ja alles neu. Und dann habe ich gelesen, dass also es auch einen Unterschied gibt zwischen ehrenamtliche Richter und den sogenannten Schöffen, was ich vorher überhaupt nicht wusste. Und dann habe ich mich beworben als ehrenamtlicher Richter beim Verwaltungsgericht hier in Leipzig, in der Waldenrathenaustraße. Aber das ist nicht so, dass man sich einfach bewerben kann, sondern es wird eine Liste erstellt für Bewerber. Und dann muss das vom Stadtrat entschieden werden, wer da eigentlich hin darf. Also das heißt, die Liste wird eingereicht und die Abgeordneten entscheiden dann in einem Wahlverfahren, wer die Möglichkeit bekommt. Und dann bekommt man irgendwann die Mitteilung, und dann heißt es, okay, Sie erfüllen die Voraussetzungen, Sie sind interessant für uns, wir würden Sie gerne haben wollen. Und dann war plötzlich die Situation da. Dann ging es nicht mehr um Reden, sondern ging es um Handeln. Das heißt also, man hat Verantwortung übernommen. Und es ist nicht einfach bloß, dass man sagt, Verantwortung übernehmen, sondern man muss ja auch genau überlegen, was man tut. Beim Verwaltungsgericht, ehrenamtliche Richter, entscheidet man ja darüber, ob ein Verwaltungsakt, der stattgefunden hat, ob der korrekt war oder nicht. Als ehrenamtlicher Richter hat man nicht die Aufgabe, das Gesetz Buchstabe für Buchstabe zu bewerten, sondern man hat als Bürger, der also rechtlich nicht studiert hat, hat man nur die Aufgabe einzuschätzen, ist das gerecht? Also ist das, ist die Entscheidung, die das die das Gericht gemacht hat oder die Verwaltung gemacht hatte, war die gerecht? Bin ich damit einverstanden oder habe ich grundlegend etwas dagegen? Und dann wird diskutiert mit den Richtern, inwieweit diese Sache vielleicht mit Gerechtigkeit zu tun hat oder ob man sagt, nee, also ich sehe das völlig anders. Kann ja sein, dass das im Verwaltungsakt so ist, aber ich halte das nicht für gerecht. Und wenn dann zwei ehrenamtliche Richter meinen, nein, das ist unfair, weil es ist uns egal, ob das Dach, was da gedeckt werden soll, grau ist oder rot, ne? Uns ist es nur wichtig, dass das Dach gedeckt ist und dass das nicht zu hoch und nicht zu breit und wie auch immer, dann kann man auch Widerspruch machen gegenüber der Entscheidung, die der Berufsrichter hat. Ne? Dann muss der Berufsrichter damit leben, dass eben zwei ehrenamtliche Richter sagen, nein. Er muss dann irgendeinen Kompromiss finden, keine Ahnung. Aber jedenfalls die ehrenamtlichen Richter, denen ihre Stimme ist gleich viel wert wie die des Berufsrichters. Und das bedeutet Verantwortung. Also man muss wirklich überlegen, was man da tut. Und das heißt also, man gestaltet in dem Moment natürlich auch die Gesellschaft mit. Weil man ja ganz konkret etwas beschließt, also ein Urteil macht. Und dieses Urteil ist erstmal bindend. Außer es geht in die nächste Instanz, dann entscheiden wieder andere. Aber in dem Fall ist es erstmal bindend.
0: Ja, nicht immer ist ja auch die juristische Gerechtigkeit identisch mit der tatsächlichen und mit der sozialen Gerechtigkeit. Ist das auch so ein Ding, was dich dann später dazu geführt hat, dass du dich doch auch mehr politisch engagiert hast, in Form vielleicht von einerseits im Wirken im Bereich der Erinnerungskultur, dann aber auch auf der bei der Hilfe für geflüchtete Menschen? Und angefangen hat das, glaube ich, auch ein bisschen mit so einem, dass du dich für ein Sozialticket eingesetzt hast. Gibt es da eine direkte Abfolge, dass du eben da als Richter tätig warst und dann dich für soziale Dinge eingesetzt hast? Oder wie kam das zustande mit diesem Sozialticket, dass du dich dafür eingesetzt hast?
1: Also natürlich ist es so, dass man gerade beim Verwaltungsgericht auch Dinge hat, wo es direkt um Gerechtigkeit geht. Ne? Also unsere Sache war damals hauptsächlich solche Sachen wie Immobilienrücküberführung. Das war ja in den 90ern so das, eigentlich das größte Problem, also beziehungsweise dann um 1990 bis 95. Und danach, also da ging es um Rücküberführung von Immobilien und da ist sehr viel Ungerechtigkeit passiert. Und das hat aber nicht so sehr viel mit dem sozialen Recht zu tun. Dieses soziale Recht, das wird ja dann beim Sozialgericht gemacht, das ist ja schon wieder eine andere Kiste. Aber selbst die kleinen Ungerechtigkeiten kriegt man ja mit. Und wenn man als ehrenamtlicher Richter tätig ist, dann hat man ein bisschen einen anderen Blick auf bestimmte gesellschaftliche Dinge. Wie zum Beispiel eben, als ich dann, ich war ja auch davon betroffen, Fahrpreiserhöhung immer im August, ne, bei der LVB und immer wieder wurde es teurer. Das ist also nichts Neues. Und mir war auch klar, dass ganz viele Menschen diesen hohen Fahrpreis, also die Monatskarte, nicht bezahlen können. Also das ist jetzt kein Geheimnis, aber es hat mich schon geärgert und es gab keine Alternative. Und dann kam die Frau Petra Weißfuß, die war einer der Initiatoren, die das gemacht hatte. Und die sprach mich mal an und erklärte mir hier Sozialticket und so. Und da war ich natürlich sofort begeistert an dieser Idee. Damals war es so gewesen, dass in den Hartz-IV-Satz 18 Euro und ein paar Cent drin waren. Aber für den öffentlichen Personenverkehr. Und das war vorgesehen. Aber es gab kein Ticket. Also wenn ich bloß 18 Euro habe, dann kann man doch nicht von mir 56 Euro verlangen für ein Straßenbahnticket. Das fand ich schon ziemlich ungerecht. Und da kam dann, wie gesagt, die Idee auf, dass man ein Sozialticket macht, für diese 18 Euro noch was. Am Ende sind es 20 Euro geworden, aber da streiten wir uns nicht rum um diesen 1 Euro mehr oder weniger. Aber es war wichtig, dass so etwas passiert. Das eigentliche Traurige an der ganzen Geschichte ist, am Anfang, wo wir das machen wollten, waren der gesamte Stadtrat dagegen. Also auch die Linken wollten das nicht und der SPD-Bürgermeister erst recht nicht. Die hatten wirklich kein Interesse, obwohl das eigentlich ein soziales Thema ist. Erst nachdem wir intensiv daran gearbeitet hatten und viele Unterschriften gesammelt hatten, da kam dann plötzlich die Idee, ja, die Bürger wollen das ja, die Bürger haben Interesse. Und plötzlich haben sie ihre Meinung geändert. Und nur unter diesem politischen Druck, also Unterschriften sammeln, erst 10.000 und dann nochmal 10.000, das hat dazu geführt, dass die Politiker sich überlegt haben, oh, wir müssen etwas tun. Und wovor sie am meisten Angst hatten, war wahrscheinlich, dass es ein Bürgerentscheid gibt. Deswegen hat man vorher schon eingelenkt und hat dann dieses überarbeitet und hat dann einen Beschluss gemacht mit diesen 20 Euro. Was am Ende natürlich für uns alle gut war. Darum ging es ja. Aber es war auch ein großes Signal an die Bevölkerung. Also an junge Leute, an ältere Leute. Sie haben begriffen, hier in Leipzig zumindest, anhand dieser Aktion, dass man selber etwas tun kann. Dass man also wirklich tatsächlich durch eine Unterschrift und durch das Tätigwerden etwas erreichen kann. Jetzt wäre es vermessen von mir zu sagen, dass wir damit viel erreicht haben. Aber in den Zusammenhang, dass ja ein oder zwei Jahre vorher einen Bürgerentscheid gab zu den Verkauf der Stadtwerke, also die Verhinderung des Verkaufs der Stadtwerke, was ja auch erfolgreich war. Und da gab es ja einen Bürgerentscheid. Und da muss ich ganz ehrlich sagen, diese Dinge, die da in der Folge kamen, haben dazu geführt, dass also man hier zumindest in Leipzig, glaube ich, ich kann es ja nicht beweisen, ich kann es nur behaupten, aber ich glaube schon, dass die Menschen gemerkt haben, wir haben die Möglichkeit, etwas mitzugestalten. Und können auch mal Entscheidungen, die nicht gut sind, verhindern und können auch mal hingehen und können Entscheidungen einfordern. Und das war für diese Stadt hier etwas ganz Besonderes.
0: Und ja, ein wichtiger Bereich in dem Buch ist auch dein Einsetzen für die Erinnerungskultur und auch für eben, du hast in verschiedenen Vereinen auch da aktiv, zum Beispiel in Erinnerung an die Opfer der Todesmärsche 1945. Wie bist du dazu gekommen, dich für diesen Bereich der Geschichte Leipzigs einzusetzen?
1: Ich habe nach 89 bin ich erstmal umgezogen in das Muldental, war dort eine Weile dort, hatte mich dort niedergelassen mit meiner Familie. Und als ich dann wieder zurückkam, merkte ich, irgendwie ist das schon ein bisschen komisch. Es war der 9. November, ich bin an das Denkmal gegangen, reinweg, weil ich schon immer solche Dinge gemacht habe, dass ich zum 9. November irgendwo aktiv war. Und ich war in der Gottschedstraße und ja, da kam ein Bus vorgefahren, da sind 30 oder 40 oder 50 Leute ausgestiegen, keine Ahnung, wie viele da reinpassen. Der Bürgermeister kam und dann wurde dort ein Programm abgespult. Das war alles nicht würdig gewesen, sondern es war wirklich, man hatte gemerkt, hier wird ein einfaches Programm abgespult. Eine Pflichtveranstaltung, darf man ruhig mal so sagen. Und das hat mich schon geärgert. Ich fand das ziemlich komisch und fand das überhaupt nicht schön. Und dann bin ich wieder nach Hause, habe überlegt, was man tun könnte. Und dann kam ich auf die Idee und habe den VVN BDA angeschrieben und habe den VVN BDA gefragt, ob es denn möglich wäre, dass man gemeinsam mal was macht. Und ich wurde dann eingeladen und da habe ich denen erzählt, dass ich im Muldental dort jedes Jahr zu dem Gedenkmarsch für die Opfer der Todesmärsche teilnehme und dass mich das Thema sehr interessiert und ich mich freuen würde, wenn man auch diesen Gedenkmarsch für die Opfer der Todesmärsche hier in Leipzig machen würde. Und da meinten sie, sie sind bereit, das zu machen, aber die organisatorische Sache, da haben sie keine Kraft und keine Zeit. Und da habe ich gesagt, okay, ich übernehme das. Und so kam es dann, dass ich dann Projektleiter für diese Art des Gedenkens gemacht habe. Am Ende hat natürlich der VVN-BDA voll mitgemacht. Die brauchten bloß jemanden, der den Hut aufsetzt und der hingeht und, sagen wir mal, das Ganze ein bisschen den Motor spielt. Ne? Aber im Prinzip hat der VVN-BDA das schon alleine gemacht. Also die Unterstützung war super und das war alles ein super Programm, gemeinsam gearbeitet. Und so kam immer mehr, sagen wir mal, Bewegung in der Sache. Und dann hatte ich mir überlegt, überall werden die Stolpersteine verlegt, das ist eine ganz tolle Geschichte, aber das kann ja nicht sein, dass man die verlegt und fertig aus. Eines Tages kam ich an diesen Stolperstein vorbei und der war so verschmutzt, dass ich mir gesagt habe, hey, das geht nicht, das muss sauber gemacht werden. Und dann habe ich mich erstmal hingestellt und habe erstmal den einen Stolperstein, den ich da gefunden habe, habe ich sauber gemacht. Und da dachte ich beim Überlegen, eigentlich müsste man daraus eine Aktion machen. Und so kam ich dann auf die Aktion, dass man doch einen Tag aussucht, an dem man diese Stolpersteine sauber macht. Und dann hatte ich mir überlegt, ja, das Beste wäre doch eigentlich an den 9. November. Ich habe ja nur gesehen, wie traurig das war bei diesen Gedenken. Und dort in der Nähe waren ja auch ein paar Stolpersteine direkt an der Ecke von der vom Dietrichring. Und da dachte ich mir, Mensch, das wäre doch eine Aktion, wenn man vorher hingeht und ruft die Leute ein, Vereine, Initiativen und ja, man fordert die auf, dass sie so eine Patenschaft übernehmen und dann den Stolperstein putzen. Dann vor allen Dingen, das ist ja auch eine ganz wichtige Sache, ein Opfer ist immer erst dann vergessen, wenn sein Name vergessen ist. Also sollte man die Lebensgeschichte, den Lebenslauf vorlesen an diesem Tag, eine Kerze entzünden und eine Blume hinlegen und andere für das Gedenken begeistern. Und so kam dann die Idee. Ich hatte dann erstmal mit Juliane gesprochen, mit Daniela Kolbe, mit Monika Lassar. Das waren alles so die Bundestagsabgeordneten und die Barbara Höll. Und die waren natürlich begeistert. Die sagten, ja, das wäre eine gute Idee und so. Und aber in dieser Zeit war hauptsächlich die Jusos und die Daniela Kolbe, die damals zu der Zeit noch Juso-Vorsitzende war, die war total begeistert. Und da haben wir die ersten, ich glaube 35 Stolpersteine, haben wir eine Liste gemacht, haben 35 Vereine gesucht und Gruppen, haben die auch gefunden, ganz schnell ging das, die Verantwortung übernommen haben denen erklärt, okay, hier habt ihr den Lebenslauf, der war ja abrufbar über die Gruppe Stolpersteine, AG Stolpersteine, die ja so eine Homepage haben, wo die ganzen Lebensläufe sind. Und dann haben wir die Vereine angesprochen und Privatpersonen, Einzelpersonen, Mandatsträger und haben gesagt, komm, mach da eine Mahnwache. Und das erste Jahr, das war ganz schnell organisiert und dann wurde eben aufgerufen, dass diese Leute, die Mahnwache machen, anschließend nach der einen Stunde zu diesem Denkmal kommen in der Gottschedstraße, damit wir dort ein gemeinsames Gedenken als Abschlussveranstaltung machen. Und zwar nicht extra, sondern mit oder bei der Veranstaltung vom OBM. Seit dieser Zeit war dann immer wesentlich mehr Leute dann da, die auch vom Herzen her, weil das ist ja das Wichtige. Wir brauchen keine Leute, die einfach hinkommen und Schauspieler sind, sondern wir brauchen ja Menschen, die wirklich mit dem Herzen dabei sind. Und das hat man gemerkt. Die Stimmung war plötzlich anders, wurde alles irgendwie tiefgründiger. Am Anfang gab es natürlich auch ziemliche Bösartigkeiten von manchen Leuten. Ne? Ich kann mich noch erinnern, da gab es einen, ich glaube Armin, ich weiß nicht mehr genau, wie der hieß, jedenfalls einer von der LVZ, so ein Redakteur, der hatte da einen ganz bösen Artikel geschrieben, die Rote Hilfe gedenkt der Opfer oder macht eine Mahnwache, hält eine Wache, also die wollten mehr oder weniger darauf hinaus, dass die Rote Hilfe eine Wache macht. so wie die Wachmänner im KZ, völlig, völlig daneben, völlig blöd. Und das würde wohl nicht gehen und so. Also war richtig dumm. Das Dumme dabei war nur, dass der Stolperstein, wo die Rote Hilfe damals die Mannwache gemacht hat, das war für einen Mann, ich weiß jetzt nicht mehr genau, wie der Name hieß, muss ich mich zurückhalten, aber das kann man ja nachlesen, der war selber früher, also während der NS-Zeit bei der Roten Hilfe. Und er hatte als Helfer der Roten Hilfe hat er Botschaften unter den Vereinen, also nicht Vereinen, unter diesen Antifaschisten hin und her getragen. Das heißt also, der war Widerstandskämpfer. Und der Vater dann, der Sohn von ihm, der ist dann gekommen und hat dann hier bei der Eröffnung dann auch noch eine Rede gehalten, bei der Eröffnungsveranstaltung, die dann klargestellt haben, dass er nichts gegen die Rote Hilfe hat, sondern ganz im Gegenteil, dass er stolz ist, dass die Rote Hilfe auch tatsächlich gekommen ist und hat diese Mahnwache übernommen. Und da kann man sehen, welche Kleingeister manchmal hier in dieser Stadt sind.
0: Erst vor kurzem war ja auch die jüdische Woche hier in Leipzig und da waren auch viele Angehörige von eben ehemaligen Leipzigerinnen und Leipziger, die durch Vertreibung und Entrechtung damals eben aus Leipzig dann geflohen sind oder umgebracht wurden. Und ja, die Angehörigen sind aber noch da, zum Teil in Israel, zum Teil in den USA. War das für dich auch wichtig, dann hinter die Fassade zu gucken und dann auch Leute kennenzulernen und auch dieses Gedenken von so einer formalen Ebene dann auf so eine der persönlichen Bekanntschaft vielleicht auch zu heben? Hast du viele Leute kennengelernt, die auch dann wieder hergekommen sind? Dafür sind diese Stolpersteine ja auch wichtig, wie man jetzt auch wieder gesehen hat, also zur jüdischen Woche.
1: Natürlich steckt hinter jedem Stolperstein eine Persönlichkeit und damit eine Familie Nachkommen. Und jetzt, wenn wir darüber reden, was ist damals für mich wichtig gewesen und habe ich Personen kennengelernt, kann ich nur eins sagen, ja. Und zwar zum Beispiel der Stolperstein für Berthold Levi. Berthold Levi war ein Fabrikant gewesen hier in Leipzig und der wurde im Rahmen der Pogromnacht verhaftet, misshandelt und der war auch krank. Jedenfalls ist er dann gestorben und seine Kinder, also einer der Kinder, der Hans-Richard Levi, ist im Rahmen der Transporte, und zwar der Kindertransporte nach England, ist der nach England gereist in Sicherheit. Die Mutter und die Schwester später hinterher. Aber das Problem war, dass er ausreisen musste, also die Familie musste ausreisen aus Schutz. Das heißt, das war ja keine freiwillige Reise, sondern es war eine Flucht in die Freiheit. Und die Familie hatte sich eigentlich vorgenommen, nie wieder nach Deutschland zu kommen. Das ist so. Ich hatte von diesen Kindertransporten eigentlich nie etwas gehört, habe dann aber später mich damit intensiv befasst. Und als ich mich intensiv befasst hatte, es kam einfach dadurch, eine Verwandte von den Hans-Richard Levi aus Berlin hatte mich angeschrieben. Sie hat also mitgekriegt, dass ich mich mit Stolpersteinen befasse und mit Recherche und so. Und dann meinte sie, ja, ich habe da einen Verwandten, Hans-Richard Levi. Ich weiß gar nicht, ob der noch lebt. Ich weiß gar nicht, was los ist. Und ja, dann bin ich hingegangen und habe recherchiert. Und als ich dann festgestellt habe, ja, der lebt noch und der lebt in den USA und ist Professor für Biochemie. Und da habe ich ihr dann einen Bericht geschrieben und habe auch ein kleines Broschüre gemacht dazu. Mit Freunden gemeinsam haben wir recherchiert und dann eine Freundin von mir, das war ein Zufall, der ihre Mutter arbeitete beim MDR. Sie hatte, war da, ich weiß nicht genau, was sie gemacht hat, aber sie war jedenfalls verbunden mit der Sendung Spur der Ahnen. Und die Spur der Ahnen hat meine kleine Broschüre gelesen und da haben sie gesagt, Mensch, das ist ja interessant. Könnten wir daraus was

0: Das Buch heißt Hans-Richard Levy, Kindertransporte nach England. Und ja, das ist veröffentlicht bei der Rosa-Luxemburg-Stiftung in 3 Sprachen, in Deutsch, in Englisch und in Russisch. Und ja, da ist die ganze Geschichte nochmal drin. Also, diese Stolpersteine putzen haben natürlich dazu geführt, dass man mit den ein oder anderen Hinterbliebenen ins Gespräch kam. Und es hat natürlich auch dazu geführt, dass der Hans-Richard Levy nach über, ich glaube, 60 oder 70 Jahren, ich kann es gar nicht so genau sagen, jedenfalls nach sehr langer Zeit ist er dann das erste Mal wieder nach Leipzig gekommen und war das erste Mal am Grab seines Vaters. Das war natürlich für ihn was ganz, ganz Wichtiges und das war eine Art Versöhnung mit diesem Land.
1: Ihr hört immer noch das Morgenmagazin und das Gespräch mit Richard Gauch, das auch gleich weitergeht. Ich habe hier einen kleinen Break eingebaut. Wir hören noch mal kurz Musik, nämlich auch verweisend auf ein Konzert, das stattfindet, wird am morgigen Donnerstag in Halle, nämlich in der Galle genau gesagt. Da spielen Mantarochen, Moreno und Mr. Strong am morgigen Donnerstag, dem 17. Ach nee, das ist am Freitag, dem 17. Juli, genau, am Freitag Mantarochen. Und wir hören ein Stück von dieser Gruppe aus Leipzig, nämlich das Stück Bored to Death. Danach geht's auch weiter.

0: Ja, die Gruppe Mantarochen in Halle in der Galle. Am Freitag spielen sie dort genau zusammen mit Morene und Mr. Strong. Wir machen jetzt weiter auch mit dem Gespräch mit Richard Gauch über sein Buch »Wer wegsehen keine Option ist«. Im Buch nimmt auch einen gewissen Teil dein Einsetzen, dein Engagement für die Rechte der Sinti und Roma ein. Du hast auch eine Faszination für den Balkan, für Ungarn. Da warst du schon oft, wie ist das zustande gekommen, dein Interesse für Ungarn und auch dann für die Situation der Sinti und Roma in vielen Gemeinden in Ungarn zum Beispiel?
1: Also das Problem ist, ich habe schon in frühen Jahren Kontakte nach Ungarn gehabt, schon als Jugendlicher. Das habe ich auch in dem Buch, weil Wegsehen keine Option ist, beschrieben. Ich hatte schon mit 17 oder 18 hatte ich das erste Mal Kontakt mit Roma. Und damals hatte Personen, also die Erwachsene, wie man so schön sagt, die haben mir, du musst vorsichtig sein, das sind ganz schlimme und so, ne? Und wie das so mit jungen Leuten ist, wir hinterfragen doch solche Meinungen nicht, sondern wir gehen einfach aufeinander zu und dann sind wir baden gegangen, haben viel Spaß gehabt und Freude. Ich war auch Gast und so und es war nichts Schlimmes dran. Und dadurch, dass ich gemerkt habe, das ist alles nicht so, wie mir das erzählt wird oder so, hatte ich auch keine Berührung.

0: Ängste. Und als ich dann geheiratet hatte, war ich dann eine ganze Weile nicht in Ungarn gewesen, weil meine Familie hatte andere Interessen, Italien, Frankreich und Frankreich nicht, aber Italien, Dänemark und so und Spanien, das waren eben dann doch für sie attraktivere Urlaubsziele. Aber irgendwann hatte ich die Sehnsucht wieder nach Ungarn, weil ich hatte ja auch dort Freunde. Und dann bin ich wieder dorthin gefahren und am Balaton, da, wer sich da ein bisschen auskennt, da fährt ringsrum um den Balaton eine Eisenbahn, die von Ort zu Ort fährt und da parallel dazu ist auch eine Hauptstraße, die ringsrum führt. Und wenn man im Ort wohnt, kann es passieren, dass man entweder über die Straßenbahn drüber muss oder man muss unten drunter durch, weil eben der Bahnhof mitten im Ort ist. Und bei mir war das so gewesen, ich glaube in Schierfock war das gewesen, ich musste unter der Bahn unten drunter durch. Also sprich, ich bin rein in den Tunnel und wie ich da reinkomme, sehe ich da Fahrradpolizisten, die Treppe nach oben brüllen, ja, ein bisschen ungerecht konnte ich zu der Zeit und ich habe gehört, wie er auf Ungarisch meinte, ja, du hast hier nichts zu suchen, scher dich weg, niemand braucht dich hier. Und ja, als ich dann dorthin kam, sah ich dann eine Roma mit seiner Frau und zwei Kindern und dachte mir, das kann doch wohl nicht wahr sein, was passiert hier? Und naja, ein paar Tage später dasselbe Schauspiel an einem anderen Ort und dann kam ich nach Budapest zurück und da fiel mir auf, in Budapest war so eine Ruhe gewesen. Die Roma hatten immer an den Bahnhöfen gestanden, haben Waren verkauft und Musik gemacht, aber da war plötzlich niemand mehr da. Und da hatte ich mir Gedanken gemacht, was ist eigentlich hier jetzt los? Was ist anders? Und dann hatte ich das erste Mal mit jemandem gesprochen. Das war eine ungarische Freundin. Ich sage, du, das ist aber komisch jetzt hier. Ja, wir haben doch jetzt Viktor Orban. Ich sage, Viktor Orban, ich hatte mich vorher nicht damit beschäftigt. Ja, der will die Roma nicht haben und die Roma sind scheiße. Und ich dachte, hä, was erzählt die? Sie kannte mich doch, sie wusste doch, dass das gar nicht so ist. Und da dachte ich mir, hey, hier ist irgendetwas ganz anders, hier ist etwas passiert. Und dann bin ich nach Hause gefahren und habe mit einem Freund gesprochen. Ich sage, du, das war komisch. Ich war jetzt in Ungarn gewesen, konnte das überhaupt nicht verstehen. Da ist ein Rassismus, das ist unglaublich gegenüber den Roma. Das sagt er, ja, das habe ich auch schon gelesen. Und der war in der Flüchtlingshilfe schon tätig und der hatte so Abschiebehaftgruppe gemacht, der Stefan. Und das heißt also, immer wenn Leute im Gefängnis waren, hat er sich bemüht, diese aus dem Gefängnis rauszuholen oder zumindest rechtliche Hilfe zu geben. Und der sagte, ja, ich habe ganz viele, die kommen aus dem Balkan, die kommen aus Mazedonien, Montenegro und sonst. Oh, dachte ich, das kann doch alles nicht wahr sein. So schlimm hatte ich mir das überhaupt nicht vorgestellt. Ich hatte natürlich durch meine Arbeit aus der Geschichte her, Sinti und Roma, das war natürlich im Rahmen des Gedenkmarsches und so weiter, tatsächlich ein Thema. Also es ist nicht so, dass ich völlig unvorbereitet war, aber ich hätte nicht gedacht, dass das so schlimm schon wieder in Europa ist. Also hier in Deutschland hat ja Romani Rose es geschafft, das ist jetzt ein bisschen heuchlerisch, aber ich will es einfach trotzdem mal so zum Ausdruck bringen, vielleicht versteht man, was ich damit meine. Er hat die Sinti und Roma nicht etwa integriert, er hat sie assimiliert. Das heißt also, der Unterschied ist enorm. Man kann ja kaum noch jemanden erkennen, der Sinti oder Roma ist. Und die werden das sich auch hüten, zu sagen, ich bin Sinti oder Roma. Und dafür, für diese Assimilation, hat ja auch der Romani Rose von Viktor Orban eine Auszeichnung bekommen, nämlich die höchste staatliche Auszeichnung von Ungarn. Jetzt muss man sich das mal überlegen. Ja, warum? Ganz einfach. Weil er der Viktor Orbán in Ungarn auch gerne die Roma assimilieren will. Aber Assimilation ist scheiße. Integration sollte die Lösung sein. Integration heißt miteinander. Assimilieren heißt doch nichts anderes, als die anderen sollen nach meiner Pfeife tanzen. Das kann es ja nicht sein. Und diese Situation, da waren wir echt erstaunt. Wir hatten eine Recherchereise gemacht, sind nach Ungarn gefahren, haben ganz, ganz viele Vereine, Initiativen erkundet, hatten unter anderem dann auch den Aladar Horváth vom Roma-Parlament in Ungarn kennengelernt, der uns dann auf die Dörfer brachte und zeigte, wie die leben und was da los ist. Und als wir das gesehen haben, waren wir total schockiert. Also Armut, Ausgrenzung, Diskriminierung in dieser Art und Weise, das hätten wir uns niemals vorstellen können. Das kannte ich auch nicht. Das war mir völlig fremd. Aber als ich das dann gesehen habe, 2011, so in der Drehe, ich war total schockiert. Und da geht der Oberbürgermeister hier in der Stadt hin und lädt auch noch einen Minister von dieser extremen Regierung hier nach Leipzig ein und tut mit denen Demokratie feiern, obwohl die genau wissen, und das haben die gewusst, dass die alles andere als Demokraten sind, die da an der Macht sind. Und das war schon schrecklich. Und da haben wir uns dann natürlich gedacht, so kann das nicht bleiben. Zum einen müssen wir gucken, dass wir den Roma in Ungarn helfen. Und zum anderen müssen wir gucken, dass wir dieses Problem auch mal bekannt machen. Und da haben wir dann auch Protest organisiert zum 9. Oktober hier in Leipzig und haben ja ganz einfach Protest gegen die Einladung des ungarischen Ministers gemacht. Und auf der anderen Seite sind wir hingegangen und haben ein Projekt gemacht mit einer schwarzen Organisation. Also es gab in Ungarn eine schwarze Organisation, die ein Projekt vorgeschlagen hatte mit Gemüsesamen und so und mit Schulunterricht, 8. Klasse wiederholen und Kleintiere züchten und dann so eine Presse für Bio-Brikett machen und so. Diese Geschichte steht auch in dem Buch, kann ich nur empfehlen nachzulesen, in dem Buch, weil Wegsehen keine Option ist. Und diese Aktion, da mussten die Roma 10% für dieses Projekt selber aufbringen. Jetzt kann man sagen, 10% ist nicht viel, das ist fair. Aber wenn das Projekt 30.000 Euro ist und 10% sind nun mal 3.000 Euro und 3.000 Euro ist nun mal unglaublich viel, wenn man gar kein Geld zum Leben hat. Ja, und da kam dann die Idee, okay, wenn wir nach Hause fahren, wir waren damals auf Projektreise, also Recherchereise, wenn wir nach Hause kommen, dann sollten wir uns kümmern und sollten diese 10% sammeln und dann dorthin schicken, damit dieses Projekt durchgeführt werden kann. Gesagt, getan. Und das war auch sehr erfolgreich und da wurde viel Pressearbeit gemacht. Und da gab es noch einen Fußballverein, der brauchte auch Hilfe. Da hatte ich dann die Idee, mich mit der BSG Chemie zusammenzutun. Habe dann damals den Dr. Harald Fuchs angesprochen. Und der Dr. Harald Fuchs, der war dort im Aufsichtsrat, glaube ich, oder Aufsichtsratsvorsitzender, weiß nicht mehr so ganz genau. Und der war natürlich sofort begeistert, hat mit seinen Leuten gesprochen. Und dann haben die Fußbälle, Trikots, Schuhe, Netze, alles, was man zu Fußballspielen braucht, haben die zusammengepackt. Und das haben wir dann im selben Jahr noch, im November oder so, waren wir noch mal dort, haben wir das alles hingebracht und daraus wurde dann eine sehr gute Beziehung, die auch 2-3 Jahre gehalten hat mit der BSG, wo man sich unterstützt hat. Da ging es dann nochmal später um ein Sozialgebäude und so, was man brauchte, Dusche und so, ne, für den Sportverein.
1: Du hast jetzt das Ungarn unter Orbán geschildert, das jetzt ja erstmal vielleicht auch vorbei ist. Aber irgendwie geht das natürlich auch weiter mit autoritären Ideen und Ideologien. Und ein Problem, du hast jetzt dieses Projekt mit dem Fußball in Ungarn auch erwähnt, in Kalök war das, glaube ich, oder in einem kleinen Ort, wo Ungarn Roma und Nicht-Roma mit in einer Mannschaft gespielt haben. Denkst du, dass das auch ein Problem ist, dass oft die Lebenswirklichkeit sich gar nicht mehr trifft, dass die Leute sich gar nicht mehr kennenlernen, aber dann Vorurteile entwickeln? Also dass das deswegen auch so wichtig ist, vielleicht, dass so gemeinsame Projekte existieren, wo Roma und Nicht-Roma oder eben ja, Geflüchtete und Nicht-Geflüchtete zusammen was machen?
0: Ja, natürlich. Natürlich, das kann ich nur bestätigen. Carlo hieß der Ort, das kleine Dorf, und das war natürlich etwas ganz Besonderes, weil dort eben, wie gesagt, 50-50, also 50% Roma und 50% ethnische Ungarn, die haben zusammen gespielt, und das Dorf hat gemerkt, oh, die sind erfolgreich, wir konnten abwenden, dass sie ausgeschlossen werden vom Fußball, weil der Platz so schlecht war. Die BSG hat also geholfen mit ihren Spenden, dass also die Bedingungen verbessert wurden und so. Und es hat sich dann gezeigt, dass also alle gemeinsam Spaß hatten und man ist aufeinander zugegangen. Es war, also ich will jetzt nicht sagen, ein Traumdorf, das ist Quatsch, aber es hat sich unglaublich verbessert, das steht fest. Und als dann auch noch das losging mit dem Samenprojekt und der Bürgermeister hat dann den Gedanken aufgenommen dort in diesem Dorf, hat ein Feld zur Verfügung gestellt, welches dem Dorf gehört. Da hat er so die sogenannte Kösmunka gemacht. Also das heißt, als Kösmunka ist sowas wie ein Eurojob bei uns in ähnlicher Form. Und die haben dann dort praktisch Obst und Gemüse angepflanzt, nicht Obst, aber Gemüse angepflanzt und so. Und alles, was dort angepflanzt wurde auf diesem Feld und durch die 1-Euro-Jobber, ja, also symbolisch, ne? Also dort ist es anders geregelt, aber die Menschen, die dann dort über die Kommune mitgearbeitet haben, die haben dann also die Schüler und Schülerinnen in diesem Ort haben dann kostenlos dieses Essen bekommen, ne? Also es ging dann direkt an die Schule beziehungsweise an den Kindergarten. Und das hat natürlich das insgesamte Klima verbessert. Und das heißt also, die Stimmung gegenüber den Roma wurde wesentlich besser. Ich würde jetzt nicht sagen, dass die alle Freunde geworden sind, das geht zu weit. Aber die insgesamt Stimmung wurde besser. Die Diskriminierung hat sehr stark zurückgenommen. Und man war wieder stolz auf die Fußballmannschaft. Man hat nicht hinterfragt, dass da Roma sind, sondern man war stolz auf die Fußballmannschaft.
1: Ihr hört immer noch mein Gespräch mit Richard Gauch. Wir hören noch mal kurz Musik zur Unterbrechung von Gypsy Mafia. Die kamen aus oder kommen aus Trenjanin, sind auch gerade wieder unterwegs gewesen in Deutschland. Sao Roma, das ist eine Roma-Hip-Hop-Aktivistengruppe, die sich in Serbien aufhalten, aber auch viel hier sind. Und wir hören das Stück von ihnen jetzt kurz.

0: Ja, die Gypsy Mafia mehr auf Bandcamp, auch von Ihnen, gypsymafia.bandcamp. Und wir machen weiter mit dem Gespräch mit Richard Gauch. Den letzten Teil haben wir jetzt. Jetzt hast du ein Buch geschrieben. Das ist ja auch was, was man tun kann im Rahmen der Demokratie, weil Wegsehen keine Option ist. Wie ist es dazu gekommen? Und ja, wirst du daraus auch Lesungen haben oder ja, was ist geplant?
1: Also es ist so, dass ich mir natürlich Gedanken gemacht habe, was kann man tun? Ich bin nun 63 Jahre und die Zukunft ist doch eher bei der Jugend. Also die Jugend muss etwas tun. Und meine Absicht war, zu zeigen mit dem Buch, Leute, es gibt so viele Möglichkeiten, wie man in einer Demokratie etwas für die Gesellschaft tun kann. Nicht immer nur meckern, nicht immer nur hingucken und weggucken, sondern tatsächlich, wie man etwas anpacken kann, wie man gesellschaftlich tätig werden kann, national und international. Weil wir leben ja nicht alleine. Das Europa ist uns wichtig oder sollte uns wichtig sein. Wenn ich daran denke, wie das früher war, dass man an jeder Grenze da eine Kontrolle hatte und immer die Angst hatte, komme ich darüber, geht das allein? Und nur wenn man nach Ungarn fahren wollte, hatte man zwei Grenzen, ne? Und das ist ja alles weggefallen. Das sind ja alles gute Dinge. Und man kann ja jeder kann überall arbeiten und leben in Europa. Das sind unglaublich gute Werte. Und die müssen doch erhalten bleiben, denke ich. Es gibt ja auch Leute, die anders denken. Aber für mich war wichtig, dass man meint, kann dieses alles nur erhalten, wenn jeder etwas tut. Und hier sind Beispiele drin, man soll nicht nachmachen. Es geht nicht ums Nachmachen, sondern es geht nur darum, zu zeigen, was es alles für Möglichkeiten gibt, wo man gesellschaftlich tätig werden kann. Das Wichtige ist, tut etwas. Und tut etwas für eure Zukunft oder für die Zukunft eurer Kinder. Ich kann noch etwas für die Zukunft vielleicht meiner Enkelkinder tun mit dem Buch, ne? Aber meine Kinder selber haben ja eigene Gedanken, ne? Die sollen ja auch eigene Gedanken haben. Dafür habe ich sie ja erzogen. Aber die Kinder, also die 30, 40-Jährigen heute und 50-Jährigen, die haben doch jetzt die Verantwortung für die Zukunft. Und nicht die alten Leute in Berlin. Also früher hat man gesagt, mit dem Alter wird man weise. Ich habe das Gefühl, mit dem Alter werden viele nur alt. Aber weise, welche weisen Vorschläge sind denn in der letzten Zeit gekommen?
0: Ja, vielleicht nochmal die Frage nach dem Buch. Wirst du daraus auch lesen oder irgendwo das Buch vorstellen in nächster Zeit?
1: Ja, also es ist geplant am 9. Oktober Tag der Friedlichen Revolution in der Galerie Kupp ab 18 Uhr dort eine Lesung zu machen. Und bei dieser Lesung wird unter anderem anschließend eine Diskussion stattfinden. Und zwar zu dieser Zeit ist auch schon die Wahl in Sachsen-Anhalt und in Mecklenburg-Vorpommern vorbei. Und an diesem Tag, wenn wir die Veranstaltung machen, da wird der Aladar Horváth, der Präsident des ungarischen Roma-Parlamentes, dabei sein. Die Vizepräsidentin des Deutschen Bundestages AD, Petra Pau, sowie der Autor und Schriftsteller sowie Umweltaktivist Jakob Springfeld. Und wir werden gemeinsam analysieren, einmal das Buch und zum anderen werden wir darüber analysieren und darüber reden, was denn eigentlich jetzt passiert ist in Sachsen-Anhalt und in Mecklenburg-Vorpommern und wie man selber in Zukunft aktiv werden kann, ohne dass man, jetzt alles verteufelt, was ringsherum passiert. Also man kann ja über alles schimpfen, aber wir müssen gucken, wie können wir positive Signale nach außen setzen. Ja, was kann man Positives tun? Wo können wir ansetzen, damit die Demokratie, die vielleicht in Sachsen-Anhalt oder in Mecklenburg-Vorpommern stark in Gefahr geraten ist, dass das nicht in ganz Deutschland passiert?
0: Und das Buch kommt man auch beim Bukra Verlag, der das herausgebracht hat, und natürlich auch in den sympathischen kleinen Buchläden, die es ja auch noch in Leipzig glücklicherweise gibt. Und dann wahrscheinlich auch bei der Lesung, denke ich. Dann bedanke ich mich sehr für das Gespräch bei Richard Gauch, Autor des Buches, weil Wegsehen keine Option ist. Wie gesagt, erschienen vor kurzem jetzt im Bukra Verlag in Leipzig. Und vielen Dank und noch schöne Lesungen, vielleicht mit dem Buch.
1: Ich bedanke mich recht herzlich und würde mich freuen, Sie bei diesen Lesungen am 9. Oktober in der Galerie Kupp um 19 Uhr persönlich zu sehen.
0: Ja, das Geschirr hat ganz schön geklappert. Das habe ich in einer Bäckerei am Augustusplatz in Leipzig aufgenommen mit Richard Gauch eben. Wir machen jetzt auch gleich weiter. Wir hören unsere regelmäßige Reihe Ein Platz der Republik. Heute wenden wir uns dem idyllischen Quedlinburg zu und hören nochmal ganz kurz Musik.

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1: Ja, und das Publikum kam in die Premiere, schaute das Stück an und sagte, und wann macht ihr das nächste Stück? Da haben wir langsam verstanden, so, oh, nee, so wird das nicht gehen. Und da war Tom Wolters, war da zur Premiere und hat gesagt, habt ihr schon mal über Fördermittel nachgedacht? Und da haben wir gesagt, nee, was denn für Fördermittel? Dann hat er uns erstmal das erklärt, ja, und das war noch analog, also handschriftlich. Den ersten Antrag habe ich noch analog gestellt. Und ganz wenig, ich hatte keine Ahnung von Kosten- und Finanzierungsplänen und sowas. Und ja, haben wir dann auch welche bekommen. Und wir waren seinerzeit tatsächlich das erste Figurentheater in der freien Szene mit fester Spielstätte Sachsen-Anhalts. Das war tatsächlich das. Das wurde mir dann erst klar. Und wir hatten auch eigentlich ein Stammpublikum. Und erst als meine Partnerin dann eben nach Frankreich zurückging und wir dann gesagt haben, so, das geht so nicht, wir schaffen das wirtschaftlich nicht mehr. Und ich dann auch irgendwann gesagt habe, jetzt spiele ich die letzte Vorstellung, weil so geht es nicht. Da haben uns die Leute alle gesagt, Mensch, das war aber doch so toll. Und es ist doch so schön. Und ja, und da haben wir erst verstanden, dass wir eigentlich wichtig waren. Es hat uns aber keiner gesagt. Das war einfach nur so normal. Und ausgerechnet an dem Abend, ich hatte nicht verkündet, dass es die letzte Vorstellung sein würde, kam eine Gruppe mit Menschen mit Einschränkungen und wollten eben auch in die Vorstellung. Und wir haben gesagt, nee, die ist voll. Und da hatte ich einen Obermieter. Also da habe ich die oberen zwei Etagen vermietet, deswegen Obermieter und nicht Untermieter. Und der hat dann gesagt, wir machen einfach eine zweite Vorstellung. Ich kümmere mich um die, die warten einfach und wir machen eine zweite Vorstellung. Und dann habe ich wirklich das letzte Mal zwei Vorstellungen gegeben. Und da war ja dann eine Pause. Also ich war dann 10 Jahre nicht da und habe, als ich wiederkam, gemerkt, so alle Leute haben mich als Kindertheater eingestuft. Die Kinder, die damals ins Theater gegangen sind, waren groß und die anderen Leute haben sich nicht interessiert. Ich habe ein Stück für Erwachsene gemacht und die haben immer gesagt, ja, ach, wir kommen mal, wenn die Enkel da sind. Und das war dann nochmal richtig heftig. Ja, das war echt schlimm, weil ich hatte den Quedel, diese Klappmaulfigur im Arm und habe sie angesprochen, die haben gelacht und dann eben, ja, wenn die Enkel kommen, dann komme ich. Ne? Ich sage, ja, wieso, sie können doch auch ohne Enkel lachen. Ja, weg waren sie. Das war das Härteste, wo ich wirklich wieder von vorne angefangen habe. Und da kam dann Arnold ins Spiel, der Schauspielkollege von mir, der gesagt hat, da machen wir jetzt was. Da schauen wir mal, dass wir jetzt ein paar publikumswirksame Stücke spielen und Erwachsenenpublikum reinholen. Dann haben wir nach meinem Stadtgeschichtsstück haben wir Oskar und die Dame in Rosa gespielt, nur für Erwachsene. Und dann haben wir Peterchens Mondfahrt so für Omas und Eltern und Kinder gespielt oder Enkel. Und dann haben wir den kleinen Prinzen gespielt. Und das war dann eigentlich, haben wir so ein kleines, feines Erwachsenenstammpublikum wieder gehabt. Und dann hatte ich vor, Arnold hat immer dieses Brühlfest, Fest der Bäume, also im Brühl eben. Und da habe ich gesagt, da möchte ich unbedingt mit ganz überdimensionalen Insekten eine Promenade durch diesen Brühl machen und dann Lesungen an verschiedenen Stellen. Also der ganze Park sollte bespielt werden, hatte ich einen riesengroßen Fördermittelantrag gestellt. Dann kam erst ein Orkan. Also das war Januar 20, ein Orkan, sodass dieser Brühl, da sind, ich weiß nicht wie viele Buchen, 70 Buchen oder irgendwie sind umgefallen, die 120 Jahre alt waren. Das hat es vorher einfach noch nicht gegeben. Da war dieser Borkenkäfer vorher gewesen, weil da waren diese drei Dürresommer. Und dann war dieser Orkan, dann fielen die alle um, der Brühl wurde gesperrt. Dann war schon klar, oh, das wird schwierig mit dem Brühlfest und dann kam Corona. Da hatte ich noch eine Action gemacht auf dem Markt. Ich hatte noch Werbung gemacht für ein kleines Kinderstück und habe das gehört von Corona und habe mir so aus dem Baumarkt so einen Maleranzug, so einen weißen, gekauft. Und da gab's einen für Kinder. Und da habe ich dem Oscar, der ja kindsgroß ist, dieser Figur vom Oscar, diesen Anzug angezogen und bin selber in dem Anzug auf den Marktplatz gegangen. Das war das letzte Mal, dass ich alleine einen Walk-Act gemacht habe. Ich bin so beschimpft worden, also richtig heftig beschimpft, was mir einfiele. Ich würde mit den Ängsten der Leute spielen, kam mir gar nicht in den Sinn. Das war noch vor dem 16. März, das war das Wochenende vor dem 16. März. Und ich habe nur gesagt, würden Sie sich heute noch trauen, ins Theater zu gehen? Das war alles, was ich gesagt habe. Also ja, okay, ich bin nach Hause gegangen, es kam niemand zu der Vorstellung und das war dann das letzte Mal. Ja, und dann habe ich eben wöchentlich mit dem Landesverwaltungsamt telefoniert, weil die immer von mir wissen wollten, was ist denn jetzt mit Ihrem Projekt? Da habe ich gesagt, ja, was erwarten Sie denn jetzt von mir? Was soll ich denn sagen? Der Brühlpark ist gesperrt. Ich weiß also nicht, wahrscheinlich kann das Fest nicht stattfinden. Ich weiß überhaupt nicht, ob man spielen kann. Also das war so wöchentlich. Und Alexei hat gesagt, ah, wenn es nicht im Brühl geht, was geht denn dann? Und dann bin ich durch die Stadt gezogen, habe Fotos gemacht von meinem Theater aus über den Markt bis zum Wortgarten. Habe gesagt, das würde gehen. Da war noch eine Südtirolerin dabei, die hat gesagt, da gibt's Menschen in der Stadt. Dann habe ich gesagt, ja, na momentan nicht, weil es Lockdown und die sind alle woanders. Ja, die sind alle in ihrem Schrebergarten, war ja total schönes Wetter und so. Dann hat Alexei gesagt, ja, das machen wir, diese Route machen wir von deinem Theater aus bis da. Und dann bin ich zum Ordnungsamt gegangen. So, dann hat sich das allmählich hergestellt. Ja, und dann kam die nochmal und sagte, die müssen 10 Vorstellungen spielen, sonst fördern wir das nicht. Da habe ich gesagt, ja, so, wie soll ich denn das machen in öffentlichen Parks? Wie stellen Sie sich denn das vor? War auch nochmal so eine Verhandlungsbasis. Ne? Und dann haben wir also wirklich eine Vorstellung gespielt am 10. Juli 2020. Dafür haben wir uns getroffen und das werde ich nie vergessen, als Alexei und Alish schon da waren und die Eva, der musste ich ein Schreiben schreiben, dass ich versichere, dass sie kommen muss, dass wir ohne sie nicht arbeiten können und dass ich mich verpflichte, dass sie Österreich nur durchquert, also dass sie nicht aussteigt, dass sie keinerlei Gefahr für die Menschheit abgibt. Und ja, dann kam sie an. Und Alexei und Alish und ich, wir haben uns umarmt und Eva stand da und da haben wir erst mitgekriegt, dass um sie rum Leute gestorben sind wie die Fliegen. Bei uns war ja nichts, bei uns war nur Lockdown, aber wir hatten ja 0,0 Infizierte. Also das war eben eine vollkommen andere Situation und dann haben wir da im Lockdown diese Figuren gebaut zusammen und haben dann an diesem einen Tag alle schon an unseren Auftrittsplätzen gestanden und hatten keine Ahnung, ob jemand kommen würde. Und dann standen wir an unseren Ausgangsorten und dann haben wir angefangen zu hören, dass es summte draußen. Also es waren ganz viele Leute da. Es waren wirklich viele Leute, die alle da am Theater warteten, ob was stattfand. Und dann haben wir diesen Zug gemacht und das war das Erfolgreichste, was wir je gemacht haben, weil da haben Leute das Theater gesehen, die noch nie vorher im Theater waren. Die haben da noch nie einen Schritt reingesetzt. Da bin ich Wochen später, obwohl ich ja eine Maske auf hatte, noch angesprochen worden, ob ich dahinter gesteckt hätte. Und also es gab dann noch einen tätlichen Zusammenstoß, also irgendjemand wollte uns da angreifen, wollte diese Masken wegdrängen und da war aber einer aus dem Publikum, der gefilmt hatte und der ist dann auf die zu und hat gesagt, ey, das ist hier eine Theateraufführung, bitte nicht stören. Und ja, da sind wir also als Insekten durch die Stadt gezogen. Das war Corona.

0: ging ja dann so weiter, dass man nicht spielen konnte. War ja wieder Lockdown. Und dann habe ich eben überlegt, was kann ich denn jetzt machen? Ich kann ja nicht drin spielen. Das Theater, ne? Langer Rede, gar keinen Sinn. Da konnte ja keiner drin sitzen in dem winzigen Theater. Und dann habe ich überlegt, wenn die Leute nicht verreisen können und wenn die draußen sein können, dann muss es draußen stattfinden. Und draußen hatten wir ja jetzt schon probiert mit den Insekten. Also alle Orte bespielen. Und dann habe ich überlegt, Mensch, solche Katastrophen hat es ja früher auch schon gegeben. Da muss es einen Stoff geben, ne? Also irgendwas muss sich damit ja schon beschäftigt haben. Und da habe ich gedacht, Märchen, was finde ich da zu Isolation? Und da habe ich eben Rapunzel gefunden, habe das Stay-at-home Rapunzel genannt. Und habe für die Recherche Mittel gekriegt und haben da eben alles bespielt, weil ich eben dachte, ja, wir haben Masken auf, das heißt, also es wird keine Gefahr sein, man ist weit genug weg von den Leuten, das können sie uns nicht verbieten. Das haben wir 2 Sommer hintereinander, haben wir das gemacht. Ja, dann war es ja eigentlich vorbei mit Corona. Aber da starb mein Vater. Und dann habe ich mich so mit dem Gedächtnis auseinandergesetzt und habe mit Alexei gesprochen. Und er sagte, das geht auch für Kinder, lass uns das für Kinder machen. Wir machen einen Workshop für Kinder mit Gedächtnis. Ja, Gedächtnis von Pflanzen und ja, und da fing das an mit den Workshops. Und als wir dann die Regenwettervariante gesehen haben vom Ökogarten, standen wir direkt am Asylheim und haben gesehen, wie die Kinder im Kreis Fahrrad fahren. Und da hat Alexei gesagt, was sind denn das für Kinder? Und Rita sagte, ja, da dürfen wir dürfen da keinen Kontakt aufnehmen, das ist streng geteilt, so, die sollen da bleiben und wir sollen aufpassen, dass die da nicht reingehen. Und Alexei hat gesagt, so, hiermit verkündige ich öffentlich und unter Zeugen, dass ich mich daran nicht halte. Wir werden mit diesen Kindern arbeiten, weil genau an die richtet sich sowas. Und das war der Beginn von dieser Workshop-Reihe, die dann 3 Jahre gedauert hat. Erstens, Theater geht raus, ne? Also das war mit den Insekten der erste Schritt überhaupt aus dem Haus ganz raus. Dann der zweite Schritt war mit Rapunzel, es ist draußen, jeder Passant kann zugucken. Es ist nonverbal, es spielt mit Bildern und spielt mit Musik, es ist für alle verständlich. Diese vielen Schritte waren ja schon getan eigentlich. Die Quedlinburger sind ja nicht auf die Menschen im Asylheim zugekommen, umgekehrt. Es gab schon eine erste Phase 2015, wo ganz groß demonstriert wurde, das geht gar nicht und wenn die da sind und dann können wir unsere Kinder in Brühl nicht mehr spazieren gehen lassen und spielen lassen. Da war eine ganz große Aggression. Das war ja schon längst vorbei. Das war alles, kein Mensch wusste, dass da diese Familien sind. Das war einfach unter Stillschweigen. Und da haben wir dann erst gemerkt, ja, die trauen sich ja gar nicht raus. Und das war eben für mich großartig, dass wir sie nur über diese Brücke führen müssen, dass sie im Grünen strahlende Augen bekommen und natürlich erstmal nur das Grüne. Unser Angebot war zweitrangig, das war mir schon klar. Auf der anderen Seite, wenn die Kinder dann, sie haben einen riesengroßen Roboter gearbeitet, haben alle daran gearbeitet, was der alles können soll, wie groß der sein soll. Da hat die Kunst natürlich eine Rolle gespielt. Ja. Und mit dieser Figur sind wir dann erstmals ins Asylheim gegangen. Und das fanden die natürlich absolut toll, dieses Riesending. Und waren da schon sehr, sehr, sehr angetan. In Halberstadt habe ich eigentlich Sehnsucht gehabt, das weiter auszubauen. Also zu sagen, wie weit kann denn jetzt Theater in anderen Formaten regelmäßig dort hineingehen? Und zwar in jeder Hinsicht. Also nicht nur ich spiele, sondern eben auch, wie kriegt man Kinder zum Spielen, die ja untereinander sich auch nicht verstehen? Also welche Methoden gibt es, so wie jetzt bei dem letzten Baustein, wo Alexei die Eierschachteln dabei hat und die Plakate gerollt hat und Figuren gemacht hat, dass man dann gemerkt hat, okay, wenn wir eine Bühne aufbauen, dann kann jedes Kind nonverbal spielen. Und da berührt sich natürlich auch Kunst mit Therapie. Also nicht nur mit Kommunikation, sondern eben auch, da wird wirklich die Seele angesprochen und da sehen wir seelische Verwundungen. Und das hat mich ja fasziniert, aber auch natürlich wahnsinnig betroffen gemacht. Vor allem eben im Hinblick darauf, dass man dann so wahnsinnig wenig tun kann. Also dass es dann einfach so schnell vorbei ist. Ja, das Stadtklima hat sich sehr stark verändert. Also viele von den Menschen, die damals in Aufbruchsstimmung waren, die sind nicht mehr da. Die sind entweder gestorben oder frustriert, haben sie sich zurückgezogen oder sind weggezogen. Oder haben sich eben in ihre Projekte vergraben. Und es ist, also damals war ja auch noch nicht so viel Tourismus. Das heißt, alles, was man ausprobiert hat, war neu. Und da hat sich eben viel entneuert und stabilisiert und ist starr geworden, um es mal vorsichtig zu formulieren. Mir ist diese Zeit dann sehr heftig wieder eingefallen, als der erste Corona-Lockdown war, weil ich da gemerkt habe, schwupps, waren die Leute von den Straßen runter und dieses, ja, aber wir sind doch gar nicht betroffen, aber wieso, ne? Also das kam so wieder, dass eben in der Stadt auch plötzlich eben nichts mehr ging und dass damit auch wieder den Bach runterging, weil als dann der Tourismus so startete, da hatte Quedlinburg natürlich plötzlich einfach gute Karten, ne? Da brummte das, da haben einfach viele Leute Geld verdient. Und das war da schlagartig wieder weg und es hat mich so daran erinnert, wie es am Anfang war. Jetzt würde ich sagen, es ist wirklich enorm gespalten. Also es gibt dort junge Leute, die echt was bewegen wollen. Es gibt so ein Café International, was im Gutsmutshaus einmal im Monat oder ungefähr stattfindet, wo sich Menschen aus verschiedenen Ländern treffen und sich austauschen und auch was auf die Beine stellen. Interaktive Ausstellungen, also ein Künstler und also ja, wirklich toll. Dann gibt es aber auch die sagen so, jetzt muss ich hier endlich mal was ändern. Also so geht das nicht weiter. Die politisch gesehen jetzt nicht zufrieden sind. Ist ja klar, also mit der politischen Situation. Ja, und diese Stadtväter, die irgendwie einfach eben sagen, ja, wir haben kein Geld. Der Haushalt ist nicht genehmigt, wir haben kein Geld. Das ist so ein, ich weiß nicht, so ein Totschlagargument, auf das sie sich zurückziehen. Da kommt einfach jede Bewegung zum Erliegen. Das ist so gegensätzlich. Das meinte ich vorhin dann auch mit diesem Blasentum. Also als diese Demonstrationen waren, die einen haben gegen Corona demonstriert und die anderen haben gegen die demonstriert, die gegen Corona demonstriert haben. Und wenn du da über den Marktplatz gegangen bist, dann standen da die verschiedenen Leute still und stumm und hielten die Transparente hoch und alle kannten sich. Also jeder kannte von jedem Lager welche. Und da spricht man aber dann nicht mehr miteinander, obwohl man sich kennt. Und dann heißt, was, du kennst den? Du redest mit dem? Das ist leider übrig geblieben. Also das ist immer noch, das beeinflusst die Stimmung der Stadt, weil du verschiedene Lager hast. Und diese Lager kommunizieren aber nicht. Also die reden übereinander. Man macht sich wirklich schon verletzlich, wenn man mit allen Leuten aus diesen Lagern spricht. Aber gut, das ist sehr subjektiv. Das kann jetzt ich so schildern, bin ich nicht ganz alleine damit. Nun bin ich auch ja durch meine finanzielle Situation sehr von sozialer Teilhabe ausgeschlossen. Also ich bin einfach nicht an so öffentlichen Plätzen wie ich trinke mal eben einen Kaffee oder ich gehe mal eben essen und so ausgeschlossen. Ne? Also ich kriege eben nur sowas mit. Ich weiß, es gibt auch noch eine totale große spirituelle Szene. Da bin ich aber auch irgendwie nicht ganz drin. Also höchstens mit einem C. So lauter verschiedene Mikrogesellschaften, die sich alle irgendwie begegnen, die gehen alle über den gleichen Marktplatz, aber die haben irgendwie 0,00001 Berührungspunkte. Also ich habe eben teilweise gedacht, ja, wenn ich zum Beispiel ein Theaterstück spiele oder Arnold und ich eins spielen, ne, dann kommen eben Leute unabhängig davon, welcher Blase sie angehören, kommen ja. Aber das ist dann total interessant, wenn nach der Vorstellung die Leute zusammenstehen. Dann hast du halt Inseln statt Blasen. Mein Raum ist wirklich klein, aber die schaffen das trotzdem. Die können sich trotzdem verinseln. Das gibt's nicht. Ich spüre ja auch, wenn ich jetzt zum Beispiel ein Kinderstück anbiete, dann kommen vollkommen andere Leute, vielleicht auch einmal, die mich vorher nicht wahrgenommen haben, die kommen einmal. Da kommt natürlich noch was dazu, ne? Also biete ich was kostenlos an, kommen komplett andere. als wenn ich eben gefühlt hochpreisig spiele, wo ich einfach sage, so Entschuldigung, ich muss jetzt einfach mal Geld verdienen, dann kommen eben vollkommen andere, dadurch mischen die sich natürlich auch nicht. Klar, dann könnte man jetzt sagen, na, wenn ich Fördermittel habe und kann eben kostenfrei Vorstellungen anbieten. Nun habe ich mich aber entschieden, das ist jetzt meine Entscheidung, es hat mit Quedlinburg nichts zu tun. Ich habe einfach eben 25 gesagt, so, es tut mir leid, solange ich noch in diesem Zustand bin, ich muss jetzt aussetzen, ich kann das nicht mehr. Ich kann einfach nicht in alleine weiter diesen Fördermittelwahnsinn machen, weil immer verschiedene Fristen sind, immer verschiedene Ansprüche, immer verschiedene Zeiten, ob ja oder nein und wann der Verwendungsnachweis und wann der kleine Zeitslot, wann man dann das Geld ausgeben kann. Das wäre natürlich die Lösung, dass man sagt, man macht kostenfreie Angebote und so wie ich das vorher sagte mit den Insekten, man geht raus, also wirklich raus an Plätze, wo dann draußen Theater gespielt werden kann und es wird wahrgenommen, einfach weil man da sitzt, einfach weil man da eben auch auf dem Platz ist. Und da gäbe es schon viele. Also wir haben auch die Movinale, die im August im Wortgarten stattfindet. Da gehen viele Leute hin. Das ist eine tolle Sache. Der Wortgarten, es ist ein draußen, wo Leute sind. Da ist ein Spielplatz. Der Brühl ist auch ein großer öffentlicher Platz. Könnte man auch was machen. Der Marktplatz ist auch ein großer Platz. Der Kornmarkt ist nicht groß, aber ist auch ein öffentlicher Platz. Da gibt's viele Möglichkeiten. Ich würde versuchen, junge Menschen, die Ideen haben und die sagen, ich würde jetzt in dem leerstehenden Laden das oder das machen, denen würde ich mit den Mietpreisen entgegenkommen. Ich würde sagen, passt auf, ihr kriegt ein Jahr gegen die Nebenkosten, müsst nur die Nebenkosten zahlen oder mietfrei oder halbe Miete oder irgendwas. Ich würde versuchen, ihnen entgegenzukommen, je nachdem, wie viel sie haben und sagen, probiert das aus, kommt in die Stadt, macht das, probiert das. Wird das hier. Weil Quedlinburg hat zwei berufsbildende Schulen, also einmal kann man grafisch-technischer Assistent, Erzieherin kann man werden, es gibt ein Gymnasium, eine Fachschule gibt es irgendwo. Das wäre auch was, wo ich eigentlich denken würde, diese Fachschule für Gartenbau, die müsste man eigentlich irgendwie wieder gewinnen, dass man junge Leute hat. Die jungen Leute, die aufs Gymnasium gehen oder auf die Waldorfschule gehen, die übrigens auch dann woanders hingehen müssen, um Abitur zu machen, ne? Und die gehen zur Ausbildung weg und du weißt nicht, ob sie wiederkommen. Also das muss gemischt werden und da müssen junge Leute her. Quedlinburg hat viele alte Menschen. Das muss was für die jungen Leute da sein, was sie interessiert. Das wäre das Erste, was ich mache. Weil so eine ganz große Angst, dass einem was weggenommen wird, scheint da vorzuherrschen. Und auch ein bisschen, also was ich schon in Quedlinburg sehe, ist so eine, wir haben das immer schon so gemacht, nicht eine Tradition, also es gibt schon auch eine Tradition, aber eben ein bisschen so eine enge Vorstellung, wie man eben lebt und dass man nicht möchte, dass da jemand anders kommt und dass man sich auf was Neues einstellen muss. Aber damit meine ich jetzt eher so eingefleischte Quedlinburger. Die sagen, jetzt haben wir sowieso immer weniger, also dieser Grundtenor, den ich vorher schon mal sagte, ja, die Stadt hat kein Geld. Also dieses Argument, es ist kein Geld da, es sind keine Arbeitsplätze da, es ist kein Geld da. Das heißt, wenn jemand anders kommt, ist die Gefahr groß, die nehmen das weg, was ja an sich schon vollkommen absurd ist, weil wenn nichts da ist, kann ja gar nichts weggenommen werden. Und dass man da mehr gewinnt, wenn man sich weiter aufmacht, braucht man ja nicht drüber zu reden.
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3: Das ist ein Zauberblatt. Und jeder, der das hat, ist unsichtbar für Zauberer.
0: Und dann gibt's dieses Gefühl, bedroht zu werden. Ich verstehe es nicht. Ich persönlich kann es nicht nachvollziehen, ne? Von so Institutionen wie der Reichenstraße, wo es eben eine queere Bewegung gibt, wo es Frauen gibt, die feiern, dass sie Frauen sind. Oder eben die Zora. Und was jetzt, das kann ich persönlich einfach nicht nachvollziehen. Und die werden angegriffen dafür, dass sie dafür offen sind. Natürlich so ein bisschen, ja, wir bei uns gab es immer nur zwei Geschlechter und das muss auch so bleiben.

0: Die AfD hat ja ziemlich klar gemacht, ja, sie sagt ja immer, sie möchte nicht in Spielpläne eingreifen. Es stimmt ja nicht, sie haben eine bestimmte Vorstellung davon, was Kultur ist. Wie sich das dann ändert, wenn die AfD an der Regierung ist, kann ich nur ahnen. Aber wenn ich mir vorstelle, dass ich Workshops mache mit Menschen, die von der AfD nicht nur nicht geduldet werden, sondern abgeschoben werden sollen oder gar nicht kommen sollen, dann weiß ich nicht genau, wie sich das darauf auswirkt. Kriege ich dadurch persönlich Schwierigkeiten? Werde ich angefeindet? Wird mein Theater beschädigt? Das kann ich ja jetzt noch nicht beurteilen. Und ich habe jetzt eben auch keinen Fördermittelantrag mehr geschrieben. Das heißt, ich kann jetzt nicht sagen, gibt es einen vorher, gibt ein Nachher. Ich habe mich bei den Fördermittelanträgen nicht daran gehalten. Da gab es ja auch Vorgaben, was ist interessant. Es muss gesellschaftspolitisch relevant sein, es muss innovativ sein, es muss überregional von Interesse sein. Da kann man sich ja auch weiß Gott was vorstellen. Aber wenn ich mir denke, es soll jetzt deutsch sein, ja, da fällt mir natürlich dann nicht mehr so viel ein. Dass ich ohne Fördermittel existieren könnte, das brauche ich mir nicht einzubilden. Das funktioniert nicht. Ich gehe jetzt davon aus, das Publikum wird ja nicht ausgetauscht. Aber ich lebe halt schon prekär. Das heißt, wenn ich mir jetzt die Fördermittel wegdenke, dann lebe ich eben noch prekärer. Damit wäre das Ende des Theaters ganz unpolitisch vorprogrammiert. Also das wäre jetzt ganz unspektakulär, wäre ich dann einfach weg. Und wenn ich dann keinen Lebensunterhalt mehr habe, dann würde ich mir natürlich nicht Sachsen-Anhalt aussuchen, sondern irgendwo, wo ich Leute kenne, die mich nehmen. Also ich glaube schon, dass von der Reichenstraße aus auch immer wieder Demonstrationen stattfinden oder zumindest Infotische. Also die sind schon sehr präsent auf dem Markt. Immer wieder mit der Regenbogenfahne und immer wieder auch mit, wir brauchen Demokratie. Was ich nach wie vor für unabdingbar halte, dass sie sich, was soll ich jetzt sagen, aufmachen für andere Gruppierungen. Also das ist eben das Problem. Das ist wieder dieses Blasenproblem. Also was könnte jetzt diese Blasen aufbrechen? Meiner Meinung nach bräuchte es zwischen allen Menschen, also zwischen all denen, die ich jetzt beschrieben habe, inklusive derjenigen, die eben unsicher sind, weil sie sagen, ja, sie wählen Protest, weil so wie das jetzt ist, geht's nicht weiter und sie überlegen, die AfD zu wählen, weil sie glauben, dass das eine Alternative ist. Auch mit denen müsste man ins Gespräch kommen. Ich habe keine Ahnung wie, aber diese Wände müssen aufgebrochen werden. Das heißt, man müsste diese Idee von Demokratie anders runterbrechen. Ich glaube, nicht im Gespräch, sondern im irgendwas miteinander tun. Vielleicht eben auch künstlerisch, wie auch immer das aussehen sollte. Da bin das jetzt aus dem Stand. Ja, habe ich jetzt keine Ahnung. Aber irgendwas gemeinsam gestalten, um zu sagen, das ist jetzt möglich. Ne? Also wir sind da alle irgendwie gleich. Wir können da alle was machen. Wir können alle irgendein Zeichen hinhängen, dass wir da sind, dass wir Frieden wollen, dass wir miteinander, wir hier diese Stadt lebenswert finden und dass wir sagen, das wünschen wir uns. Wir wünschen uns, dass wir gemeinsam an einem Tisch sitzen können. Wir wünschen uns, dass wir gemeinsam den Park benutzen. Das wünschen wir uns. Und dass wir alle keine Angst haben müssen, im Dunkeln nach Hause zu gehen. Ne? Das ist das, was wir uns wünschen und das bedeutet. Und eigentlich möchte ich eben das Theater öffnen, sollten museale Räume entstehen, um Puppentheater noch erfahrbarer zu machen. Also anhand von Exponaten, die man in die Hand nehmen kann und Mini-Workshops einfach auszuprobieren, was steckt überhaupt hinter Puppentheater, was meint das? Ne? Also wenn ich jetzt was in die Hand nehme und bewege das, ne, dann bin ich eigentlich schon Puppenspieler. Also so niedrigschwellige Sachen. Aber das kann ich alleine, ich bin momentan ganz und gar alleine in dem Haus, ich kann es nicht stemmen gerade. Und ich habe da keine Idee. Ich weiß nicht, wie es weitergehen soll. Da muss jetzt, irgendwas muss passieren. Es müssen Leute reinkommen. Es muss kleiner werden. Also das, was ich machen möchte, soll mehr rausgehen. Und also einerseits raus, wie wir schon gesagt haben, auf die grüne Wiese in den öffentlichen Raum. Und andererseits eben die Leute, die reinkommen, die einfach was erleben können. Also nicht immer nur Stücke, sondern eben auch einfach mal probieren. Dazu brauche ich aber Mitmenschen.
1: Figurentheatermacherin Anja Herbener.

Ja, ihr hört immer noch das Morgenmagazin, das heute aus Leipzig kommt, und wir verweisen nochmal auf Quedlinburg. Da gibt es zum Beispiel das Kulturzentrum Reichenstraße, und in Quedlinburg ist jetzt auch am 18. Juli eine Veranstaltung, ein Seminar, nämlich rechten und rassistischen Parolen begegnen. Das ist in der Karl-Ritter-Straße 16 im dortigen Gemeindesaal von 10 bis 16 Uhr, wie gesagt, in Quedlinburg. Und in Harz und Harz-Vorland ist auch ein bisschen was immerhin los diesen Sommer. Zum Beispiel kann ich auf die Zora in Halberstadt verweisen, dass zum Beispiel als nächstes am 5. August, das ist ein Mittwoch, die Gruppe Fliehende Stürme zu erleben. Die spielen da, ist ja auch nicht mehr so lange hin. Und was noch ein bisschen näher gelegen ist, ist das Rock im Garten in Rorsheim. Das befindet sich ungefähr 30 Kilometer nördlich von Wernigerode, also auch im Harz-Vorland, 50 Kilometer von Quedlinburg ungefähr entfernt. Da spielen Los Fastidios und weitere Gruppen wie Soko Links und noch weitere. 18. Juli, wie gesagt, in Rorsheim, das Rock im Garten Nummer 13. Das geht dann auch im September weiter mit einer zweiten Akustikausgabe. Da spielen auch 8 Eimer Hühnerherzen zum Beispiel. Das ist dann am 5. September 2026 in diesem Rorsheim. Da kann man auch zelten und so weiter. Und wir machen nochmal weiter mit Musik und hören die Gruppe Corpus Christi mit dem Song Boycott Communication.

0: Ja, das war die Gruppe Corpus Christi aus Limburg im Jahr 1980 aufgenommen. Deswegen können sie nicht mehr hier auf Tour gehen, wahrscheinlich schon zu alt. Wir hören jetzt nochmal ein Gespräch. Und zwar, das habe ich geführt mit Jasmin, die den Christopher Street Day und die begleitende Aktionswoche hier in Leipzig mit organisiert. Und die ist ja im Moment auch gerade am Sonnabend ist dann nochmal so eine größere Kundgebung und Demonstration. Traditionell auch am Freitag ist auch so ein da einleitende Veranstaltungsabend, der auch ganz attraktiv ist immer. Ja, alles näher aber im Gespräch. Ja, jetzt bin ich im Gespräch mit Jasmin vom Team des Christopher Street Day in Leipzig. Das ist nicht nur ein Tag, wie schon in den letzten Jahren, sondern eine ganze Aktionswoche. Vom 10. Juli bis zum 18. Juli geht das insgesamt. Es gibt ziemlich viele Veranstaltungen, Straßenaktionen und noch mehr. Wie gut funktioniert denn der Christopher Street Day mit diesem Rückbezug vielleicht auch auf den Stonewall-Aufstand vom 28. Juni 1969 als identitätsstiftender Moment in der Gegenwart in Leipzig?
1: Wir besinnen uns in jedem Jahr zurück auf die Anfänge, auf die Stonewall-Bewegung und daraus ist ja auch die internationale Bewegung, was wir in Deutschland als Christopher Street Day kennen, entstanden. Und in Leipzig gibt es den CSD seit 92 und das funktioniert sehr gut, wenn du so willst. Der CSD in Leipzig ist eine ganze Woche das große Highlight, der 18. Juli, wo wir eine Demonstration veranstalten, wo es uns darum geht, unsere Forderungen, insgesamt 30 Stück, auf die Straßen zu bringen, zu sagen, dass queere Menschen genauso selbstverständlich zu einer Gesellschaft dazugehören wie alle anderen auch. Gerade jetzt in diesen Jahren, wo ja der politische Gegenwind immer heftiger wird, vor allem von der rechten Seite, ist es eben wichtig, sich auch nochmal klar und deutlich zu positionieren. Und deswegen haben wir auch das Motto in diesem Jahr gewählt, keine Ruhe, kein Zurück, queere Rechte Stück für Stück, weil wir einfach auch sagen, wir lassen uns das, was wir über Jahrzehnte erreicht haben als Community, auch nicht wegnehmen oder uns irgendwie in die Ecke drängen, aus der Gesellschaft irgendwie wegschieben lassen oder so. Das kommt für uns nicht in Frage. Wir kämpfen umso mehr für das, was wir bisher erreicht haben und wir haben noch ganz schön viel Anforderungen, die wir gerne umgesetzt haben wollen.
0: Ja, Stück für Stück musste da vieles erkämpft werden. 1992 war der erste CSD in Leipzig. Seitdem hat der CSD in Leipzig auch ein breites Bündnis mit Akteuren aus Wirtschaft, Politik und Gesellschaft entwickelt. Beschäftigt euch das auch, ob der CSD zum Beispiel als zu kommerziell wahrgenommen wird, zu sehr Mainstream, oder ist das euch einfach auch ein möglichst breites Bündnis wichtiger? Wie ist das für euch?
1: Für uns als CSD Leipzig ist es wichtig, dass wir ein ganz großes Netzwerk, ein breites Bündnis an verschiedenen Menschen haben, die sich bei uns beteiligen. Es sind ganz viele Ehrenamtliche, die mitmachen, die unterschiedlichste Ideen einbringen, die unterschiedlichste Hintergründe mitbringen und das Ganze organisieren. Natürlich ist es uns auch wichtig, die Verbindung zum Beispiel zur Politik zu haben, denn PolitikerInnen sind nun mal auch da, um denen unsere Forderungen mit auf den Weg zu geben und zu sagen, hey, unterstützt uns, tut was für uns, oder denen auch ganz klar zu sagen, so funktioniert es eben nicht. Nicht bei allen Parteien sind die queeren Menschen, sage ich jetzt mal, ganz oben auf der Liste derjenigen, die man unterstützt. Das sagen wir natürlich genauso. Und auf der anderen Seite ist es uns auch wichtig, die Verbindung zur Wirtschaft zu halten. Du hast gesagt, ja, ob das jetzt Mainstream ist oder nicht. Also ich sag mal so, uns ist wichtig, ein großes Netzwerk zu haben. Und wenn wir mit Unternehmen beispielsweise aus der Region, aus Leipzig kooperieren, dann geht es uns vor allem auch dann darum, dass wir die queeren mitarbeitenden Netzwerke dieser Unternehmen auch in den Vordergrund stellen. Das ist immer unser erstes Anliegen, wenn wir eine Anfrage beispielsweise bekommen, hey, wir wollen den CSD unterstützen, dann ist bei uns erstmal die Frage, okay, was macht ihr denn für eure queeren Mitarbeitenden? Gibt es ein Netzwerk? Wie sieht das aus? Was macht ihr da? Also uns ist das sehr, sehr wichtig und das Stichwort Mainstream spielt vielleicht auch ein bisschen darauf ab, naja, wie sich so ein CSD vielleicht auch finanziert. Und da mag ja auch irgendwie das Gerücht aufkommen oder so, der CSD ist kommerziell, die Unternehmen, die bezahlen das oder so, das ist mitnichten der Fall. Also bei uns ist es so, dass um die 60% wir aus Fördermitteln generieren, beispielsweise von der Stadt Leipzig oder auch vom Land Sachsen, was wir jedes Jahr mit Förderanträgen anfragen und Anträge stellen und hoffen, dass wir auch unsere Veranstaltung mit diesen Fördermitteln auch finanzieren können. Und dazu kommen noch Rücklagen oder Spenden, die uns die Menschen zukommen lassen, wo wir sehr dankbar sind. Und ein kleiner Teil von so 15% wird beispielsweise auch durch Sponsoring und Werbung von Unternehmen dann auch generiert.
0: Wie funktioniert das Organisieren so einer Aktionswoche oder eben eines Christopher Street Day? Ist das eine Gruppe, die alles organisiert, oder ein ganzes Netzwerk? Und ja, würdet ihr euch auch noch über mehr mitteilen?

0: Helfende freuen.
1: Ja, also mehr Mithelfende sind immer gern gesehen. Also es ist so, dass es ein, ich sag mal, Kernteam aus ehrenamtlichen Menschen gibt, die das ganze Jahr über den CSD organisieren. Also bei uns ist es so, ist ein CSD zu Ende, gibt es eine kleine Pause, da gibt es Feedbackrunden und dann geht auch schon die Organisation für den nächsten CSD im nächsten Jahr dann weiter. Also wir sind so um die 30, 40 Ehrenamtliche, die das organisieren. Hauptsächlich, dann haben wir noch sehr gute Verbindungen mit der Stadt Leipzig. Das Referat für Gleichstellung beispielsweise ist auch eine sehr gute Stütze für uns. Und es gibt natürlich viele Möglichkeiten, uns zu unterstützen. Sei es jetzt zum Beispiel ganz kurzfristig als Ordner oder Ordnerin für die Demonstration am 18.07. Da sind noch helfende Hände gesucht. Wer sich ansonsten übers Jahr verteilt, gerne ehrenamtlich bei uns engagieren möchte, kann das tun. Wir haben ganz verschiedene Teams, Social Media Team, das Team Finanzen, das Team Demo, das Team Straßenfest oder das Team Barrierefreiheit, was sich auch um Themen wie Awareness zum Beispiel kümmert. Also es gibt unterschiedliche Möglichkeiten, uns zu unterstützen. Und wer sagt, naja gut, ich habe vielleicht nicht so viel Zeit, aber ich habe ein bisschen finanzielle Möglichkeiten. Eine Mitgliedschaft bei uns im Verein ist natürlich auch eine sehr gute Möglichkeit, uns strukturell zu unterstützen.
0: Auf eurer Internetpräsenz, da stehen auch Forderungen für mehr gesellschaftliche Akzeptanz in diesen doch schwierigen Zeiten, die auch von Rechtspopulismus und schwierigen ideologischen Strömungen gekennzeichnet sind. Das Motto ist da keine Ruhe, kein Zurück, queere Rechte Stück für Stück. Was beschäftigt euch gerade besonders und was habt ihr in diesen Forderungen dann verankert?
1: Ja, wir haben insgesamt etwa 30 Forderungen, die wir ja ganz gerne umsetzen wollen würden. Also da steht natürlich ganz vorne, dass wir uns wünschen, dass jeder Mensch sich hier in Leipzig, in Sachsen, in Deutschland frei bewegen kann, ohne Angst zu haben vor Ausgrenzung, vor Übergriffen. Das steht so über allem. Ein ganz wichtiger Punkt ist natürlich auch das Grundgesetz, Artikel 3 Absatz 3. Ist bis heute immer noch nicht dahingehend geändert worden, dass queere Menschen, queere Identitäten und Orientierung da nochmal explizit unter Schutz gestellt worden sind. Also das ist ein ganz großer Punkt, den wir da auch erreichen wollen. Und wir setzen uns natürlich auch klar dafür ein, dass gewisse Bereiche auch queer inklusiv sind, beispielsweise die Medizin. Ja, das ist auch immer mehr ein wichtiger Punkt. Oder wir setzen uns dafür ein, dass zum Beispiel im Abstammungsrecht es Änderungen gibt. Also ich gebe dir kurz ein Beispiel, wenn ein Kind in eine Beziehung von zwei lesbischen Frauen geboren wird, dann ist nur diejenige, die das Kind geboren hat, die Mutter. Und die andere muss das eigene Kind quasi rein rechtlich gesehen über eine Stiefkind-Adoption erstmal adoptieren. Und das ist natürlich ein Verfahren, das gehört geändert, das gehört abgeschafft, weil es natürlich die Partnerschaften mit Kindern klar benachteiligt gegenüber einer heterosexuellen Beziehung Mann-Frau.
0: Diese Christopher Street Aktionswochen, die gibt es in den Metropolen natürlich, in Köln oder München oder auch in Leipzig. Es gibt sie aber auch in den umgebenden Landkreisen hier in Sachsen, in den kleineren Orten. Ist das auch wichtig, Leute in kleineren Städten in Sachsen zu unterstützen für euch? Und habt ihr da gute Kontakte und versucht das auch zu tun?
1: Ja, also ein ganz klares Ja. Der CSD in Leipzig ist natürlich ein großer CSD, um die 20.000 Menschen kommen da auch aus dem Umland, aus ganz Sachsen und darüber hinaus. Da freuen wir uns immer sehr, wenn Menschen auch aus den kleineren Orten zu uns kommen. Aber genauso ist es uns auch als CSD wichtig, darauf aufmerksam zu machen. Geht bitte raus ins Umland, unterstützt die kleinen CSDs, die in Sachsen auch ganz strukturell andere Schwierigkeiten haben. Vielleicht nicht die finanziellen Mittel haben, einen CSD zu organisieren oder auch nicht genügend Menschen, die das machen und natürlich auch ein politischer Gegenwind im Umland auch herrscht, wo das überhaupt nicht gern gesehen ist, dass queere Menschen da ein Straßenfest, eine Demonstration oder was auch immer organisieren. Also von unserer Seite aus ein klares Ja, bitte geht auch ins Umland, unterstützt die kleinen CSDs, zeigt Präsenz vor Ort und wir als CSD machen das auch. Wir haben ein Team, die jedes Jahr schauen, wo können wir vielleicht auch mal im Umland unterwegs sein. Wir waren jetzt beispielsweise in diesem Jahr mal auch in Weimar bei einem CSD, aber das ist immer unser Anliegen, dass wir auch Verbindung haben zu den kleineren CSDs im Umkreis und da kommen auch natürlich immer mal hier unter Anfragen von den kleinen CSDs, dass sie Fragen haben zum Thema Organisation von dem CSD, ob wir Tipps haben, vielleicht auch bei der Umsetzung oder so. Also da versuchen wir schon, und das machen wir auch seit Jahren, da Verbindungen herzustellen.
0: Von besonderer Bedeutung ist ja der Sonnabend, der 18. Juli dann mit dem CSD, der großen CSD-Demo und dem Straßenfest ab 11.30 Uhr auf dem Augustusplatz. Ja, was wird da los sein und wie viele Leute erwartet ihr so?
1: Ich hoffe, dass am 18. am Samstag eine ganze Menge los sein wird auf dem Augustusplatz bei uns. Also wir wünschen uns, dass wir wieder 20.000 Menschen, vielleicht sogar noch ein paar mehr, für uns begeistern können, zur Kundgebung zu kommen, dann natürlich auch in der Demo teilzunehmen, die ab 13 Uhr auf dem Augustusplatz dann startet und ja durch Leipzig zieht. Und wir hoffen natürlich, dass sich da so viele Menschen wie möglich auch anschließen, Menschen aus der queeren Community, aber alle, die Lust und Zeit haben, sind natürlich eingeladen. Es geht darum, uns zu unterstützen, zu zeigen, dass Vielfalt richtig und wichtig ist, dass es hier um Gleichberechtigung geht und ja, da kann eigentlich nur jeder mit dabei sein und uns ja damit supporten, egal ob die Person queer ist oder nicht. Wir freuen uns über jede Form der Unterstützung, um einfach auch zu zeigen, dass Leipzig eine bunte und vielfältige Stadt ist und das bringen wir da auch auf die Straße und ja, darüber hinaus gibt es auch ein Straßenfest am Nachmittag ab 16 Uhr. Da sind verschiedene Initiativen, die sich da vorstellen, mit denen man ins Gespräch kommen kann, wo man sich austauschen kann über queere Projekte hier in der Stadt zum Beispiel. Und natürlich gibt es auch Musik, Drag-Performances, Reden und Panel-Talks ist alles auf jeden Fall dabei. Also das ist ein ganz großer und wunderbarer Tag an dem Samstag.
0: Es gibt auch ein reichhaltiges Rahmenprogramm für die Aktionswoche. Gibt es sonst Veranstaltungen, über die du dich besonders freust oder neue Entwicklungen sozusagen?
1: Also ich bin in erster Linie sehr, sehr dankbar allen, die in dieser Programmwoche eine Veranstaltung beitragen. Wir als CSD Leipzig organisieren ja nicht alle Veranstaltungen dieser Woche, aber sind immer sehr froh und freuen uns auch, wenn neue Menschen dabei sind, die was machen. Es gibt Workshops, Filmvorführungen beispielsweise. Es gab jetzt auch zum Beispiel ein Comedy-Special. Es gibt ein Pub-Quiz, es gibt Filme, Netzwerkabende, unterschiedlichste Themen, die da behandelt werden. Und für uns ist natürlich auch ganz super toll, wenn am Freitag, also der Freitagabend vor der eigentlichen Demonstration, wenn sich da auch schon ein paar Leute auf dem Augustusplatz zusammenfinden, denn da findet unser offizielles Warm-up zum CSD statt. Das ist vorlaut, da gibt es Musik, da gibt es Talk. Da gibt es einfach schon mal einen klitzekleinen Vorgeschmack auf das, was euch dann alle am Samstag bei der CSD-Demo und der Kundgebung erwarten wird.
0: Vielleicht müssen wir jetzt nochmal eure Internetpräsenz durchsagen, denn da findet man ja tatsächlich dann so ziemlich alles über euch.
1: Ja, auf jeden Fall. Also da kann man sich in Ruhe informieren. www.csd-leipzig.de. Das ist unsere Webseite. Da steht unser Programm online. Das kann man sich dann auch selbst zusammenstellen, zu welchen Veranstaltungen man gehen möchte. Da steht auch nochmal, welches Motto wir gewählt haben, der bei uns in diesem Jahr die BotschafterInnen sind. Harpe Kerkeling, Comedian und Schauspieler ist Botschafter, aber auch Aktivistin und Content Creatorin. Luna Möbius ist Botschafterin. Und die haben auch jeweils ein Grußwort geschrieben. Das kann man sich da auch nochmal ganz entspannt und in Ruhe anschauen. Und ansonsten verweise ich auch gerne auf unsere Social-Media-Kanäle. Da sind immer alle aktuellen Infos zu finden. Auch sehr bald demnächst unsere Demo-Route für alle, die sich schon fragen, wo gehen wir denn genau lang am Samstag. Das kommt jetzt auch in den nächsten Tagen online und da ist man bestens informiert.
0: Dann bedanke ich mich sehr fürs Gespräch bei Jasmin vom CSD-Team hier in Leipzig und wünsche gutes Gelingen dann.
1: Dankeschön.
0: Ja, das wäre eine Möglichkeit, eine Ausgehmöglichkeit. Die CSD-Aktionswoche hier in Leipzig, aber auch im Umland sind natürlich CSDs noch geplant und finden auch statt. Und ich habe auch noch weitere Ausgehtipps jetzt für den heutigen Mittwoch, auch in Merseburg. Es ist ab 18 Uhr ein politisches Quiz und Fragerunde im Wiegand-Quartier in Merseburg mit Ines Schwertner, moderiert von Isabel Anton, heute ab 18 Uhr in Merseburg. Und dann haben wir noch weiteres rausgesucht für Dresden zum Beispiel. Da findet auch was statt, eine Online-Präsentation des Scenes zum Thema Gedenkpraktiken in der anti-autoritären Bewegung in der Ukraine von Solidarity Collectives. Das ist heute online von 17 bis 19 Uhr zu verfolgen. Und zwar könnt ihr das auch im Internet finden unter termin.digital. Da ist das mit aufgeführt. Und ja, das kann man online dann mit Registrierung ist das zugänglich. Und wir machen weiter noch weitere Tipps natürlich. Dann ist noch die Mittwochsküfer heute auch im AZ Conny in der Rudolf-Leonhardt-Straße 39 in Dresden ab 19 Uhr, Start ab 20 Uhr dann Mittwochsküfer. Und außerdem die Probe des feministischen Demochor ist auch im Frauenbildungshaus in der Oskarstraße 1 ab 19 Uhr heute Abend in Dresden. Für Potsdam habe ich auch was rausgesucht. Gutscheintausch, solidarisch gegen Schikanekarte, Bargeld gegen Gutschein. 16 bis 19 Uhr im Refugees Emancipation Bureau in der Zeppelinstraße 25 in Potsdam. Und dann habe ich noch was für Berlin rausgesucht. Das wird ein Flohmarkt in der Köpi, Köpenicker Straße 137. Essen, Trinken, Musik ab 16 Uhr wird dort geboten. Und das Videokino nicht zu vergessen, Open Air in Kubitz, das ist eine Bernkasteler Straße 78. Vorher gibt es auch vegane Küfer vor diesem Videokino ab 21.30 Uhr. Und noch ein Konzert für Berlin habe ich, die Beef Bologna Freak Punk Shows. Das ist eine Konzertreihe in der KVU, der Kirche von unten in der Händelallee 22. Da gibt's am heutigen Abend Magazzino aus Leipzig und Mr. Strong ebenfalls aus Leipzig. Und von Magazzino haben wir jetzt noch kurz ein Stück. Wie gesagt, die kommen aus Leipzig, spielen heute Abend in der Kirche von unten in Berlin. Wir hören das Stück Nonsense von denen, von Magazzino.

Ja, das war die Gruppe Magazin und der Kirche von unten spielen wir heute Abend in Berlin. Und wir machen jetzt nochmal weiter und mit einem kleinen Gedenken, nämlich Walter Benjamin hat Geburtstag, wurde geboren am 15. Juli 1892 in Berlin, ist dann am 26. September 1940 auf der Flucht vor den Nazis in Portbou in Spanien verstorben, war ein deutscher Philosoph, Kulturkritiker, Autor von sehr umfangreichen Werken, unter anderem eben eins, was mich besonders gefreut hat, auch fürs Radio hat Walter Benjamin gearbeitet und hat sich das Stück Radau um Kasperl ausgedacht, aus dem ich jetzt kurz in Gedenken an Walter Benjamin vorlese. Da geht es um Herrn Maulschnitt, der ist einer der Akteure, und dann gibt es noch den Kasperl. Natürlich, Herr Maulschnitt sagt, Blick um dich, Kasperl, angelangt wären wir. Was, dieser garstige Kasten, das Rundfunkpalais. Da sind ja mehr Fenster, als was man zählen kann. Da werden die gesperrt, wo Rundfunk hören müssen. Folge mir, Kasperl, und ich will dir alles erklären. Ganz Angst und Bang wird mir vor lauter Stille. Psst, psst, hier darf man nicht sprechen. Ich denk, zum Sprechen haben's mich kommen lassen. Hier herein, Kasperl. Hier ist's lustig, was haben's denn da für kleine Käfige? Halten's da Mäuse drin? Das sind doch die Mikrofone, Kasperl. In so ein Mikrofon sollst du jetzt gleich hereinsprechen. Was passiert dann? Dann hört man dich auf der ganzen Welt. Auch in Putzingen, da wohnt der Seppel, dem wollte ich schon lange meine Meinung sagen. Natürlich, gleich werden wir einschalten. Wenn ich's mir überlege, möchte ich erst mal zuhören. Gewiss, Kasperl, mit Vergnügen. Dresden, Posen, Brünn, Mailand, Brüssel, Kassel, Linz, London, Wien, Riga, Breslau, was du nur willst. Dreh nur hier an der Scheibe, dann hörst du's. Um Gottes Willen, Kasperl, nicht so! Ah, wird eine lange Minute lang Fading-Geräusche. Das, die habe ich jetzt leider nicht vorbereitet. Im Gedenken an Walter Benjamin, der heute Geburtstag hätte. Wie gesagt, 1892 ist er geboren in Berlin. Und wir machen jetzt weiter. Wir sind am Ende angelangt. Verweisen nochmal auf die Programme der Freien Radios, die heute mit angeschlossen waren. Das wären Radio Korax in Halle mit der Rumble Radio Show. Geht es da um 10 weiterhin. Bei Radio Plauen Leipzig folgt die Sendung 45 Minutes mit so Indie-Pop und sowas. In Marburg bei Radio Unerhört folgt die Sendung Crunchy Nuts in Wiederholung, auch mit Rock und Indie-artigen Klängen. Dann in Berlin geht's weiter mit RFM Masturbation und in Stuttgart geht's weiter mit dem Radio DARC. Damit bin ich auch am Ende angelangt. Ich verabschiede mich. Heute kam das Morgenmagazin aus Leipzig. Hilmar war am Mikrofon und wir hören nochmal die Gruppe Die böse Hand mit dem Stück Blumen.

0: Vielen Dank an die Kollegen von Radio Korax. Das war die Morning Show aus Halle. Und jetzt ist es 10 Uhr.
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Hallo, liebe Hörerinnen und Hörer, wir begrüßen Sie recht herzlich zu Ausgabe Nummer 596 von Radio DARC, dem spannenden Technikmagazin für Funkamateure und Technikfans. Das Datum der Erstveröffentlichung ist Freitag, der 10. Juli 2026. Ich bin Colly Farren und werde Sie durch die kommende Sendestunde führen. Der Radiopionier und Funkamateur Jürgen von Wedel, Delta Golf 3, Whisky Zulu, ist kürzlich verstorben. Er machte in den 70er Jahren Furore, als er einen UKW-Sender in den Bergen von Südtirol aufbaute und von dort aus ganz Süddeutschland mit Piratenrundfunk beschallte. Er brach das Eis für das Privatradio. Wir erinnern an einen großen Menschen voller Emotion für das Radio. Ja, der Amateurfunk und die Kurzwellen bringen auch heute noch viele Menschen in Emotionen. Und daher starten wir in diese Sendung mit einer schönen Ballade von Rick Okasek. Und sie heißt Emotion.

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1: Heute mit diesen Themen. Besichtigungstermine am ehemaligen Langwellensender Europe 1 im Saarland. Voice of America kehrt nach Lampertheim zurück. Amateurfunk begleitet die Tour de France und historischer Längstwellensender SAQ war wieder aktiv. Am Mikrofon Conny Farren. Die Gemeinde Überherren im Saarland hat die öffentlichen Besichtigungstermine am ehemaligen französischsprachigen Langwellensender Europe 1 für das zweite Halbjahr 2026 bekannt gegeben. Der Flyer ist auf der Webseite des Distriktes Saarland zu finden. Technische Führungen gibt es demnach am 22. August, am 19. September und am 17. Oktober, das sind Samstage, jeweils um 11 Uhr. Eine Anmeldung beim Kulturamt der Gemeinde Überherren ist erforderlich unter Telefon 06836 909 122 oder per E-Mail an kultur@überherren.de, Überherren mit UE. Die Führung dauert etwa 90 Minuten. Der Preis beträgt 10 Euro pro Person. Die Führung ist auf maximal 30 Teilnehmer begrenzt. Der ehemalige Langwellensender in der Gemeinde Überherren, Berus, ist ein beeindruckendes Monument der Rundfunkgeschichte. Er war mit einer Ausgangsleistung von 2000 Kilowatt ehemals der stärkste Langwellensender der Welt und konnte bis nach Nordafrika empfangen werden. Die Anlage steht seit 1999 unter Denkmalschutz und ist noch so erhalten wie am letzten Tag des Sendebetriebes. Die Sendehalle wurde 2021 wegen ihrer außergewöhnlichen Konstruktion in die Reihe der historischen Wahrzeichen der Ingenieurbaukunst in Deutschland aufgenommen. In der Clubzeitschrift CQDL, Ausgabe 11, 2022, hat Eugen Dupré, Delta Kilo 8, Victor Romeo, ab Seite 52 einen Bericht veröffentlicht unter dem Titel »Die Kathedrale der Wellen, das Sendezentrum Europe 1«. Sie waren lange Jahrzehnte Ikonen des freien Radios in einer freien Welt. Die Voice of America, Radio Liberty und Radio Free Europe. Gerade zu Zeiten des Kalten Krieges durchbohrten sie mit ihren starken Kurzwellen den eisernen Vorhang und versorgten Millionen Hörerinnen und Hörer im Ostblock mit unabhängigen und objektiven Nachrichten. Ein Schock war, als im vergangenen Jahr drastische Budgetkürzungen der Trump-Regierung das weitgehende Aus des amerikanischen Auslandsdienstes nach sich zog. Die Aussendung der noch verbliebenen Sendungen der Auslandsdienste wie der Voice of America auf Mittel- und Kurzwelle mussten eingestellt werden. Offenbar hat man nun in der amerikanischen Regierung gemerkt, was dieser Verlust politisch bedeutet. Umso mehr überrascht, dass die zuständige Agentur für globale Medien namens USAGM eine schrittweise Rückkehr auf die Kurzwelle einleitet. Seit Anfang Juli begann die amerikanische Medienagentur wieder mit dem Testen von Kurzwellenübertragungen vom historischen Standort Lampertheim in Hessen, der früher als primärer Rundfunkknotenpunkt für Radio Free Europe und Radio Liberty fungierte. Diese Reaktivierung deutet darauf hin, dass die amerikanische Regierung offenbar daran arbeitet, ihre globale Broadcast-Kapazität speziell auf Kurzwelle wiederherzustellen. Infolge der schweren Finanzkürzungen stand schon eine Sprengung der Anlagen im Raum, wurde aber bis heute nicht vollzogen. Der Standort Lampertheim schließt sich einer wachsenden Liste internationaler USAGM-Sendestationen an, die plötzlich wieder reaktiviert werden, darunter Standorte in Marathon, Florida, Greenville, North Carolina, Kuwait, den Philippinen, Botswana und Thailand. In Lampertheim gibt es 8 Sender mit je 100 Kilowatt Ausgangsleistung und eine für östliche Abstrahlrichtungen optimierte Anlage aus Vorhangantennen. Nach der Unternehmensfusion von Radio Liberty und Radio Free Europe im Jahr 1976 wurde der Sender zu einem Knotenpunkt für den amerikanischen Auslandsrundfunk. Dort betrieb man neben den Sendern auch diverse Satellitenuplinks und Distributionsgateways, um amerikanische Sendungen in die ganze Welt weiter zu verteilen. Der Fall der Sowjetunion und der Zusammenbruch des Ostblocks im Jahr 1990 veränderten die Mission der Station drastisch bis hin zu einem denkbaren Abriss im vergangenen Jahr. Es ist eines der größten und bedeutendsten sportlichen Ereignisse weltweit, das über 3000 Kilometer lange Radrennen Tour de France. Der französische Amateurfunkverband REF begleitet das Großereignis auf der Straße zeitgleich mit der Amateurfunk-Sonderaktion Tango Mike 00 Tango Foxtrot Romeo. Ähnlich den Etappen der Tour werden aus jeweils betroffenen französischen Departements spezielle Sonderrufzeichen zu hören sein, wobei die Zahl in der Mitte für die Nummer des betreffenden Departements steht. Lokale Radioclubs längs der Strecke werden während der Männertour vom 4. bis 26. Juli 2026 und während der Frauentour vom 1. bis 9. August 2026 entsprechend aktiv. Die Amateurfunk Tour de France mit Funkverbindungen zu den an der gesamten Rennstrecke wechselnden Stationen stärkt die Gemeinschaft der Funkamateure, rückt die Zusammenarbeit der regionalen Clubs ins internationale Rampenlicht und bedient ein umfassendes Diplomprogramm. Durch die verschiedenen Leistungsstufen dieses Programms, ähnlich den Trikots im Straßenrennen, bleibt die Jagd nach den Sonderrufzeichen bis zur letzten Etappe spannend. In Anlehnung an die Tour de France auf der Straße werden diverse Diplome verliehen, wie ein gelbes Diplom für den Gesamtsieger und ein grünes Diplom für den besten Etappenfunker. Die Diplomausschreibungen sowie weitere ständig aktualisierte Infos finden sich auf der QRZ-Seite von Tango Mike 00 Tango Foxtrot Romeo. Der berühmte schwedische Maschinensender SAQ aus Grimeton wurde auch in diesem Jahr wieder aktiviert. Der sogenannte Alexanderson-Alternator erzeugt seine Hochfrequenz auf mechanische Art und Weise und sendet auf Längstwelle 17,2 Kilohertz mit einer Sendeleistung von 200 Kilowatt. Es ist der älteste und weltweit einzige noch funktionsfähige Maschinensender und steht als technisches Kulturerbe unter Denkmalschutz der UNESCO. Zu besonderen Anlässen wird er nach wie vor von einer Gruppe schwedischer Funkamateure angeworfen und für Grußbotschaften in alle Welt verwendet, so zum Beispiel an Weihnachten und um den Jahrestag seiner Einweihung herum. Auch in diesem Jahr lud die Grimeton Friendship Association wieder zu diversen Aussendungen ein, so am 5. Juli um 9 Uhr und 13 Uhr UTC. Der Alternator wurde im Juni 1924 vom schwedischen König persönlich in Betrieb genommen und begann am 1. Dezember desselben Jahres mit dem kommerziellen Betrieb. Mit ihm wurden vor allem Telegramme in die USA übermittelt. Die Prozedur wurde live auf YouTube übertragen. Außerdem war in Grimeton auch die Amateurfunkstation Sierra Kilo 6 Sierra Alpha Quebec zeitgleich auf diversen Amateurfunkfrequenzen aktiv. Empfangsberichte können gerne an das Betreiberteam per E-Mail gerichtet werden. Mehr Infos auf der Webseite von SAQ Radio. Das waren unsere heutigen Meldungen aus der Funkwelt für Sie. Ja, trotz aller Versuche, eine Einstellung lebt sie fort, unsere geliebte Kurzwelle. Auch die ist einfach nicht tot zu kriegen, weil sie unschätzbare Vorteile wie die große Reichweite hat. Und weil sie eben gerade kein Internet braucht. On and on and on, kann man dazu nur sagen. Und dieses Motto kommt jetzt von den großen Vier aus Schweden und das sind natürlich ABBA.

0: Stell dir vor, du sitzt an einem alten Holztisch. Vor dir liegt ein kleiner Haufen Elektronikschrott.
1: Mhm.
0: Zumindest sieht es auf den ersten Blick so aus. Ein paar winzige, bunte Zylinder mit feinen Drähten dran, ein kleines Stück schwarzes Silizium, eine leere grüne Platine. Nichts davon sieht nach Magie aus.
1: Ja, da ist kein Touchscreen, kein Akku, kein poliertes Aluminium, richtig.
0: Ganz genau. Aber sobald das Lötzinn abkühlt und Strom durch diese simplen Bauteile fließt, verbindet dich dieser scheinbare Schrott plötzlich mit der anderen Seite des Planeten. Willkommen zu diesem Deep Dive.
1: Hallo.
0: Unser Ziel auf dieser akustischen Entdeckungsreise heute ist es herauszufinden, wie ein Häufchen einfachster elektronischer Bauteile eine echte Leidenschaft für globale Kommunikation entfachen kann.
1: Ja, und die Grundlage dafür ist ein super spannender Projektbericht aus dem Blog von Jörg Porte, also auf dd1go.de. Es geht da um eine Spendenaktion.
0: Richtig, da wurden 10 Bausätze eines sogenannten Pixie-4-Funkgeräts in die Ukraine geschickt. Und wir schauen uns heute einen ganz konkreten Fall an, nämlich den von einem jungen Mann namens Semen Eisenstein.
1: Sein Rufzeichen ist UR3QCE, das sollte man vielleicht erwähnen.
0: Genau. Er bekommt einen dieser Bausätze zum Geburtstag geschenkt und baut ihn dann unter Anleitung seines Mentors im Clubheim zusammen. Und da ist eben diese krasse Diskrepanz zwischen der extremen Schlichtheit des Bausatzes und dem unglaublichen Potenzial des Geräts.
1: Ja, absolut. Um zu verstehen, warum dieses Geburtstagsgeschenk so besonders ist, müssen wir uns ansehen, was aus diesen unscheinbaren Bauteilen eigentlich entsteht. Das verwandelt sich nämlich in einen voll funktionsfähigen Kurzwellentransceiver.
0: Also ein Sender und Empfänger in einem.
1: Genau. Für das 40-Meter-Band spezialisiert auf Telegrafie, also Morsecode, was Funker CW nennen. Und das Verrückte ist die Sendeleistung. Die beträgt gerade einmal winzige 0,5 bis 1 Watt.
0: Okay, dröseln wir das mal auf. Für dich, der du uns gerade zuhörst. 1 Watt, das ist ungefähr die Leistung von einem extrem schwachen LED-Nachtlicht in der Steckdose.
1: Ja, das ist fast nichts.
0: Wie um alles in der Welt kann eine Energie, die kaum ausreicht, um ein Treppenhaus zu beleuchten, Signale über ganze Kontinente schicken?
1: Das Faszinierende daran ist eigentlich die Geschichte dahinter. Die Idee des Pixie stammt aus den 1980er Jahren. Es gab da frühe Schaltungen wie den Fox.
0: Mhm, den Fox.
1: Genau, und das war die absolute Reduktion auf das Wesentliche. Das war sozusagen der Inbegriff des Minimalismus im Amateurfunk. Ein echter Einstiegsklassiker in die QRP-Welt.
0: QRP.
1: Ja, QRP ist der Code für das Funken mit sehr geringer Leistung. Und diese Reichweite mit nur 1 Watt funktioniert eben, weil die Kurzwellen an der Ionosphäre der Erde reflektiert werden. Sie springen quasi um den Globus.
0: Ah, wie beim Billard.
1: Exakt. Und weil man CW, also Morsecode, nutzt, da wird die gesamte winzige Energie auf einen extrem schmalen Frequenzbereich gebündelt.
0: Wahnsinn. Also wenn wir jetzt unter die Haube schauen, das ist extrem reduziert, oder?
1: Total. Wenn man sich die Schaltpläne aus der Quelle ansieht, das ist unfassbar simpel.
0: Ja, ein paar Widerstände, so 47K oder 33K, dann einfache Transistoren, 9018 und 8050.
1: Und ein Standard-Audio-Chip, der LM386.
0: Richtig. Aber das Herzstück ist dieser Quarz-Oszillator. Der gibt eine feste Frequenz von 7,023 MHz vor. Es gibt ja keinen stufenlosen Abstimmknopf, oder?
1: Nein, überhaupt nicht. Du hast keinen großen Drehknopf wie bei teuren Geräten. Du hast nur einen winzigen Trimmer-Kondensator.
0: Aha.
1: Damit kannst du den Ton für das Ohr minimal verschieben. Das Prinzip dahinter nennt sich Direktmischschaltung.
0: Okay, wie funktioniert das genau?
1: Also das eintreffende Funksignal wird ohne Umwege direkt mit dem Signal dieses kleinen Oszillators gemischt. Die Frequenzen werden quasi subtrahiert und das Ergebnis wird direkt in Audio umgewandelt. Alles läuft mit nur 9 bis 12 Volt.
0: Das geht notfalls sogar über eine kleine Batterie?
1: Absolut. Und wenn man die Morse-Taste drückt, wird exakt derselbe Generator, der eben noch fürs Hören zuständig war, als Sender genutzt.
0: Hier wird es jetzt wirklich interessant. Das ist ja so, als würde man denselben Stimmbandmuskel sowohl zum extrem feinen Zuhören als auch zum lauten Schreien benutzen.
1: Ja, das ist ein super Vergleich. Der Sender schickt das Signal dann direkt an die einfache Antenne, also einen Dipol oder eine Vertikalantenne.
0: Aber Moment mal. Wenn hier alles mit dem absoluten Minimum an Bauteilen gemacht wird und es keine komplexen Filterkaskaden gibt wie bei teuren Geräten, entsteht da nicht ein absolutes Chaos im Kopfhörer?
1: Oh ja, das Fehlen von Filtern ist da kein Fehler, sondern ein absolut zentrales Merkmal der Schaltung.
0: Echt? Man hört also alles?
1: Du hörst praktisch den gesamten Äther gleichzeitig. Da ist kein schmalbandiger Filter, der unerwünschte Geräusche herausschneidet.
0: Also das Rauschen, benachbarte Stationen.
1: Genau. Das Rauschen, benachbarte Stationen und das eigentliche Nutzsignal. Du hast alles auf einmal im Kopfhörer.
0: Puh, das stelle ich mir anstrengend vor.
1: Wenn wir das in einen größeren Kontext setzen, genau hier liegt der enorme Lerneffekt. Der Operateur, also in diesem Fall der junge Seemann, muss selbst extrem aufmerksam hinhören.
0: Er muss das quasi im Kopf sortieren.
1: Richtig. Er muss das relevante Signal mental isolieren. Und das erzwingt ein tiefes, intuitives Verständnis dafür, wie Radiowellen und der Äther wirklich funktionieren.
0: Das ist eine krasse Low-Tech-Philosophie. In einer Welt, in der unsere Smartphones und Computer im Hintergrund Millionen von Störsignalen automatisch für uns herausfiltern.
1: Ohne dass wir es überhaupt merken, ja.
0: Genau. Da wirkt dieser Ansatz fast schon rebellisch-puristisch. Zwingt uns diese einfache Technik paradoxerweise dazu, präsenter und fokussierter zu sein, als es ein hochmodernes, teures Funkgerät jemals könnte?
1: Definitiv. Man ist gezwungen, im Moment zu sein. Und das bringt uns direkt zurück in dieses Clubheim in der Ukraine. Zu dem Moment des allerersten Einschaltens.
0: Ja, der erste Kontakt. Lauter Quelle hat Seemann gerade das letzte Bauteil verlötet.
1: Und sein Mentor, Igor Schelest, scherzt dann direkt: Na, dann wollen wir mal nach Japan schauen.
0: Großartig.
1: Ja. Und ein weiterer Funker, Sergei Grischenko, hilft dann bei der Feinjustierung an diesem kleinen Trimmerkondensator, um den optimalen Ton zu finden.
0: Seemann ist da ja extrem ungeduldig, oder? Er fragt, ob man schon was hört.
1: Genau. Und Sergei reicht ihm dann scherzhaft den Kopfhörer und sagt: Aber da ist doch was. Japan ist zu hören.
0: Wahnsinn.
1: Das wirft eine wichtige Frage auf. Seemann hat hier ja nicht nur einfach nach Zahlen gemalt oder blind einen Bauplan befolgt.
0: Nein, er hat das System durch das Löten und Hören wirklich in seiner Funktionstiefe verstanden.
1: Richtig. Dieser Moment des ersten Kontakts mit dem Äther, das ist der Wendepunkt. Da wird er vom bloßen Elektronikbastler zum echten Funkamateur.
0: Also was bedeutet das alles unterm Strich? Ich finde diese zwischenmenschliche Dynamik dabei so stark. Das gemeinsame Basteln, der Humor unter den Funkern.
1: Ja, und die Übergabe des Kopfhörers an die nächste Generation.
0: Genau, das ist wie die Staffelstallübergabe. Für Selbstsepsen ist es ja laut der Quelle erst der Anfang. Die direkten Folgen dieses ersten erfolgreichen Tests sind enorm.
1: Oh ja, er hat sich sofort eine Morse-Tabelle erstellt.
0: Und er hat sich eine vertikale Morse-Taste besorgt. Er will unbedingt diesen Morse-Code lernen, diese Punkte und Striche.
1: Er will eben vom passiven Zuhörer zu einem aktiven Sender werden. Das ist doch toll. Aus so einem kleinen, simplen Lötprojekt ist ein echtes Werkzeug für weltweite Kommunikation geworden.
0: Ja, der Wahnsinn. Und in der Quelle verabschieden sie sich ja am Ende mit dem klassischen Funkergruß. 73.
1: 73, genau.
0: Und das bringt mich zum Schluss zu einem Gedanken, den ich dir, der du uns gerade zuhörst, ganz direkt mitgeben möchte. Wir leben heute in einer Welt der sofortigen, unsichtbaren und extrem mühelosen digitalen Kommunikation.
1: Mhm.
0: Wir tippen auf Glas und Nachrichten fliegen einfach so um die Welt. Aber verpassen wir dadurch nicht etwas Essentielles? Denk mal darüber nach, welcher moderne Komfort in deinem eigenen Leben vielleicht die faszinierende, rohe Mechanik unserer Welt verbirgt.
1: Eine gute Frage.
0: Wäre es nicht unendlich befriedigender, ab und zu wieder die sprichwörtlichen Drähte und Widerstände der Dinge zu verstehen, anstatt immer nur fertige Knöpfe zu drücken? Vielen Dank fürs Zuhören und bis zum nächsten Deep Dive.

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And if the band you're in starts playing different tunes, I'll see you on the dark side of the moon. Tja, auf der dunklen Seite des Mondes kann ich ihn vielleicht eines Tages wiedersehen. Lieber hätte ich ihn wiedergesehen beim Besuch des Wendelsteins, bei der Augsburg-Tour von FM Kompakt, bei der Fahrt mit der Dampflok auf den Brocken oder bei der kommenden Gründentour von FM Kompakt. Doch daraus ist niemals etwas geworden. Bei den ersten konnte ich jeweils nicht mit teilnehmen und beim Gründen wird Jürgen nicht mit teilnehmen können. Und auch auf den schwarzen Stein wird er nicht mehr steigen können. Dem Standort, wo der von ihm gegründete Sender seinen größten Erfolg feierte, wovon er aber leider gar nichts mehr hatte, weil man ihn ausgebotet hatte. Jürgen von Wedel, Delta Golf 3 Whisky Zulu, war sein Amateurfunkrufzeichen. Er hat uns die Satellitenanlage aufgebaut, mit der ich jahrelang Radio Caroline gehört habe, bevor dem Sender die Satellitenverbreitung zu teuer wurde. Ja, es gibt Leute, die bauen sich eine Satellitenanlage nicht um Fernsehen, sondern um Radio zu hören. Das war immer meine Leidenschaft, Radio. In meiner Jugend mit einem Kofferradio grundig Eliteboy. Das ging wie damals üblich nur ungefähr so bis 102 MHz. Und die Bügelmaschine der Nachbarn hat immer total reingestört. Bzzz, buff, bzzz, buff. Da sind immer zum Entsetzen meiner Eltern die Lautsprecher fast von der Wand gefallen. Und die Nachbarin konnte sehr lange bügeln, wenn sie besoffen war. Ich suchte dann nach einer besseren Lösung und im lokalen Käseblatt stand dann eine Anzeige: Stereoanlage 1000 Mark, Telefon 84 und so weiter. Das war der Nachbarort Germering. Ja, eine sehr aussagekräftige Anzeige, deswegen hat da außer mir auch niemand angerufen. Das stellte sich dann aber als das Grundig Flaggschiff heraus für eigentlich 2600 Mark. Der Preceiver X55 mit Aktivboxen und einem Kassettendeck in zwei verschiedenen Farbtönen, angeblich wollte es deshalb der Besitzer nicht mehr. Und auf die Art kam ich dann endlich zu einer guten Anlage. Interessant war allerdings schon, als ich die dort beim Verkäufer ausprobierte, war da so ungefähr bei 103 MHz plötzlich ein Sender, den ich nicht kannte. Konnte ich auch nicht kennen, ging hier auf meinem vorherigen Radio gar nicht rein. Und ich fragte dann nur, was ist das denn? Und der Verkäufer ganz entsetzt, keine Ahnung, aber an der Anlage liegt das nicht, die ist in Ordnung. Glücklicherweise ging der Sender dann auch, nachdem ich die Anlage bei mir zu Hause stehen hatte, der nannte sich Radio Bavaria International, kam ziemlich verrauscht rein, aber er kam rein und war ein tolles Programm. Von Joe Lüders und Axel Ricken und das Ganze brachte uns als Privatradio. Kann man sich heute drum streiten, ob das eine gute Entwicklung war. Es ist nicht ganz das draus geworden, was wir gerne gehabt hätten. Aber wir sind uns darüber im Klaren, dass wir das damalige Radio nicht gemocht haben, das öffentlich-rechtliche, wo hier in Bayern immer nur verjazztes Latino-Zeug von eigentlichen Hits gespielt wurde, aber niemals die Originale. Erstens wollte man das Rundfunkorchester mit Tantiemen versorgen. Und zweitens dachte man, die Autofahrer fahren in den Graben, wenn man ihnen ordentliche Musik präsentiert, während mich eher diese Autofahrermusik zur Verzweiflung gebracht hätte, wenn ich damals schon gefahren wäre. Natürlich habe ich versucht, die Macher hinter dem Sender kennenzulernen. Das kann man in meinem Buch nachlesen, das es inzwischen als Nachdruck allerdings ziemlich teuer wieder beim Verlag gibt und auch als E-Book, das auch nicht billig ist. Ich selbst habe leider keine mehr. Ich habe dann unter anderem Nepo und Mick kennenlernen können, die DJs, die bei dem Sender aufgelegt haben. Die Macher blieben im Verborgenen. Axel Ricken habe ich später einmal bei Radio Brenner besuchen können, das war ziemlich chaotisch. Und da zeigte sich schon, dass Dark Side of the Moon seine Lieblingsplatte war. Die ließ er in brüllender Lautstärke laufen. Das tat er bis zuletzt, er lebt leider inzwischen nicht mehr. Joe Lüders, der ursprünglich zusammen mit Jürgen von Wedel die Idee hatte für den Sender, habe ich dann viele Jahre später kennengelernt. Der hat sich immer sehr zurückgehalten, mit dem konnte ich zwar funken, aber dann fuhr er auf der Autobahn von Gilching nach Germering und ich auf der Landstraße von Germering nach Gilching, bloß begegnet sind wir uns nicht. Wollte er damals nicht. Bei einem Mailbox-Treffen krähte

Nummer herausgesucht und angerufen und Jürgen meinte, ich soll doch mal vorbeikommen. Das habe ich dann gemacht und dann fing Jürgen an zu erzählen und zu erzählen und zu erzählen. Und irgendwann konnte ich mir das nicht mehr merken, habe schnell Papier herausgezogen, habe angefangen zu schreiben. Das ging 2 Stunden lang mindestens. Irgendwann hatte ich kein Papier mehr, habe auf irgendwelchen Umschlägen weitergeschrieben. Tja, Jürgen hatte viel zu erzählen und das war die wahre Geschichte von Radio Bavaria International, während seine Mitstreiter das manchmal doch ein bisschen schön ausgebaut hatten. Jürgen war der Techniker im Hintergrund, der eigentlich auch gerne ans Mikrofon wollte, aber nicht so oft gelassen wurde, der die Antennen zusammengebaut hat, der sie auch abenteuerlich über die Grenze geschafft hatte, der das Geld für den Sender gegeben hatte und der am Schluss von dessen großen Erfolg nichts mehr hatte, weil man ihn ausgebootet hatte. Deshalb hatte er über die Jahre das ganze Thema begraben und gedacht, es interessiert sich keiner mehr dafür und war dann völlig von den Socken, als ich bei ihm aufkreuzte und er merkte, es interessiert sich doch noch jemand dafür. Dieses Gespräch war dann die Grundlage des Südtirol-Kapitels in meinem Buch Piratensender, das mir auch das Wichtigste war, weil das nun mal das ist, was ich tatsächlich miterlebt habe. Mich interessieren auch die anderen Geschichten, aber Radio Caroline habe ich natürlich in seiner Piratensenderzeit nicht gehört. Wie auch, da war ich ja gerade erst 3 Jahre, als die Zeit zu Ende ging, die Swinging 60s. Und der einzigste Zusammenhang mit Caroline in jeden Tagen war, dass man bei meiner Taufe Oh My Darling Caroline gesungen hat, um mich zu beruhigen, von Ronnie. Damals hat ja niemand original englische Stücke gekannt. Nachdem mein Buch herausgekommen ist, haben sich dann natürlich immer mehr Leute für diese ganzen Geschichten interessiert. Da konnte man dann auch damals drüber reden. Das Problem war, als die ganzen Sachen noch relativ frisch waren, war es viel zu gefährlich, darüber zu reden, weil es einige unschöne Vorkommnisse um diese Sender aus Südtirol gegeben hatte. Wie immer haben sich da halt ziemlich brutale Geschäftemacher mit eingemischt. Und das war auch der Grund, warum Jürgen sich dann komplett aus der Sache zurückgezogen hatte. Damit wollte er nichts zu tun haben, das war nicht seine Welt. Er war kein Dynamitfischer oder Großklapp, er war ein bodenständiger Mensch. Später hat er dann sehr gerne von seiner Geschichte erzählt. Das wollte er auch jetzt in Erkrath auf dem kommenden Radiotag tun. Doch leider wurde er unerwartet zu der großen Sendestation im Himmel abberufen. Das ist sehr traurig. Ich wäre so gerne nochmal mit ihm auf einen seiner geliebten Gipfel gestanden, von denen aus er gesendet hat oder gerne gesendet hätte. Wo er jetzt ist, hat er den weit besseren Standort. Aber mit dem Empfang klappt es trotzdem nicht so ganz. Jürgen, vielen Dank, dass ich dich kennenlernen konnte. Und dass du mir die Geschichte erzählt hast, wie das wirklich war mit dem Piratenradio aus Südtirol. Und ich bin sehr froh, dass du dich dann doch noch im Guten an diese Zeit erinnern und davon anderen Leuten erzählen konntest. Und da mir weitere Worte fehlen, lasse ich jetzt noch einmal Pink Floyd sprechen. The Great Gig in the Sky. Den hast du nun, Jürgen.

Der 24. Erkrader Radiotag, die Veranstaltung für BCDXer, Seesender-Fans und andere Radiofreaks, wird nach dem großen Erfolg letztes Jahr erneut am 5. September 2026 an gewohnter Stelle im Technischen Museum KUKUTEC in Hilden stattfinden. Diesmal etwas früher, direkt nach dem Ende der Sommerferien oder teilweise in Bayern sogar noch während. Deswegen den Hinweis schon jetzt, damit man das noch planen kann. Bereits dort geplant sind die Vorstellung des Medienportals FM Kompakt durch seinen Betreiber Thomas Kircher, Radio Monique, Ferreiden stellt sein neues Seesenderbuch vor und erwartet dazu Gäste aus den Niederlanden. Ein Interview mit Helmer Letzke, eine schillernde Radiokarriere über RTL Radio Luxemburg bis zum Schwarzwaldradio, wo er heute sendet. Und schließlich Herbert Wisser, die aktuelle Mediensituation in den Niederlanden und in Belgien. Der geplante Vortrag von Jürgen von Wedel, Delta Golf 3 Whisky Zulu, von Südtirol bis Bayern, Radio Bavaria International, kann von ihm dagegen leider nicht mehr gehalten werden. Jürgen verstarb unerwartet am 18. Juni im Alter von nur 72 Jahren. Es werden stattdessen Freunde und Zeitzeugen von Jürgen und Radio Bavaria International von ihm und dem Projekt berichten. Wer dazu auch noch etwas beisteuern kann, möge sich beim Veranstalter Jan Sundermann per E-Mail melden. Diese lautet Jan Sundermann in einem Wort, Sundermann mit 2 N, @fastmail.fm. Jan Sundermann @fastmail.fm. Die Veranstaltung findet von 13 bis 19 Uhr statt. Der Eintritt beträgt 12 Euro. Im KUKUTEC, Forststraße 73, 40721 Hilden. Man kann mit der Bahn und Bus anreisen, mit dem Flugzeug ab Düsseldorf und auch mit dem Thalyszug aus Brüssel über Köln. Ein sehr empfehlenswertes Event, von Jan Sundermann organisiert. Ein Beitrag von Wolf Dieter, Delta Lima 2, Mike Charlie Delta.

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1: Ja, was haben wir heute zum Beginn der Sendung in den Nachrichten gehört? Die USA reaktivieren in diesen Tagen wieder viele ihrer überstürzt stillgelegten Kurzwellensender, unter anderem den im hessischen Lampertheim. Offenbar hat man auch im Kürzungswahn der Trump-Regierung gemerkt, dass die Kurzwellen auch heute noch unverzichtbar sind, weil sie staatliche Zensur und Internetblockaden durchbrechen können. Wir von Radio DARC wissen das seit mehr als 11 Jahren und senden auf Kurzwelle in große Teile Europas. Und auch die Funkamateure wissen das. Sie verwenden dieses Medium jeden Tag, um Kontakte in die ganze Welt herzustellen. Und damit das auch gut klappt und man Bescheid weiß, kommt jetzt wieder die aktuelle Funkwettervorhersage von Christian Reiber, Delta Lima 8 Mike, Delta Whisky, vom HF-Referat des DARC.
2: Die Flärmacher der letzten Woche waren die aktiven Regionen 4478 und 4479. 2x und über 60 M-Flares brachten sie zu Wege. Am Beginn der letzten Woche sind sie nun von der Bildfläche verschwunden und wie erwartet sackte die Sonnenaktivität regelrecht ab. Von 203 solaren Flugseinheiten eine Woche zuvor ging es in gerader Linie um fast 100 Einheiten abwärts. Und das, obwohl sich die neuen aktiven Regionen 4482 und 4485 mit 2 M-Flares zu Wort meldeten. 3 der von den Flaremachern ausgeworfenen Plasmawolken trafen am letzten Wochenende auf das Erdmagnetfeld. Freitagabend wurde es bereits unruhig und am frühen Samstagmorgen kam dann gegen 3 Uhr UTC der erste große Einschlag, um die Mittagszeit dann 2 weitere kurz nacheinander. Die Magnetometer maßen einen K-Index von 6 bis 7. Es wurde also die Kategorie G3 der 5-stufigen NOAA-Skala erreicht, die die Schwere von Magnetstürmen beschreibt. Erst in der Nacht auf Montag beruhigte sich das Erdmagnetfeld, die Ionosphäre kam danach aber relativ schnell wieder auf die Beine. Die MUF über Mitteleuropa stieg dann wieder bis 25 MHz. Allerdings gab es auch immer wieder F2-Abdeckung durch die sporadische E-Schicht. Was das 10- und 6-Meter-Band aufleben lässt, behindert nämlich auf den niedrigeren Bändern oft die DX-Ausbreitung, wenn nämlich die Signale bereits von der sporadischen E-Schicht zurückgeworfen werden und gar nicht mehr bis zur deutlich höher liegenden F2-Schicht durchdringen. Wenn man also mal auf 20 oder 15 Meter ein QSO mit einer Station quasi um die Ecke macht, in 50 oder 100 Kilometer Entfernung, dann dürfte da recht sicher Sporadik E die Hände im Spiel haben. So sehr viel ist im Moment auf der Sonne allerdings nicht los. Ein wenig Unterstützung kommt an diesem Wochenende von der Sonnenrückseite. Man muss sehen, wie sich die Regionen 4482 und 4485 weiterentwickeln. Aber alles in allem wird die Sonnenaktivität verhalten bleiben, in einem Bereich zwischen 110 und 140 solaren Flugseinheiten. Schneller Sonnenwind aus einem großen koronalen Loch hat zum Wochenende hin das Erdmagnetfeld etwas in Wallung versetzt. Dieser Einfluss verschwindet jetzt aber. Ein kleineres koronales Loch sorgt an diesem Wochenende zwischendurch für etwas Unruhe. Ansonsten bleibt es magnetisch weitgehend ruhig. Für die nächste Woche sieht es daher nach durchschnittlichen sommerlichen Bedingungen aus. Größere Störungen sind im Moment nicht erkennbar. Die MUF sinkt nachts auf Werte knapp unter 15 MHz ab. Das 20-Meter-Band sollte also die meiste Zeit nutzbar bleiben. Tagsüber sind 20 und 17 Meter die besten DX-Bänder, 15 Meter öffnet regelmäßig, darüber sind kürzere F2-Öffnungen möglich, sofern die sporadische E-Schicht das zulässt. Die ist weiterhin bestens in Form. An diesem Wochenende findet im Rahmen der IRU HF World Championship auch wieder die WRTC, die Amateurfunk-Teamweltmeisterschaft statt, und zwar in England. Das ist praktisch um die Ecke, da kann man den 50 teilnehmenden Teams also recht einfach QSO-Punkte spendieren. Good DX!

Das war's nun für heute. Wir sind leider schon wieder am Ende von Radio DARC angelangt. Die Sendung der vergangenen Stunde war ein Programmbeitrag des gemeinnützigen Deutschen Amateur-Radio-Clubs im Rahmen der Sendefolgen unserer Übernahmepartner. Redaktion und Musikauswahl hatte Rainer Englert, Delta Foxtrot 2, November Uniform. Wir hoffen, die Sendung hat Spaß gemacht. Wenn ja, sagen Sie es doch einfach weiter. Wenn Sie wollen, hören wir uns nächste Woche wieder. Gleiche Zeit, gleiche Frequenz. 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Auf Wiederhören. Moin, tschüss, servus und 73, gut DX. Bis zum nächsten Mal.

Das war's nun wieder. Eine Stunde lang Radio DARC ist zu Ende gegangen. Die nächste Sendung gibt es bereits nächsten Mittwoch wieder, hier um 10 Uhr im Freien Radio für Stuttgart. Ich bin der AFU und war dafür innerhalb der Redaktion Radio Neckar verantwortlich. Tschüss.

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0: Das ist auch eine nicht außer Acht zu lassende große finanzielle Ressource. Klar, es gibt auch Gold und so im Land, aber man kann sagen, dass Musik ist ein elementarer Bestandteil der Kultur und spielt eine wichtige Rolle auch im alltäglichen Leben. Es gibt sehr viele Konzerte im Mali. Es wird eher weniger jetzt auf Kassetten oder CDs gedruckt oder gepresst, sondern es ist klar jetzt auch in den neuen Medien angekommen, eben im Internet. Und da wird es auch monetarisiert. Auch muss man sagen, dass es für die Jugend und die jungen Menschen eine sehr wichtige Rolle spielt, die urbane Musik. Es gibt viele Internetpräsenzen, wo die wirklich sehr viel gehört werden. Junge MusikerInnen, die aus Mali spielen und da bekannt werden durch.
1: Et aussi pour ajouter la musique malienne, elle est exportée aussi à travers des artistes comme Salif Keïta, Oumou Sangaré, Fatoumata Diawara, donc qui font des tournées, Rokia Traoré qui font des tournées un peu partout dans le monde, Habib Kouaté, voilà, donc il est très connu dans le monde aussi.
0: Ja, und dann gibt's natürlich noch die bekannten Größen aus dem Mali, die wirklich international in der ganzen Welt Tournees haben und Konzerte spielen und da sozusagen auch ein Aushängeschild sind für die Musikkultur aus dem Mali.
2: Okay, merci. Avant tout, peut-être avant que tu vas nous présenter une autre chanson, peut-être parmi les jeunes, la chanson de la jeunesse malienne, parce que j'ai envie de voir comment font les jeunes. Oui. Mais surtout avant qu'on parle à ce point, tu étais au Mali, tu étais là-bas chanteur, oui. Mais est-ce que là-bas tu avais une orchestre là-bas et tu avais bien débuté?
1: Mm-hmm.
2: Et actuellement, quelles sont les perspectives ici en Allemagne pour toi?
1: Oui, tout à fait.
0: Ja, du hast uns jetzt sehr neugierig gemacht auf die Jugend. Würde uns ja interessieren, wie die Jugend da so musikalisch unterwegs ist. Aber lass uns, du bist ja auch sehr jung immer noch und vielleicht möchtest du noch kurz sagen, wie war es für dich in Mali als Sängerin und jetzt hier auch in Deutschland? Wie sind da so deine Optionen als Musikerin aktuell?
1: Au Mali, effectivement, j'avais un orchestre avec lequel je jouais avec 4 musiciens, on était 5 sur scène et j'ai fait un album qui est sorti, un album solo qui est sorti en 2013, mais avant j'avais fait 2 albums avec le groupe de rap Pacifique de Cathy et après en 2013 avec mon album je suis arrivée en finale des prix Découverte RFI France 24. Oui, c'est ça, c'était en 2013 avec mon album et j'ai fait beaucoup de festivals au Mali, en Côte d'Ivoire, au Maroc et j'ai aussi effectué avec un collectif une tournée européenne. Et voilà, après j'ai participé à beaucoup de projets comme par exemple un super groupe féminin composé de Mariam Doumbia du couple Amadou et Mariam et le groupe s'appelait les Amazones d'Afrique, il est toujours d'actualité et il y avait Neka du Nigeria, il y a Angélique Kidjo qui a participé à l'album. Nous avons beaucoup tourné en Europe ici, un peu en Angleterre, en Suisse, en France, en Espagne, un peu partout en Europe. Et voilà. Et j'ai participé à ce projet-là qui est en Allemagne ici, Mali 70. Et on a joué à Berlin, en Pologne, à Madrid. Donc avec la musique, à partir du Mali, oui, j'avais beaucoup de, comment on appelle, beaucoup de liens, j'ai fait beaucoup de collaborations. Et ici, j'espère, puisque j'habite actuellement en Allemagne, j'espère que les collaborations ne vont pas s'arrêter. Et déjà, avec Johannes, on est en train de faire de la musique et on continue et voilà, il y a des projets en vue. Et j'ai fait aussi, Récemment, j'ai chanté dans le prochain album de Ali Keita qui va sortir. Ali Keita qui joue du balafon, il habite à Berlin. C'est un musicien très connu dans le milieu berlinois, oui, et allemand.
0: Ja, also ausführliche Antwort zu der musikalischen Karriere, die ja wirklich auch sehr komplex ist. Es gab, Mariam hatte schon in Mali eine Band, die haben zu fünft gespielt und 2013 dann auch hat sie ihr erstes Soloalbum aufgenommen, was dann tatsächlich vom RFI entdeckt wurde oder einen Preis gewonnen hat, den Nominé.
1: Oui, j'ai été nominée.
0: Ja, genau. Also, und hat dann dazu geführt, dass sie auch international zum ersten Mal Konzerte gespielt hat. Davor müsste man aber sagen, hat sie auch schon zwei Alben aufgenommen mit dem dieser vorhin genannten Rap-Crew Pacifique de Cathy, was ja eher so im Bezirk anfing und dann durchs ganze Land ging am Endeffekt. Genau, nach dem Soloalbum und dieser Entdeckung waren dann Festivals und auch Tourneen angesagt, auch die erste Europa-Tournee. Und sie ist auch Mitglied von Les Amazones d'Afrique. Das ist eine weiblich gelesene Gruppe von Mariam Doumbia, mm-hmm. et l'autre, Nidia.
1: Neka du Nigeria.
0: Neka aus Nigeria.
1: Und oui, Kidjo. Oui, Angélique Kidjo, Oumou Sangaré mm-hmm. a participé aussi. Et Rokia Kone, beaucoup de noms. Mamani Keita qui... Mm-hmm.
0: Also wo sehr viele weibliche Artists von überall mitgewirkt haben. Dann gab es auch ein Projekt Mali 70. Das ist C'est en Allemagne, un projet, ein deutsches Projekt, wo sie auch Teil davon ist. Und da haben sie auch schon Konzerte gespielt, Berlin, Madrid und auch in Polen schon. Und es gibt einen auch sehr bekannten Musiker, der in Berlin wohnt, Ali Keita, mit dem sie jetzt auch Folgeprojekte plant. Also es ist fließend ineinander übergegangen und weitere Projekte stehen aus.
2: Donc peut-être on voulait écouter encore une chanson des jeunes maliennes, mais le temps ne nous le permet pas.
1: Oui.
2: Peut-être que tu vas dire quelque si toutefois, que par exemple, si j'avais envie de faire un concert, est-ce que on peut te contacter, si c'est possible
1: aussi? Oh, oui, si vous voulez faire un concert, vous pouvez me contacter, absolument. Et je serais ravie de venir chanter.
0: Ja, wenn ihr jetzt Interesse habt, könnt ihr gerne Kontakt aufnehmen. Schauen wir mal, ob wir noch die Jugend zu hören bekommen heute mit dem Song. C'est ce que tu nous c'est Fugaria?
1: Ah, Fugaria, oui. Fugaria de Young BG. Fugaria means laziness. 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

0: hört das Freie Radio für Stuttgart auf der 99.7 am dritten Mittwoch im Monat und ich höre mich selber nicht so gut. Jetzt ist es besser. Die Infodirektion mit Jens. Wir verbringen die kommende Stunde miteinander und die Sendung ist ähnlich gestaltet wie die Sendung der letzten Jahre beziehungsweise der letzten Monate. Wir hören uns zusammen Beiträge aus dem Portal freie-radios.net an, Beiträge anderer freier Radios aus dem Bundesgebiet und verbringen so die kommenden 60 Minuten. Starten tun wir mit einem Beitrag von Radio Dreieckland aus Freiburg, das passend zum Wetter, auch ich habe das Sendestudio, das Fenster offen, ihr hört sicherlich die Autos vorbeifahren, anders ist es doch im Kessel nicht auszuhalten. Entsprechend dem Wetter mit Hitze beschäftigt und zwar mit Hitze und Stromerzeugung, konkret mit Kernkraftwerken. Freiburg kennen sicherlich viele als Stadt, wissen auch, dass es im sogenannten Dreiländereck liegt zwischen Frankreich und der Schweiz und in der Hochzeit des Baus der Atomkraftwerke haben sich viele Länder angewöhnt, tatsächlich die Kraftwerke eben nicht im Landesinneren oder in der Nähe von großen Städten zu bauen, sondern möglichst ab vom Schuss, möglichst nah an der Grenze zum jeweiligen Nachbar, zur jeweiligen Nachbarin. Und so gibt's rund um Freiburg sowohl auf der französischen Seite als auch auf der Schweizer Seite Atomkraft. Und wir hören einen Beitrag von Radio Dreieckland mit dem Titel »Auch ein Kernkraftwerk braucht Urlaub«. Aus dem Vorspann lese ich kurz vor, wenn es heiß ist, hilft Wasser, viel Wasser zu trinken, um zu kühlen. Sonst droht Kreislaufversagen und Tod. Das ist bei Atomkraftwerken auch nicht viel anders. Nur schieben diese das jetzt warme Wasser den Fischen zu und diesen droht jetzt der Kollaps. Von der politischen Lösung bei Problemen einfach die Grenzwerte vor der Abschaltung zu verschieben, spricht Alex Meyer, mitwelt.org, mit Konrad. Und wir hören uns diesen Beitrag jetzt an.
1: Und wir machen das eigentlich fast jedes Jahr sozusagen hier immer, wie geht's unseren Kernkraftwerken, vor allen Dingen in Frankreich und in der Schweiz. Die haben ja immer ein Wasserproblem und das hat mit der Kühlung zu tun.
2: Ja, Konrad, bevor wir mit Atomkraftwerken anfangen, du hast gesagt, alle Jahre wieder, es ist alle Jahre wieder heiß, alle Menschen leiden und ich frage mich immer, wo ist der Zorn der Menschen gegen die Klimakatastrophenverantwortlichen? Also warum sind wir so brav? Warum ducken wir uns immer vor den Großen? Und warum treten die Menschen nach unten? Und warum buckeln sie vor den Großen? Und warum ist kein Zorn da wegen der Hitze und wegen den Klimakatastrophenverantwortlichen? Aber das als Vorwort. Und jetzt gehen wir zu den Atomkraftwerken. Die Atomkraftwerke haben genau wie wir Menschen ein Hitzeproblem. Atomkraftwerke erzeugen Atommüll, der 1 Million Jahre strahlt. Tschernobyl und Fukushima haben die Gefahren aufgezeigt. Und Atomkraftwerke sind nicht nur teuer und gefährlich, sie sind auch gigantische Tauchsieder. Einige Reaktortypen erhitzen gerade in Hitzesommern unsere europäischen Flüsse und gefährden das Leben in den Gewässern. Und deswegen werden einige mit Flusswasserkühlung auch abgeschaltet. In Frankreich und der Schweiz, das sind die Atomkraftwerke Betznau, Bugey, Golfech, Playas und andere. Die werden jetzt abgeschaltet, weil sie einfach die Gewässer in Hitzesommern noch mehr erhitzen als sonst.
1: Das heißt, wenig Strom und damit auch wenig Licht oder was weiß ich, was man aus dem Strom heraus macht.
2: Ja, atomarer Flatterstrom. Gerade im Sommer wird natürlich ganz viel Energie gebraucht. Auch wegen den ganzen Airconditionern. Und da ist gut, dass wir dann die Solarenergie haben, die dann einspringt. Aber einfach nochmal, um auf die Atomkraftwerke zurückzukommen. Wenn ein normales Atomkraftwerk hat 1000 Megawatt Leistung ungefähr und dann gibt es ungefähr 2000 Megawatt an die Umwelt ab. Jetzt kann sich das keiner so richtig vorstellen, Megawatt. Das ist so, ja, wie wenn wir von Milliardären reden, wo sich keiner aufregt, weil sich niemand eine Milliarde vorstellen kann. Also einfach 1000 Megawatt thermische Leistung, das entspricht ungefähr dem gleichzeitigen dauerhaften Betrieb von mehreren hunderttausend typischen Wohnzimmerheizkörpern auf voller Leistung. Also wenn man mehrere hunderttausend Wohnzimmerheizkörper auf voller Leistung laufen lässt, dann entspricht es 1000 Megawatt Wärme. Und ein 1000 Megawatt Reaktor gibt 2000 Megawatt thermische Leistung ab. Das ist einfach so dieses Phänomen. Und auf diese Art und Weise werden die Flüsse erhitzt. Und ja, das ist ein gigantisches Problem. Und wir reden von diesem Problem jetzt natürlich nur in den Hitzesommern, aber diese Wärme wird generell abgegeben. Und als Naturschützer muss ich dazu sagen, wir haben einfach dieses Phänomen, dass sich unsere Gewässer immer stärker erwärmen und dass für Lachs und andere Salmoniden sind die Gewässer auch wegen der Atomkraftwerke einfach zu warm.
1: Das heißt also, die Natur passt sich da nicht an, dass wir jetzt plötzlich in unseren Gewässern, sagen wir mal, ausgesetzte Piranhas haben, sondern praktisch die Natur leidet darunter, dass die von uns ausgesetzten Lachse, die wir in den Gewässern haben, nicht nur durch Flusskraftwerke, durch Staumauern und sonstige Sachen daran gehindert werden, aufzusteigen, sondern auch die Temperatur macht den Lachsen und anderen Fischen zu schaffen.
2: Das ist ein Phänomen, das sieht man natürlich nicht nur bei den Atomkraftwerken, das sieht man auch bei der sommerlichen Hitze. Also Elstreis am Klotter, so die Gewässer im Einzugsbereich von Radio Dreieckland sind schon lange keine Salmonidengewässer mehr. Und das, was du angesprochen hast, das kann natürlich dann dazu führen, dass einfach neue Arten auftreten. Aber einfach in Hitzesommern sterben Fische, der Sauerstoff schwindet und das ist einfach schlecht für Mensch, Natur und Umwelt. Das ist neben diesen radiologischen Aspekten ist das noch ein Aspekt, auf den man seine Aufmerksamkeit lenken muss. Und jetzt gibt es aber natürlich eine super tolle Lösung, wie man das Problem lösen kann. Und das trifft gerade in der Schweiz zu. Die Schweizer haben ja das Problem, also A, das Atomkraftwerk Betznau, das nur auf Flusswasserkühlung setzt, aber die haben ja auch Leibstadt mit Kühltürmen und Göske mit Kühltürmen, aber auch diese Atomkraftwerke erwärmen die Gewässer. Laut den Betreibern nimmt Leibstadt im Rhein bis zu 3,5 Kubikmeter Wasser pro Sekunde, im Kühlturm verdunsten rund 0,7 Kubikmeter pro Sekunde. Der Rest geht erwärmt zurück in den Fluss. Und im Sommer wird das Kühlmittel um 3,6 Grad erwärmt. Ähnlich ist das auch beim Atomkraftwerk Gösgen bei der Aare. Das heißt also auch diese Atomkraftwerke mit Kühltürmen in der Schweiz, die erwärmen die Flüsse. Und jetzt haben die Schweizer mal wieder eine richtig tolle schweizerische Lösung gefunden. Sie haben einfach den Grenzwert erhöht. Das heißt also, auch wenn der Rhein über 25 Grad warm ist, darf Leibstadt weiter Kühlwasser einleiten. Und so kriegt man die Probleme in den Griff. Man passt einfach im Rahmen der Zeitenwende rückwärts, passt man einfach die Vorschriften an die Realität an, weil man will ja Gewinne mit den Schweizer Atomkraftwerken machen.
1: Das heißt, das ist ja keine neue Lösung, sondern die Schweizer machen ja diesen Trick. Man erhöht einfach die Grenzwerte beziehungsweise verschiebt da ein bisschen schon häufiger.
2: Das machen sie auch in anderen Bereichen, das machen sie auch im Bereich der Radioaktivität. Aber jetzt im Moment sind wir halt gerade im Hitzesommer und da wird es natürlich auch der Rhein wieder über alle Maßen erwärmt. Ich denke, das wäre vielleicht auch mal eine Aufgabe für den Trust. Ich bin ja im Vorstand vom Trinationalen Atomschutzverband, vielleicht auch mal rechtlich prüfen zu lassen, ob man das nach der europäischen Wasserrahmenrichtlinie überhaupt darf. Das fände ich eine spannende Frage. Das müsste man vielleicht mal juristisch angehen, dieses Thema. Aber wie gesagt, im Moment sind einige Atomkraftwerke abgeschaltet. Das schafft den Betreibern einige Gewinneinbußen und das schafft einige Probleme.
1: Mal eine andere Frage, beziehungsweise um beim Thema zu bleiben, dieser Trick, einfach mal die Grenzwerte zu verschieben, der scheint ja so neu nun nicht wieder zu sein. Mit anderen Worten, wer hat's erfunden? Waren das die Schweizer oder machen da andere auch schon ganz kräftig mit?
2: Ach, dass man Grenzwerte zurückschraubt, das ist im Moment im Rahmen dieser Zeitenwende rückwärts ein europäisches und ein weltweites Phänomen, wo Umweltschutz immer stärker zurückgedrängt wird und wo eine viel zu brave Umweltbewegung sich das einfach gefallen lässt. Also finde ich ärgerlich und damit sind wir vielleicht wieder bei meiner Einleitungsbemerkung. Wo bleibt der Zorn über diese Umweltzerstörung und über diese Klimakatastrophenverantwortlichen?
1: Mit anderen Worten, man hat irgendwann mal Grenzwerte gefunden, erfunden, festgelegt, erkämpft. Und jetzt, wenn es ernst wird, dann werden nicht die Probleme gelöst, sondern der Grenzwert wird losgelöst von den Grenzen und entsprechend den Problemen angepasst.
2: Ja, nur irgendwie den Grenzwert der Sterblichkeit bei den Fischen, den können die Betreiber noch nicht erhöhen und die Fische, die gehen dann einfach ein.
1: Die gehen ganz einfach ein. Okay, Axel, das heißt keine Fischstäbchen mehr, beziehungsweise Fischstäbchen, die gibt's vielleicht noch, aber keine Fische mehr im Rhein. Und wer im Augenblick im Rhein schwimmen will, der zumindest warmes Badewasser.
2: Okay. Ich wünsche dir noch einen schönen Tag, trotz Hitze und den Hörerinnen und Hörern von Radio Dreieckland auch. Und ich hoffe auf Ihren Zorn. Ciao.
1: Ciao. Tja, das war ein kleines Ende, ein bisschen humorvoll, aber das mit der Hitze und den Atomkraftwerken ist natürlich nicht humorvoll zu betrachten. Ich danke Axel Meyer für diese Informationen. Axel Meyer mit Welt.org. Merci.
2: Ciao.

0: Das war The Farm, All Together Now. Und ihr seid im Freien Radio für Stuttgart auf der 99.2, wie jeden dritten Mittwoch im Monat mit Jens. Ich bin im Übrigen auch verantwortlich für diese Sendung, nur weil wir uns später noch einen sehr langen Beitrag anhören werden. Das vorab schon mal gesagt. Gerade eben waren wir bei Radio Dreieckland, haben uns einen Beitrag über den Betrieb der Atomkraftwerke und die Erhitzung der Flüsse im Bereich Freiburg, Schweiz, Frankreich angehört. Wir bleiben in Freiburg bei Radio Dreieckland und machen thematisch aber einen Sprung von der Klimakatastrophe und der falschen Energiegewinnung hin zu einem Bericht über ein Auslieferungsverfahren in Frankreich. Konkret geht es da um zwei Antifaschistinnen, Gino und Said, denen gerade in Frankreich der Prozess gemacht wird, beziehungsweise ihr Prozess zur Frage, ob sie nach Deutschland bzw. Ungarn ausgeliefert werden, in Frankreich, konkret in Paris läuft. Beiden wird zur Last gelegt im sogenannten Budapest-Komplex mit anderen gemeinsam in Ungarn am Rande eines großen Nazi-Aufmarsches Nazis angegriffen und zum Teil schwer verletzt zu haben. Die beiden haben in Frankreich mehr oder minder politisches Asyl beantragt und um nicht in Ungarn oder in Deutschland vor Gericht gestellt zu werden. Und über den aktuellen Stand dieser Verfahren hat Luc aus Freiburg von Radio Dreieckland einen Beitrag gemacht, den wir uns jetzt anhören. Viel Spaß damit.
1: Wie liefen die Verhandlungen?
2: Ja, das war eigentlich so anvisiert, dass es der mehr oder weniger letzte Prozesstag sein sollte. Das hatte das Gericht zuvor eigentlich so durchklingen lassen, dass jetzt die Plädoyers kommen sollen im Fall von Said und eigentlich im Fall von Gino auch eine Entscheidung ansteht. Das ist nicht so gelaufen, wurde ganz kurzfristig dann mitgeteilt, dass Ginos Verfahren ausgesetzt und verlegt wird auf kommenden Monat und das von Said sogar auf September verlegt wird. Also das kam nicht vorher raus, das war dann erst im Laufe der ganz kurzen Anhörung. Das war beides ja am Mittwoch, also am Mittwochnachmittag und begann wie üblich mit einer solidarischen Kundgebung vom Gerichtspalast. Dann gibt es eine starke Soli-Bewegung im Kontext Budapest-Verfahren und auch in Paris. Durch die beiden Verfahren ist das Thema natürlich sehr präsent geworden. Und ja, Gino und Said leben da jetzt. Gino schon seit anderthalb Jahren, Said seit 8, 9 Monaten, meine ich. Sind, ja genau, glaube ich, ganz gut dort angekommen. Und es ist natürlich wahnsinnig ärgerlich, dass dieses Verfahren so schleppend verläuft. Und das ist auch zum Teil gar nicht so gut zu verstehen, weil da geht es ja um ein sehr günstiges Verhandeln mit Ungarn, was da im Fokus steht, an ein ziemlich überraschendes Ding eigentlich. Also es wäre jetzt von der Prozedur eigentlich schon fast zu Ende gegangen.
1: Heißt, Neues gab es jetzt bei der Verhandlung am Mittwoch nicht nur die Info, dass die Staatsanwaltschaft immer irgendwie noch mehr Zeit kriegt.
2: Ja, und das ist ja schon, also es gibt schon Neues, aber das ist eben, es wird von der Staatsanwaltschaft so verkauft, es gibt einen tollen Dialog mit den ungarischen Behörden im Fall von Said. Da gab es ja eine kurze Aussprache, also eine Pseudo-Verhandlung, das hat eine Viertelstunde gedauert, nicht mal. Und es ist so, dass Ungarn geantwortet hat auf einen Teil der Fragen. Es geht da ja um die Artikel 4 und 6 der Europäischen Menschenrechtskonvention und sie haben angeblich wohl wichtige Elemente geliefert in Bezug auf den Paragraph 4, auf die Haftbedingungen, da haben sie nachgereicht, aber eben überhaupt nicht auf die Prozedur. Also das ist ja so, was angefochten wird. Das ist auch der Grund, warum Gino damals ja freigelassen und der Haftbefehl kassiert wurde aus Ungarn. Das ist ja jetzt schon auch wieder 15 Monate her. Damals hatte das gleiche Gericht eben entschieden, Gino sei nicht nur sofort freizulassen, sondern es sei nicht möglich, nach Ungarn auszuliefern aufgrund der Menschenrechtslage, weil es keine fairen Verfahren gibt und weil die Haftbedingungen so mies sind, was ja auch hinreichend belegt wurde durch die vielen weiteren Verfahren und auch mittlerweile ja Verurteilungen in diesem Kontext. Das heißt, da geht ein bisschen was voran. Dem Krasulja, dem Anwalt Jogi Krasulja, ist das überhaupt nicht genug gewesen. Der hat sich da auch ganz schön naja, es ist nicht ganz laut geworden, wie er auch sonst manchmal wird, aber jedenfalls hat er seinen Unmut sehr deutlich ausgedrückt. Naja, weil der ganze Kontext bleibt ja, wir verfolgen hier die organisierte Kriminalität. Es geht um wahnsinnige Haftstrafen wegen dieser Auseinandersetzung in Budapest. Und naja, es gibt dann ganze Palette an Kritikpunkten, und dass jetzt sozusagen der ungarischen Justiz eine Kulanz von weiteren 10 Wochen im Fall von Zaid gewährt wird, ist für ihn total unverständlich. Eben auch, zumal der Richter an sich im Juni-Verfahren schon gesagt hatte, jetzt ist aber genug, die Zeit ist dann mal um. Und schließlich ist es ja auch so, dass diese Elemente gar nicht wahnsinnig neu sein werden. Argumentieren, also ne, es ist eine wahnsinnige institutionelle Krise im Gang.
1: Gibt es denn die Befürchtung, dass jetzt der Regierungswechsel in Ungarn vielleicht dafür sorgen könnte, dass jetzt die das französische Gericht sagt, jetzt ist die Rechtsstaatlage in Ungarn doch gar nicht mehr so schlimm, jetzt können wir Zaid abschieben?
2: Naja, das wird ja jeder ehrliche Richter auch und jedes Gericht so sehen müssen, dass sowas, so ein institutioneller Umbau, wie den Orban und die Fidesz-Partei in Ungarn angestrengt hat in den letzten 12, 14 Jahren, dass das nicht in wenigen Wochen zurückgedreht wird. Und vor allem ist es ja aber auch so, dass die ganze Grundlage der Ermittlungen eben im Fidesz-Regime unter Orban von einer stark politisierten Polizei geführt wurden. Und letztlich ist das halt auch ein Punkt. Da haben die Anwälte im Frühjahr einen Antrag gestellt, Einsicht zu bekommen eben in die Ermittlungsakten, die ja dann jetzt im Fall von Gino bei der Anforderung, ihn nach Deutschland auszuliefern, auch von Deutschland geführt werden müssten. Aber es sind ja letztlich die gleichen Elemente. Und da könnte man natürlich auch argumentieren, und es wurde auch argumentiert, dass hier eigentlich in der gleichen Sache doppelt geurteilt werden soll, was das Gericht ja gar nicht kann. Oder was an sich ein juristisches Tabu ja ist. Was heißt, dass dort die Hoffnung und die Strategie ist, im Fall von Gino das Ganze eben jetzt wegzukriegen, auch von Frankreich auf die EU-Ebene zu heben und zu schauen, ob der EU-Haftbefehl rechtlich vollstreckt werden kann oder nicht. Natürlich ist es ja in Deutschland nochmal ganz anders, wie dieser die Auslieferung fordernde Staat betrachtet wird. Es ist ein sauberer Rechtsstaat aus französischer Sicht, aber eben das große Manko ist, dass es überhaupt keine sauberen Ermittlungen gibt. Und naja, die Staatsanwaltschaft hat das damals auch dann angefochten, ist in Kassation gegangen, also wollte diese Akteneinsicht, die Herr Krasulja und Laurent Pasquier-Marinacci, die beiden Anwälte, gefordert haben, die halt für illegal zu erklären, und das wurde aber zurückgewiesen. Jetzt ist aber insgesamt halt mit dieser Verschleppungsstrategie auch so, dass es Umbruch gibt, auch in der Kammer, wahrscheinlich möglicherweise dieser nicht ganz unkritische Richter, sage ich mal, nicht mehr zuständig ist. Also das ist so ein bisschen möglicherweise der Erfolg der Staatsanwaltschaft, dass sie es geschafft hat, durch diese Verschleppung einfach nochmal diese Kammer umzukrempeln, oder dass es geschafft hat, dass eine neue Zusammensetzung halt mit weniger eingearbeiteten Richtern und weniger mit dem Fall vertrauten Juristen sich damit befassen und das Ganze nochmal ganz von vorne sozusagen argumentiert werden muss.
1: Die ganze Sache zieht sich also schon wahnsinnig lange. Das haben wir jetzt anfänglich, wir haben öfter mal drüber berichtet schon, aber vielleicht als kurzen Einschub, vielleicht auch nochmal ganz kurz die Vorwürfe. Was wird Gino und Zaid vorgeworfen im Budapest-Komplex?
2: Ja, also Budapest-Komplex bezeichnet ja sozusagen die ganze Repressionswelle, die den Auseinandersetzungen vom Februar 2023 folgte, nämlich als Antifaschistinnen und Antifaschisten in Auseinandersetzung gerieten am Rande des sogenannten Tages der Ehre, also einer Gedenkveranstaltung tausender europäischer Nazis für die glorreichen Taten der Waffen-SS und Budapester Soldaten, die eingekesselt waren damals zu Ende des Zweiten Weltkriegs von der Roten Armee. Die machen einen großen Marsch, und jedes Jahr gibt es Proteste, und vor 2,5 Jahren gab es ganz schön heftige Auseinandersetzungen, und in dem Kontext, wird teilweise wegen versuchten Totschlag ermittelt. Die Gewalttaten einfach im Prinzip auch auf so ein anderes Level gehoben, wo das Ganze ja als kriminelle Vereinigung, als eine gemeinschaftlich organisierte kriminelle Vereinigung begangen worden sein sollen. Und eben Gino und Zaid wird vorgeworfen, in diese Auseinandersetzung involviert gewesen zu sein. Genau.
1: Gibt es da ganz konkrete Tatvorwürfe?
2: Ja, tätige Angriffe und eben die Bildung einer kriminellen Vereinigung und tätige Angriffe mit schwerwiegenden und lebensbedrohlichen Verletzungen. Ich glaube, das Strafmaß, was im Raum stand, waren 24 Jahre. Also das ist so eine ähnlich wahnsinnige Nummer wie im Fall von Meyer oder anderen im Budapest-Komplex verfolgten Antifas.
1: Die Prozesse, die Frage Auslieferung, ja, nein, das Ganze geht jetzt schon ewig. Wie geht es denn den beiden damit?
2: Also die sind natürlich entnervt, weil sie jetzt weiter, das Warten geht weiter und das ist natürlich eine total unsichere Situation. Und zugleich habe ich den Eindruck, dass sie total gut gelandet sind und aufgenommen wurden dort in Paris. Die arbeiten dort, haben dort ihre Freundschaften und Beziehungen. Es gibt also wir haben vor und nach dem Prozess uns unterhalten und ich hatte nicht den Eindruck, dass es denen wahnsinnig schlecht geht. Das ist aber natürlich der Situation entsprechend eine sehr relative Aussage, weil wenn im Hintergrund steht, möglicherweise für 10, 20 Jahre irgendwie ins Gefängnis zu müssen, in dem Fall jetzt mit einer albanischen oder einer syrischen Staatsbürgerschaft, das sind natürlich total miese Perspektiven und ich denke schon, dass die auch internationale Solidaritätsarbeit, die von den solidarischen Prozessbegleitungen bis hin zu Solidaritätserklärungen und Aktionen und Versammlungen, dass das alles Briefe schreiben, die ganze Palette, dass das alles Dinge sind, die Solidarität bedeuten, ob die Menschen jetzt verfolgt werden, außerhalb oder im Knast. Da gibt es auf jeden Fall jede Menge zu tun und das müssen wir auch sehr, sehr ernst nehmen, weil wir halt in diesen Zeiten halt eine Antifas nicht im Knast, sondern draußen brauchen.
0: Das war ein Beitrag von Luc von Radio Dreieckland über die Situation der beiden Antifaschisten Gino und Zaid in Paris. Und wir machen diesmal keine Musik, weil wir einen direkten Sprung zum nächsten Beitrag von Freie Radios Net machen. Wir bleiben nicht in Freiburg, aber dafür im Thema und hören uns in der kommenden halben Stunde einen Beitrag von Radio Korax aus Halle an, der sich aber mit einem Gerichtsverfahren in Stuttgart, genauer gesagt in Stuttgart-Stammheim beschäftigt. Ich lese euch mal kurz den Disclaimer von Freie Radios Net vor. Im Sitzungssaalgebäude des Oberlandesgerichts Stuttgart in Stuttgart-Stammheim wird aktuell der sogenannte Ulm-5-Prozess verhandelt. Fünf Aktivistinnen sollen im September 2025 in das deutsche Tochterunternehmen der israelischen Rüstungsfirma Elbit Systems in Ulm eingebrochen und dort Sachbeschädigungen verübt haben. Seitdem sitzen sie in Untersuchungshaft und dürfen lediglich einmal pro Monat für eine Stunde Besuch empfangen. Diese und weitere Prozessbedingungen sorgen für Kritik und Empörung seitens ihres Anwaltteams und ihrer Unterstützerinnen. Gleichzeitig wird in diesem Prozess thematisiert, was in der deutschen Öffentlichkeit größtenteils ignoriert wird: die Kriegsverbrechen, die Israel in Palästina begeht und die unterstützende Rolle, die Deutschland dabei spielt. In diesem Beitrag hören wir Stimmen von Josie, der Partnerin einer der angeklagten Personen, Mathis Breuer, einem der Anwälte der Angeklagten, und Zoa, einer Prozessbegleiterin. Es geht um die konkreten Bedingungen, unter denen der Prozess stattfindet, wie der Widerstand dagegen aussieht und die Notwendigkeit einer staatskritischen Berichterstattung. Der Beitrag geht 27 Minuten, der wird den Rest der Sendung in Anspruch nehmen. Ich mache an dieser Stelle deswegen schon mal die Abmoderation, bedanke mich, dass ihr die halbe Stunde und vielleicht auch die kommende Stunde bei der Inforedaktion im Freien Radio für Stuttgart dabei wart. Ich war Jens, wie gesagt, verantwortlich für diese Sendung und wir hören uns spätestens in einem Monat am dritten Mittwoch im August wieder. Viel Spaß mit dem Beitrag und ciao.
3: Seit April diesen Jahres ereignet sich am Landgericht Stuttgart ein Prozess, von dem als ein Schauprozess gesprochen wird. Dabei findet der Prozess in den deutschen Medien und im öffentlichen Diskurs bisher kaum statt. Und das, obwohl er schon jetzt ein historischer Prozess über den juristischen Umgang mit Widerstandsformen aus der Zivilbevölkerung gegen die Mittäterschaft deutscher Unternehmen an den israelischen Kriegsverbrechen ist. Die Rede ist vom sogenannten Ulm-5-Prozess. Die fünf Angeklagten Leandra Royo, Daniel Tadlow-Diwali, Crow Tricks, Sohailu und Vikova Basic aus Spanien, Irland, Großbritannien und Deutschland stellen sich aktuell dem Vorwurf der Generalstaatsanwaltschaft, sowohl in die deutsche Tochtergesellschaft des israelischen Rüstungskonzerns Elbit Systems eingedrungen und dort Sachbeschädigungen mit einem geschätzten Schaden von ca. 1 Million Euro verübt zu haben, als auch Mitglied einer kriminellen Vereinigung zu sein und Kennzeichen verfassungswidriger und terroristischer Organisation verwendet zu haben. Die Verteidigung plädiert auf Notwehr. Die Angeklagten werden bereits ohne jegliches Urteil und ohne Vorstrafen seit 10 Monaten in Untersuchungshaft gehalten und sitzen im Gerichtssaal durch Glaswände von ihren AnwältInnen und vom Publikum getrennt in Handschellen. Aber beginnen wir von vorn. Am 8. September 2025 gegen 3.30 Uhr in der Nacht dringt eine Gruppe von AktivistInnen in die deutsche Niederlassung von Elbit Systems in Ulm ein. Sie filmen, wie sie in den Büros vandalieren und stellen das Video online. Sie warten das Eintreffen der Polizei ab und lassen sich verhaften. Seitdem sitzen sie in Untersuchungshaft, denn ihnen wird unter anderem die Mitgliedschaft in einer kriminellen Vereinigung und damit ein erhöhtes Fluchtrisiko unterstellt. Die Gruppe, die eine kriminelle Vereinigung darstellen soll, trägt den Namen Palestine Action Germany. Eine Palestine-Action-Gruppe gibt es mittlerweile in vielen Ländern Europas. Sie haben sich in den Jahren seit 2020 nach und nach gebildet und sind für ihre direkten Aktionen gegen die israelische Rüstungsindustrie bekannt. Besondere Bekanntheit erfährt aktuell die britische Gruppe von Palestine-Action. Teile der Gruppe standen nämlich bis vor kurzem ebenfalls vor Gericht, denn sie waren ihrerseits im Sommer 2024 in eine englische Niederlassung von Elbit Systems in Bristol eingedrungen. 6 der Angeklagten wurden wegen der Mitgliedschaft einer terroristischen Vereinigung zu mehreren Jahren Haft verurteilt. Das Urteil ist allerdings sehr umstritten, da die Jury von der Anklage des Terrorismus während des laufenden Prozesses nichts wusste. Dennoch gilt das gesprochene Urteil und das hat zur Folge, dass in den UK nun mehreren 100 Menschen, denen vorgeworfen wird, mit Aktionen von Palestine Action in Verbindung zu stehen, ebenfalls eine Haftstrafe droht. Die Angriffe auf den israelischen Rüstungskonzern beschränken sich aber nicht auf einzelne Länder wie Deutschland und Großbritannien und auch nicht auf die verschiedenen Palestine Action Gruppen. Grund für den international stattfindenden Protest mag sein, dass Elbit Systems eine der größten israelischen Produzenten von Waffen und Waffensystemen ist und damit die Verantwortung für den Tod von tausenden Menschen im Libanon, in den palästinensischen Gebieten und im Iran trägt. Elbit Systems liefert aber nicht nur an Israel. 2/3 der Produktionsaufträge stammen aus dem Ausland. In vielen Ländern formiert sich deshalb bereits seit Jahren Protest gegen den Rüstungskonzern, teilweise sogar mit Erfolg. Beispielsweise kündigte Itochu, eine der größten japanischen Handels- und Investmentunternehmen, bereits im Februar 2024 die Zusammenarbeit mit Elbit Systems auf. Dem vorausgegangen waren Proteste in Tokio, die sich gegen die Kooperation mit Elbit Systems richteten. Das Unternehmen begründete seinen damaligen Entschluss mit dem Vorabentscheid des Internationalen Gerichtshofs vom 26. Januar 2024. Der Internationale Gerichtshof stellte damals fest, dass Israels Massaker an der palästinensischen Zivilbevölkerung ein Genozid sein könnte und rief Israel dementsprechend dazu auf, seinen Verpflichtungen nach der UN-Genozidkonvention nachzukommen. Diesem Aufruf kommt Israel bis heute nicht nach und auch Deutschland ergreift keine Maßnahmen, die Israel an dem Massenmord der palästinensischen Bevölkerung hindern. Und das bringt uns zurück in die Gegenwart. Am Freitag, den 26. Juni, findet der 8. von ursprünglich 16 angedachten Prozesstagen der Ulm 5 statt. Der Prozess wurde in den Gerichtssaalhof verlegt, der an die Jugendvollzugsanstalt Stuttgart-Stammheim angegliedert ist. Warum er dorthin hochverlegt wurde, ist unklar. Auf Anfrage begründet der Sprecher des Landgerichts, Timo Lutfulin, dass man auf der Suche nach einem geeigneten Saal gewesen sei, der mit modernster Sicherheits- und Medientechnik ausgestattet ist. Das Verteidigungsteam geht jedoch von einer gezielten Inszenierung der 5 Angeklagten als gefährliche Schwerstkriminelle aus. Das erzählt Mathis Breuer, Anwalt von Leandra Royo, einer der 5 Angeklagten, im Gespräch.
4: Das ist hier ein wichtiger, großer Prozess, da kann man eine große Bühne machen. Und andere Prozesse des Landgerichts Stuttgart, also dieser Kammer, finden natürlich selbstverständlicherweise da nicht statt. Und wir haben da auch angefragt, zum Beispiel das Präsidium des Landgerichts Stuttgart, ob denn angefragt wurde, welche Säle verfügbar sind. Und da hat uns das Landgericht gesagt, dass diverse Räume, auch für 5 Angeklagte und 10 Verteidiger, was wir zu dem Zeitpunkt waren, verfügbar gewesen wären. Aber die wurden von der Frau Laufstedt gar nicht angefragt. Er war von vornherein klar, Wir waren dann in Stuttgart-Stammheim.
3: Nicht nur die Verlegung nach Stammheim und deren verzögerte Begründung unter Berufung auf das öffentliche Interesse an dem Prozess bei gleichzeitig hohem Sicherheitsbedenken fällt auf, sondern auch die sonstigen Bedingungen, unter denen der Prozess stattfindet. Von einem normalen Prozess kann hier nicht die Rede sein, meint Breuer. Beispielsweise ist durch die Sitzordnung keine vertrauliche Kommunikation zwischen den Angeklagten und ihren AnwältInnen möglich. Auch wenn das Gericht diesen Vorwurf zurückweist, verstößt es damit gegen Artikel 6 der Europäischen Menschenrechtskonvention, dem Recht auf ein faires Verfahren, so Breuer.
4: Ich habe das mal abgemessen, zwischen den näheren Mikrofonen haben die so 1,22 Meter Abstand, also kann man sich ungefähr vorstellen, wie wenn man irgendwie doch, weiß ich nicht, in der Uni nebeneinander sitzt oder sowas, vielleicht ein bisschen weiter als das. Und da wird vom Gericht jetzt einfach behauptet, naja, die könnten da doch vertraulich sprechen. Man müsse halt nur leiser, also die haben dann so ein Mikrofon vorne und wir sitzen quasi so 2-3 Meter davor, hinter der Glasscheibe. Und dann sollen die vorne in ihr Mikrofon sprechen und die neben ihnen würden das angeblich nicht hören, weil die dann flüstern könnten. Das haben wir schon ein paar Mal versucht. Also niemand hat es geschafft, so leise zu reden, also so moduliert zu reden, muss man ja eigentlich sagen, dass man quasi einen vorne auf der anderen Seite des Mikrofons zwar hört, aber die neben einen nicht hören. Das behauptet das Gericht aber jetzt einfach, sei doch ganz einfach möglich, da vertraulich zu reden, auch ohne, dass sie es irgendwie getestet haben oder da irgendwelche weiteren Belege für anführen würden, warum das gehen soll.
3: Der Sprecher des Landgerichts Stuttgart, Timo Lutfulin, betont auf Anfrage, dass die Verteidigung neben der Gegensprechanlage auch Unterbrechungen für Beratungen nutzen könne. Eine vertrauliche Kommunikation sei also möglich. Dennoch wehren sich die AnwältInnen in jedem der bisherigen Prozesstage gegen diese Sitzordnung. Einerseits, weil sie die Sicherheitsbedenken des Gerichts für überzogen halten und deshalb fordern, dass ihre MandantInnen wie gewöhnlich neben ihnen sitzen dürfen. Andererseits ist das Anwaltsteam aber auch juristisch dazu verpflichtet, sich gegen diese Sitzordnung zu wehren, weil bei einer späteren Beurteilung der Prozessbedingungen ihnen sonst vorgeworfen werden könnte, sie hätten sich ja auf die Sitzordnung eingelassen. Das führt dazu, dass die Prozesstage mit der immer gleichen Prozedur beginnen. Die AnwältInnen beantragen die Änderung der Sitzordnung, die Richterin lehnt den Antrag ab, es wird diskutiert, es bleibt bei der Sitzordnung. Mathis Breuer berichtet im Gespräch von ähnlichen Fällen, die er bereits in Stuttgart vertreten hat, die nicht unter so restriktiven Bedingungen stattgefunden haben. Er meint, dass die Sicherheitsvorkehrungen in keinem Verhältnis zu dem stehen, was den Angeklagten tatsächlich vorgeworfen wird.
4: Zum Beispiel habe ich PKK-Verfahren auch schon am Oberlandesgericht Stuttgart gehalten. Da saßen wir ganz normal, da kam der Mandant auch aus Haft. Da saßen wir ganz normal im Oberlandesgerichtsgebäude in der Stadt. Also es gibt sozusagen ein Oberlandesgerichtsgebäude in der Olgastraße in Stuttgart und eines in Stuttgart-Stammheim. Und da saßen wir in der Olgastraße ganz normal im Gerichtssaal. Da gab es nicht mal Einlasskontrollen und dann kam eben der Mandant aus der Haft. Und dann saß da ab und zu Publikum, ab und zu nicht. Und das haben wir mit 16 Verhandlungstagen und völlig ohne Probleme da über die Bühne gebracht. Das Landgericht behauptet ja auch, es gäbe ähnliche Fälle, aber die entlarven sich dabei immer selber. Also die sagen dann, ja, es gibt doch ganz viele ähnliche Fälle, die auch in diesem Gerichtssaal verhandelt werden. Und dann sagen die, naja, zum Beispiel den der Reuss-Gruppe, das sind ja diese Reichsbürger, denen quasi ein Umsturz in der BRD, Umsturzplanungen vorgeworfen werden und dann, dass sie dabei auch Tötungen in Kauf genommen hätten, ja vielleicht doch etwas anderes als ein paar Maschinen zu zerstören. Also das ist nicht normal, was hier an Sicherheitsaufwand betrieben wird. Es ist schon nicht normal, dass wir in diesem Prozessgebäude sind. Es ist aber auch nicht normal, dass die dann hinter dieser Glaswand eingesperrt sind und nur eingeschränkt mit ihren Verteidigern kommunizieren können. Es ist sicherlich auch nicht normal, dass da wie in den ersten Prozesstagen Justizbeamte mit Quarzsand und Protektorenhandschuhen angezogen im Zuschauerraum stehen. Also nichts an diesem Verfahren ist normal.
3: Ich konnte außerdem mit Josie sprechen, eine der Angehörigen von V. Kovabasic. Josie kommt aus den USA und lebt seit einigen Jahren in Berlin. Josie berichtet davon, gemeinsam mit anderen ProzessbegleiterInnen andere Verfahren besucht zu haben, die auch in Stammheim stattfinden, um sie miteinander vergleichen zu können. Ihre Beobachtungen decken sich mit der Arbeitserfahrung des Anwalts. Die Restriktionen, die die Ulm 5 und ihr Anwaltsteam und das Publikum erfahren, sind nicht normal.
5: Now, we've attended trials in this very same courtroom to compare. And on alternate days when there are other trials happening, even for more serious charges such as membership of a terrorist organization, to clarify, the five are only being accused of being in a criminal organization, people facing much more serious charges are not inside that glass chamber. They're not wearing handcuffs. They're sitting directly next to their lawyer. They're not being transported to the court in an armored vehicle. They're taking a taxi. So it's clear that the five is receiving biased treatment from the judge.
3: Ein weiterer Aspekt, der die AnwältInnen an ihrer Arbeit hindert, ist der, dass bei Prozessen an deutschen Landgerichten, als zum Beispiel

0: Und das, wie, was denn die Aussage ist, das sind rein die Notizen der Richterin, die Notizen der Staatsanwaltschaft vielleicht, die Notizen der Verteidigung. Und dann kann man eben hoffen, dass die übereinstimmen. Und ansonsten, naja, dann zählt wahrscheinlich wohl das, was das Gericht so sagt und mit der Protokollführerin besprochen hat. Und dann, wenn's da, wenn man das eben nicht widerlegen kann, dann ist das eben so. Das klingt, finde ich, ein bisschen unfassbar immer. Und jetzt haben wir das gemacht, was wir aber für notwendig finden, eben zu sagen, ja, so ein Gerichtsprozess muss aufgezeichnet werden. Das ist wichtig für uns, um das dokumentarisch festzuhalten, ist aber wichtig auch, weil das, dieser Prozess ja auch eine historische Dimension hat. Und das Gericht, das vorher immer gesagt hat, ja, hier den Prozesssaal, den brauchen wir wegen der großen Öffentlichkeit und wegen der großen Wichtigkeit und weil der Prozess so eine große Öffentlichkeit hat, das sagt jetzt, wo es um die Frage der Protokollierung geht, ah ja, so wichtig ist er auch nicht. So öffentlich und so groß. Nee, so groß ist er auch nicht. Also groß genug, dass wir genau in diesem Gerichtssaal verhandeln müssen und groß genug, dass wir all diese Sicherheitsmaßnahmen brauchen, aber nicht so groß, dass man da jetzt irgendwas protokollieren müsste.
1: Und auch im ZuschauerInnenraum wird die Dokumentation des Prozesses deutlich erschwert. So dürfen keine Stifte mit in den Raum gebracht werden, weil diese geworfen werden könnten, begründet die leitende Richterin. Das macht die kritische Begleitung des Prozesses fast unmöglich und schließt die Öffentlichkeit de facto aus. Denn digitale Schreibmittel sind sowieso nicht erlaubt und werden bei der Sicherheitskontrolle abgenommen. Die einzigen, die von diesen Restriktionen ausgenommen sind, sind akkreditierte JournalistInnen. Von den Wegen, wie trotz dieser Einschränkungen versucht wird, auf den Fall aufmerksam zu machen, berichtet Zoa, eine der aktivistischen ProzessbegleiterInnen.
2: Es gibt normalerweise die Möglichkeit, Papier und Stifte mitzunehmen, also diesen ganzen Prozess einmal mit zu dokumentieren und sich die wichtigsten Dinge aufzuschreiben, was passiert wann und wer sagt was und wie wird daraufhin vom Gericht reagiert. Wo gibt es vielleicht auch Repressionen vom Gericht gegenüber? Das war hier nicht möglich. Also es war kein Mitbringen von Zettel und Stift möglich, was dazu geführt hat, dass viele von uns quasi in der Pause nach draußen gegangen sind und sich das einmal ins Handy gesprochen haben, was gerade passiert ist. Ich habe mir das meistens in mein Handy eingesprochen oder habe versucht, mir das in Stichpunkten zu merken und habe am Ende des Tages eine Sprachmemo gemacht für mich, mir die transkribieren lassen in Text, sodass ich quasi einmal einen Ablauf hatte, was ist dann passiert, was ist mir besonders aufgefallen. Ich habe zum Beispiel eben dokumentiert, dass wir beim Einlassen an dem einen Tag noch einigermaßen okay so abgetastet wurden. Am nächsten Tag mussten wir uns gegen die Wand stellen, wie bei einer Festnahme, bis in die Unterhose wurde reingetastet. Genau, solche Sachen habe ich mir dann eben als Sprachmemo aufgenommen und Videos dazu gemacht, also Stories, aber auch dreiminütige Instagram-Reels, wo ich versucht habe, die Menschen, die mir auf Instagram folgen, einmal mitzunehmen, für die, die nicht da waren, einen Recap zu geben und eben alles, was passiert ist, da einmal zu benennen und auch ja ein Stück weit zu skandalisieren, wenn Dinge passiert sind, die es wert sind, skandalisiert zu werden.
1: Diese Sicherheitsmaßnahmen, die das Gericht bei dem Ulm-5-Prozess ergreift, könnten zu einer juristischen und medialen Vorverurteilung führen, befürchten ProzessbegleiterInnen. Zoa begründet, warum sie das anprangern.
2: Also so diese von vornherein das Framing, okay, hier sind Leute, die klagen wir hier irgendwie an, die sind Mitglieder einer kriminellen Vereinigung, die verhandeln wir in Stuttgart-Stammheim und das Publikum, was denen solidarisch ist, das wird ähnlich behandelt, denn das könnte uns gefährlich werden. Wir stellen hier irgendwie 20 Vollzugsbeamte rein mit Pfefferspray und Schlagstöcken und durchsuchen die bis auf die Unterwäsche. Und das färbt sich natürlich ab, das färbt sich ab auf Journalistinnen, die sehen, hey, wo findet dieser Prozess statt? Wie werden hier die Menschen behandelt, die reinkommen? Und es färbt sich auch auf die RichterInnen ab. So, das glaube ich, man kann an so einem Ort und mit so einer Umgangsweise gar keinen neutralen Prozess mehr starten, weil die Vorverurteilung eben schon stattgefunden hat, indem man es dort stattfinden lässt, indem man die Menschen, die angeklagt sind, hinter eine Glasscheibe setzt, indem man sie mit Handschellen reinführt, indem man sie mit Handschellen auch jedes Mal wieder abführt, sobald eine Pause gemacht worden ist, indem man das Publikum bis auf die Unterwäsche untersucht, wird klargemacht, diese Menschen, die da sitzen, das sind gewaltbereite, schlimme Menschen und die Menschen, die im Publikum sitzen und sie unterstützen, genauso.
1: Neben Zoa reisen auch andere AktivistInnen zu den unregelmäßig stattfindenden Prozesstagen in Stuttgart an. Die Prozessbegleitung ist für sie aus vielerlei Hinsicht wichtig. Sie wollen beobachten, dokumentieren, aber auch unterstützen.
2: weil es solidarische Menschen im Publikum braucht, die das Ganze

0: Ganze beobachten und dann auch an die Öffentlichkeit bringen, weil wir sonst einfach komplett davon abhängig sind, dass die Medienerstattung ihren Job macht. Bei dem zweiten Prozesstag war zum Beispiel nur die Bild-Zeitung da, soweit ich es im Kopf habe, und ein anderer Journalist noch. Das heißt, da ist natürlich immer so das, okay, wenn die Medienpräsenz nicht so hoch ist, wer berichtet dann davon, wie viel wird berichtet und von welcher Position aus wird berichtet.
1: Auch wie Kovabasics Partnerin Josie will die Ulm 5 durch die Prozessbegleitung unterstützen. Dabei ist das alles andere als leicht. Josie erzählt von dem finanziellen und organisatorischen Aufwand und der emotionalen Belastung, die mit der Unterstützungsarbeit einhergehen.
2: Yeah, I can say it's been the most intense period of my life since this action happened, and it's been challenging on an emotional level to suddenly unexpectedly deal with the loss of daily connection with someone who's like a core part of my emotional support system, while on top of that, you know, doing administrative work from the pieces that need to be picked up as far as just V's living situation and health insurance, and there are many things to take care of, plus doing, you know, trying to understand what's going on from a legal perspective, having contact with the lawyers, to figuring out along with other comrades how to finance this whole thing, because it's very expensive with lawyers and travel costs to visit the five in prison and to attend the trial.
1: Was Josie hier unter anderem anspricht, die hohen Reisekosten, die im Rahmen der Prozessbegleitung entstehen, steigen außerdem parallel zu der Verzögerung des Prozesses, die teilweise auch vom Publikum und der Verteidigung ausgeht, größtenteils jedoch durch die langen Pausen und vorzeitigen Abbrüche einzelner Prozesstage durch die Vorsitzende Richterin der Staatsschutzkammer. Denn bereits nach den ersten Verhandlungstagen stellte die Richterin eine Verlängerung des Prozesses um mehrere Monate in Aussicht. Nach Plan würde der Prozess nach 16 Verhandlungstagen Ende Juli diesen Jahres enden. Nun könnte der Prozess eventuell erst im Januar 2027 enden. Timo Lutfulin, Mediensprecher des Landgerichts Stuttgart, führte die Verzögerung jedoch auf das Verhalten der Verteidigung und des Publikums zurück. Viele der Angehörigen der Angeklagten kommen nicht nur aus einem anderen Teil Deutschlands, sondern sogar aus dem Ausland angereist, um ihre Familienmitglieder und Freundinnen zu sehen. Dass viele warten während den Verhandlungstagen und die außergewöhnlich strenge Kontrolle der Angeklagten und des Publikums wirken in Kombination deswegen als ein Mittel, welche die Unterstützung der Ulm 5 auszubremsen drohen. Am 15. Juni, dem sechsten Prozesstag, fand beispielsweise die zweite Hälfte der Verhandlungen unter weitestgehendem Ausschluss der Öffentlichkeit statt, nachdem ein älterer Mann in Reaktion auf die erneute Diskussion über die Sitzordnung zwischen der Verteidigung und der leitenden Richterin mit seinen Füßen auf dem Boden getrommelt hatte. Wenn das Publikum aus Angst des Ausschlusses der Öffentlichkeit oder einer weiteren Verzögerung fügsam wird und sich nicht alle, die den Prozess begleiten wollen, die hohen Anfahrtskosten dauerhaft leisten können, dann schwindet damit auch ein wesentlicher Teil des öffentlichen Protests gegen die Prozessbedingungen. Aktivistin Zoa beschreibt außerdem, wie sich diese Verzögerung auf die Berichterstattung auswirken kann.
0: Also es ist schon eigentlich wichtig für ein Gerichtsverfahren, dass es gut anläuft und dass es auch ein gewisser Zug reinkommt, weil das natürlich alles die U-Haft der Angeklagten eben verlängert und weil es eben zum Beispiel dafür sorgt, dass die Anklage erst am dritten Prozesstag verlesen wurde und erst am vierten Prozesstag, das heißt nicht mal direkt nach der Anklage, die Angeklagten ihre Statements vorlesen konnten, was dann eben wieder zur Folge hat, dass Journalisten, die bei der Anklage dabei waren, nur die Perspektive der Anklage haben, aber gar nicht die Perspektive der Menschen, die da angeklagt sind.
1: Wie Kovabasics Partnerin Josie erzählt im Gespräch, dass die Ulm 5 dennoch bisher breite Unterstützung erfahren. Und auch ein Blick auf die Followerzahlen des Hauptkommunikationskanals der Ulm 5 UnterstützerInnengruppe zeigt, dass über 20.000 Menschen über diesen Fall informiert bleiben wollen.
2: The beautiful thing about this horrible nightmare is that many people in the movement are rallying behind the five. So many people are stepping up, and I'd really like to make that clear. I'm one of the few people who have chosen to stick my neck out and be public, but there are many, many people behind the scenes moving this along to stand up to the state repression.
1: Was den weiteren Verlauf des Prozesses angeht, dürfte es spannend bleiben. Die Verteidigung will vor Gericht beweisen, dass Elbit Systems an Israels Verbrechen gegen die Menschlichkeit in Gaza beteiligt ist und die Ulm 5 deshalb mit ihrer Aktion stellvertretende Notwehr geleistet haben. also eine Tat, die in Deutschland verübt wird, um die palästinensische Bevölkerung im Nahen Osten zu verteidigen. Juristisch wird das statt Notwehr Nothilfe genannt. Und dass es sich im Fall der Ulm 5 um Nothilfe gehandelt hat, will die Verteidigung nachweisen und plädiert damit auf Freispruch aller Angeklagten. Doch einen Freispruch hält selbst Mathis Breuer, Anwalt der Angeklagten Leandre Royo, für unwahrscheinlich. Denn dafür müssten sie die RichterInnen davon überzeugen, dass die Waffen und Waffensysteme von Elbit Systems für Kriegsverbrechen im Nahen Osten mitverantwortlich sind. Und im zweiten Schritt müssten die RichterInnen der Staatsschutzkammer das auch öffentlich bestätigen.
3: Das heißt, wir rechnen uns jetzt nicht überwältigende Chancen aus, aber trotzdem kämpfen wir natürlich darum, auch diese fünf, die da sitzen, zu überzeugen, egal wie wahrscheinlich wir es halten im Ergebnis oder nicht, und denen vor Augen zu führen, was passiert da. Und den eben klar zu machen, es geht hier gar nicht so sehr um die Frage, was hat man für eine politische Haltung zu irgendwas, sondern es passieren da Kriegsverbrechen, das ist, denke ich, offensichtlich. Und man müsste eigentlich nur schauen, dass man sich eben diesen Blick, den juristischen, nicht dadurch verstellt, dass man irgendwie in seine Abwägung einstellt, was sagt jetzt eigentlich die Bundesregierung dazu und was hat unser Kanzler dazu gesagt und wo haben wir welche wirtschaftlichen Interessen, sondern dass es darum geht, dass das Gericht sich davon frei macht, sich anschaut, wie das ist. Und dann denke ich, ist es recht eindeutig, da passieren Kriegsverbrechen. An diesen Kriegsverbrechen ist Elbit Systems Deutschland beteiligt. Die sind nicht gerechtfertigt und damit kann man dagegen Notwehr leisten.
1: Dem Plädoyer für Notwehr bzw. Nothilfe steht jedoch auch eine andere Sicht auf die Aktion der Ulm 5 gegenüber, nämlich die der Selbstjustiz. Breuer sieht auch deshalb die Chance auf einen Freispruch als gering, weil dem Gericht damit vorgeworfen werden könnte, das in der Gesellschaft äußerst umstrittene Prinzip der Selbstjustiz mit seinem Urteil zu legitimieren. Trotzdem wollen die AnwältInnen das Gericht überzeugen und planen dafür unter anderem, den Geschäftsführer von Elbit Systems selbst in den Zeugenstand zu holen.
3: Was wir sagen können, wir haben geplant, den CEO von Elbit Systems laden zu lassen, dass er dazu was aussagt. Der ist nämlich noch gar nicht befragt worden zu diesem Ganzen. Wir werden Expertinnen hören, die über die Lage in Gaza berichten. Wir werden Expertinnen hören zum Thema Genozid, Vorwurf an Israel. Was ist da dran und wie ist das rechtlich zu bewerten? Und dann werden wir versuchen, das Gericht zu überzeugen, dass das, was da stattfindet, ein Genozid ist, dass Elbit Systems Deutschland sich daran aktiv beteiligt und dass deswegen das, was unsere Mandantinnen gemacht haben, auch von sozusagen erweiterter Notwehr, also Notwehr in Bezug auf Dritte, hier die Bevölkerung von Gaza gerechtfertigt war.
1: Die Notwendigkeit der Sachbeschädigung versuchen auch die Angeklagten selbst darzustellen. So beschrieb Vikova Basic in deren Aussage am 5. Prozesstag, wie Familien in Ulm ihre Freizeit im Park verbringen, während ganz in ihrer Nähe Drohnen designt werden, die die palästinensische Zivilbevölkerung überwachen, traumatisieren und töten. So gibt es Josie, Kova Basics Partnerin, wieder.
2: V's testimony, I feel, was very, very empathy driven, talking about the people of Ulm, you know, walking through the parks, parents and their children, and down the block is the factory of Elbit Systems designing weapons, you know, to surveil and kill civilians, including children, in Palestine and elsewhere. And they touched a little bit on the history, how the genocide continues, a history of expulsion of Palestinians from their land and oppression and occupation. You know, V also spoke about the presence of these Elbit drones, about how Palestinians, especially in Gaza, have to hear the sound of the drones 24/7, keeping them awake at night. While they're cooking, while they're socializing, while they're celebrating, while they're mourning the loss of their loved ones.
1: Die sichtbare Bereitschaft der Angeklagten, für ihre Taten Verantwortung zu übernehmen und sich zu erklären, lassen die hohen Sicherheitsmaßnahmen, unter denen dieser Prozess stattfindet, fragwürdig erscheinen. Die Angeklagten haben im September 2025 auf das Eintreffen der Polizei gewartet. Ein Fluchtversuch scheint daher unwahrscheinlich. Und auch Gewalt gegen Menschen gehörte nicht zu ihren Mitteln. Stattdessen haben sie Technik zerstört, die zur Herstellung von Waffen genutzt wird, die im Krieg gegen Menschen eingesetzt wird. Dass die Angeklagten trotzdem hinter einer Glaswand vom Rest des Gerichtssaals abgetrennt und in Handschellen von bewaffneten PolizistInnen bewacht werden, lässt die Annahme zu, dass von den Ulm 5 keine direkte, sondern vor allem eine symbolische Gefahr für den deutschen Staat ausgeht. Zum einen könnte der auch nach 10 Monaten Isolationshaft ungebrochene Widerstand der Ulm 5 sympathisierende NachahmerInnen finden. Und zum anderen geht von dem Ulm 5 die Gefahr aus, die Bundesregierung fundamental bloßzustellen, die im Sinne ihrer nationalen und wirtschaftlichen Interessen die Auslöschung und Vertreibung einer ganzen Bevölkerung in Kauf nimmt. Vor diesem Hintergrund lässt sich durchaus von einem beidseitigen Schauprozess sprechen. Aus Perspektive der Staatsschutzkammer wird daraus ein Prozess gemacht, der die Größe der Staatsmacht und das harte Durchgreifen gegen zivilen Antikriegsprotest zeigt. Aus Perspektive der Verteidigung wird der Prozess genutzt, um die Mittäterschaft deutscher Unternehmen an israelischen Kriegsverbrechen aufzuzeigen und deutsche RichterInnen dazu zu bringen, sich damit in Form von einem juristischen Urteil auseinanderzusetzen.

0: 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Heute Abend live aus dem Studio im Freien Radio für Stuttgart. Und diese Sendung ist die 52. Sendung des Citizen Kane Radios. Das ist schon eine ganze Menge von Sendungen, die wir gemacht haben. Und sie trägt den Titel Wir waren in Wutsch. Ein Reisebericht. Ich habe Gäste im Studio hier im Freien Radio und begrüße euch herzlich. Hallo in die Runde. Soll ich mal eure Namen sagen oder wollt ihr die vielleicht erstmal selber sagen?
1: Wir können schon selber
0: sagen. Ja, ihr könnt selber reden, oder?
1: Ja, super. Dann fange ich direkt an. Ich bin Sascha, 20 Jahre alt, komme aus Umgebung Stuttgart und war ein Teil von der kleinen Reise nach Polen.
2: Hi, ich bin Paolo, ich bin 22 und ja, ich komme hier aus der Umgebung von Stuttgart und ja, freue mich hier zu sein.
3: Hi, ich bin der Maurice, ich bin 19 Jahre alt, komme tatsächlich aus Geislingen an der Steige und hatte die Ehre auch bei der Reise mit dabei zu sein.
4: Hi, ich bin Denis, ich bin 19 und ich hatte ebenfalls das Glück bei der Studienfahrt dabei gewesen zu sein.
5: Hallo, ich bin Laura, ich bin 21 und ich besuche auch die Wirtschaftsoberschule in Stuttgart und war auch dabei.
0: Und das ist so ein bisschen, was euch alle verbindet, nämlich, dass ihr die Kaufmännische Schule 1 in Stuttgart besucht. Vielleicht können wir einmal mit was ganz anderem einsteigen, als über Schule zu reden und über diese Reise. Meine erste Frage an euch ist, ist das das erste Mal, dass ihr in einem Radio seid?
3: Ja, definitiv. Ich glaube, ich kann hier auch für alle reden. Dass das erste Mal ist.
0: Und ich habe mich so gefragt, ihr seid so alle zwischen 19 und 21, habe ich rausgefunden. Spielt Radio in eurem Leben überhaupt noch eine Rolle? Hört ihr Radio?
1: Bei der Autofahrt eigentlich immer. Also bei der Autofahrt ganz oft. Aber sonst grundsätzlich eigentlich nicht.
0: Was hörst du bei der Autofahrt? Gibt es da so einen Sender, den du immer hörst? Oder?
1: Big FM
0: als irgendwas, Beispiel. Okay. Und sonst irgendwelche Erfahrungen mit Radio?
3: Also ich habe auf jeden Fall viele Erfahrungen mit Radio gemacht. Ich bin ja eigentlich mit Radio aufgewachsen. Größtenteils zum Morgen bei meinen Eltern, auch oft bei Autofahrten oder auch ich, wenn ich selbst Auto fahre, höre dann Radio. Genau. Bei mir ist es SWR und auch BGFM.
0: Okay. Und der Rest? Gibt es noch weitere Erfahrungen mit Radio oder eher gar keine?
4: Also bei mir auch Erfahrungen mit dem Radio. Ich denke jetzt eher so im Elternhaus. Als Kind war es jetzt noch etwas mehr. Jetzt hat es irgendwie mit der Zeit ein bisschen nachgelassen, weil ja andere Streaming-Plattformen auch existieren. Und ja.
5: Also ich höre mittlerweile tatsächlich kaum noch Radio. Meistens höre ich Musik über Streaming-Plattformen. Aber ja, ich hatte schon das Glück, dass ich mal beim SWR reinschauen durfte und fand das total interessant. Deswegen freue ich mich auch total, heute hier zu sein.
2: Nee, eigentlich auch nur bei der Autofahrt. Meistens Antenne 1, ich glaube. Mhm. Aber sonst zu Hause oder als. Ja, nee, gar nicht.
0: Und ansonsten hört ihr so Podcasts und sowas? Was sind so die Sachen, die ihr nutzt? Spotify für Musik hören so?
1: Also Musik hören, hauptsächlich Spotify. Ich kenne relativ viele, die Apple Music immer benutzen. Mhm. Ich selber benutze da nur Spotify und bei Podcasts auch eigentlich Spotify. Also ich habe da so 2-3 Podcasts, die ich mir gerne anhöre, aber ich glaube nicht wirklich so das Klassische. Es ist mehr so, ich würde sagen, Influencer, Klatsch und Tratsch. Sowas in die Richtung.
0: Also weniger Informationen, sondern mehr so Unterhaltung?
1: Ja, pure Unterhaltung. Die erzählen alles aus deren Privatleben dann einfach. So ein bisschen hinter die Kulissen kann man dann schauen.
0: Okay, der Rest auch eher so Unterhaltung oder gibt es auch welche, die sich so ernsthaft Informationen über das aktuelle Tagesgeschehen aus dem Radio holen?
3: Aus dem Radio hole ich mir eigentlich nur den Verkehr, also durch die Verkehrsmeldung die aktuellen Informationen, aber so wirklich das Neueste bekomme ich vom Radio selten mit. Nur das, was ich eigentlich schon wusste, ich denke, so Plattformen wie Instagram oder so sind halt viel aktueller, vor allem zum Beispiel die Tagesschau, die macht das super.
4: Da stimme ich Maurice im vollen Ganzen zu. Bei mir ist auch eher so, dass ich andere Plattformen nutze, um mich zu informieren, aber mal so nebenbei hört man dann auch doch mal hin und wieder irgendwelche News aus dem Radio.
5: Ja, also so geht es mir eigentlich auch. Ich nutze meistens eigentlich nur Spotify und höre da Musik und teilweise auch Podcasts, aber auch eher so Klatsch und Tratsch.
6: Musik ist vielleicht auch ein ganz gutes Stichwort. Ich habe euch gebeten, Musik mitzubringen und ihr habt mir ganz eifrig YouTube-Links geschickt und ich habe Sachen runtergeladen. Hat jemand ein Gefühl, mit welchem Song er gern starten würde heute? Ihr wisst ja noch, was ihr euch so ausgedacht habt.
2: Ich würde sagen, wir starten mit Bella Ciao, weil
6: okay.
2: Unsere Klasse liebt Bella Ciao und für uns ist wichtig, die Bedeutung ist, glaube ich, sehr wichtig, oder?
1: Also ich finde, das ist ein iconic Lied und warum ganz wichtig wir das Lied so sehr mögen, und zwar, weil tatsächlich Maurice und Laura, die hier gerade sind, dazu getanzt haben.
3: Ja, das Ganze ist nämlich bei unserem Donau-Jugendcamp passiert. Wir haben, also Laura und ich sind Tanzworkshops beigetreten und wir haben beide dazu einen Auftritt und wir haben zu Bella Ciao getanzt, das war aber eher ein Chorgesang. Genau, und ich denke, dass Bella Ciao auch eine sehr schöne Message hat. Genau.
6: Ich habe so ein bisschen das Gefühl, jetzt vermengt sich so Unterhaltung und das Politische des Liedes, kann das sein?
5: Ja.
6: Wollt ihr zum Thema Politik noch was sagen oder zum Thema Unterhaltung?
2: Naja, Bella Ciao ist ja quasi, ich hätte jetzt gesagt, ein Revolutionslied. Die Bevölkerung war ganz unzufrieden quasi mit dem, mit quasi was damals passiert ist. Und die haben quasi dieses Lied gemacht, um zu zeigen, ey, wir sind hier, wir sind ja hier nicht zufrieden, wir wollen jetzt Änderungen, wir wollen Demokratie.
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0: Bella Ciao war das. Danke für dieses Lied, das du uns mitgebracht hast.
1: Immer gerne.
0: Ich würde gerne, bevor wir so in das Thema einsteigen, das Thema ist ja, wir waren in Łódź, ein Reisebericht, dass wir also über eure Reise nach Łódź sprechen, euch gerne noch ein bisschen näher kennenlernen. Mich würde zum Beispiel interessieren, ihr seid ja alle zusammen in der kaufmännischen Schule und ich habe noch gar nicht so richtig verstanden, was man in der kaufmännischen Schule eigentlich genau lernt. Also wer geht da hin? Warum geht ihr da hin? Und wenn ihr fertig seid, was macht ihr dann? Wisst ihr das überhaupt?
2: Also die Kaufmännische Schule 1 in Stuttgart ist ja, wenn nicht sogar die größte, wenn ich es richtig in Erinnerung habe, in Baden-Württemberg. Und das ist eine berufliche Schule, bei der man ganz viele Möglichkeiten hat. Zum einen einfach die berufliche Ausbildung im dualen System, aber auch das, was jetzt wir machen, die Wirtschaftsoberschule.
3: Genau, und man darf nur auf die Wirtschaftsoberschule, wenn man entweder schon das Fachabitur hat oder eine abgeschlossene Ausbildung, so ist jetzt zum Beispiel in meinem Fall. Und wir holen da jetzt innerhalb von 2 Jahren unser Abitur nach.
0: Okay, das heißt, ihr geht sozusagen aus der Schule dann mit Abitur raus?
4: Ja, ganz genau. Und ein Großteil unserer Klasse ist tatsächlich mittlerweile aus der Schule, also quasi von der Schule wieder in die Schule, von der Fachhochschulreife, also Fachabitur, direkt in die WO. Kleiner Teil hat davor ja die Ausbildung gemacht und am Ende gehen wir alle mit Abi raus.
0: Und wenn ihr vorher schon in der Schule wart bzw. Ausbildung gemacht habt, was verbessert sozusagen eure Situation, wenn ihr danach Abitur habt? Also habt ihr da so konkrete Pläne, wie ihr beruflich weitermachen wollt?
5: Also ich habe vor ich in WO eingestiegen bin, habe ich ja Koch gelernt, gleich nach der Realschule. Und natürlich, das hat mega Spaß gemacht. Ich habe ja meine Küchenteam geliebt und ich habe immer sehr nah am Herz, immer noch. Aber ich könnte ehrlich nicht 12, 13 Stunden quasi stehen und arbeiten für quasi das Mindestlohn. Und ich dachte, ich will jetzt mehr machen, ich will mit meinem Leben mehr erreichen. Und dafür braucht man quasi ein Abitur. Und also ich weiß schon ungefähr, wo ich will. Aber ja, also das Abi an sich ist schon eine Herausforderung, wenn man so sagen darf. Aber ja, das.
0: Wie weit seid ihr davon entfernt? Also wie lange müsst ihr noch auf die Schule, kaufmännische Schule gehen?
5: Wir haben gerade unser erstes Jahr abgeschlossen. Das heißt, ab September zählen alle Noten jetzt gleich zum Abi. Das heißt, ab September geht es jetzt wirklich los.
0: Und das heißt aber insgesamt geht es 3 Jahre?
5: 2 Jahre.
0: 2 Jahre sogar noch.
5: Ja.
0: Okay. Das ist, hört sich an, relativ viel Lehrstoff in kurzer Zeit.
5: Also ja, auf jeden Fall.
3: Wobei man auch sagen muss, die haben den Stoff bei unserer Schulart auf das Mindeste begrenzt. Also wir lernen eigentlich nur Abiturrelevantes und ja, dann funktioniert das eigentlich auch ganz gut in den 2 Jahren.
2: Man muss ja sagen, also wir sind ja auch direkt neben dem WG West in Stuttgart. Da gibt es ja dann noch eine Eingangsklasse, das ist dann die 11. Klasse. Und die 11. Klasse ist meistens vom Stoff her irrelevant fürs Abitur. Deswegen überspringen wir quasi einfach dieses eine Jahr und haben dann wirklich nur relevanten Stoff, der in den Abiturprüfungen dann abgefragt wird.
3: Ja.
4: Insgesamt haben wir ja 2 Jahre. Und dazu kann man noch sagen, man kann auch direkt ins zweite Jahr einsteigen, wenn man möchte. Das heißt, wenn man sogar sagt, ich habe gar keine Lust, 2 Jahre zu lernen, man kann direkt in die WO2 reingehen, also ins zweite Jahr und den ganzen Stoff dann direkt lernen. Problem ist einfach nur, warum ich und Dennis uns zum Beispiel entschieden haben, direkt in die WO1 einzusteigen, anstatt in die WO2, also in die finale Klasse, war einfach, dass wir noch eine dritte Fremdsprache lernen mussten. Und wir hätten das alles in einem Jahr machen müssen, plus Prüfungen, hätten schon seit 2 Monaten damit durch sein müssen und es wäre für uns nicht wirklich machbar gewesen. Deswegen haben wir uns entschieden, in die WO1 zu gehen.
0: Und Teil eures eurer Schule und des, sagt man, Curriculums oder sowas ist ja auch Geschichte. Ne? Das ist ja so ein bisschen das, wie wir uns kennengelernt haben. Spielt Geschichte eine große Rolle, wenn ihr jetzt Abitur macht? Oder kann man sich das auch ausruhen? Ist das prüfungsrelevant?
3: Also wir haben 2 Stunden Geschichte bzw. Geschichte und Politik die Woche. Und das zählt bei uns zu den Nebenfächern. Also wir werden da kein Abitur drin schreiben. Wir müssen das Fach aber besuchen. Also genau, das ist bei uns einfach Pflicht, dass wir 2 Stunden die Woche Geschichte haben. Aber ist eigentlich auch immer total interessant.
0: Ist aber nicht prüfungsrelevant, aber ist trotzdem interessant.
3: Ja, wenn wir in keine mündliche Prüfung müssen in den Hauptfächern, dann kann es sein, dass wir in Geschichte in der mündliche Prüfung müssen, weil wir eine mündliche Prüfung belegen müssen.
0: Und kann man sagen, ihr fünf interessiert euch schon für Geschichte, oder? Sonst wärt ihr wahrscheinlich nicht heute hier und wir hätten uns nicht so in dem Maße kennengelernt, kann man das so sagen?
3: Ja, auf jeden Fall.
2: Ja.
0: Erzählt mal, was passiert im Geschichtsunterricht? Also wo fangt ihr da an oder wo seid ihr da gerade?
4: Also im Geschichtsunterricht haben wir angefangen ganz von vorn, muss ich sagen. Wir waren also nicht ganz, ganz von vorn, von der Steinzeit, aber wir haben angefangen zum Beispiel mit dem Mittelalter. Mhm. Über die Französische Revolution zum Beispiel, bis hin zum Ersten Weltkrieg, Zweiten Weltkrieg, zur Weimarer Republik. Und da haben wir eigentlich neulich unsere Klassenarbeit geschrieben zur Weimarer Republik. Ein bisschen was vom Ersten Weltkrieg und vom Zweiten Weltkrieg mit dem Schwerpunkt auch auf die jüdische Verfolgung. Mhm.
2: Also man muss auch sagen, dass der Schwerpunkt, das hat man gemerkt, bei uns im zweiten Halbjahr auch voll auf den Nationalsozialismus lag. Wahrscheinlich jetzt auch, weil wir eben die Studienfahrt nach Wutsch hatten und dass da ziemlich viel darüber behandelt wurde.
0: Und das ist vielleicht sowas, was ich erzählen kann, wie ich euch kennengelernt habe. Ich habe nämlich nach Schulen oder nach Klassen gesucht, die irgendwas mit Wutsch zu tun haben und habe rausgefunden, einfach übers Internet, dass die Kaufmännische Schule eine Schüler- oder eine Schulpartnerschaft hat mit einer Schule in Wutsch und dass es regelmäßigen Austausch gibt. Habe dann euren Geschichtslehrer kennengelernt und so sind wir sozusagen zusammengekommen. Ihr wart also in Wutsch und habt diesen Austausch gemacht. Hattet ihr vorher schon Kontakt irgendwie zu dieser Schule in Polen oder überhaupt zu Polen? Hattet ihr Vorstellungen davon? Kanntet ihr die Stadt Wutsch? Habt ihr da vorher schon mal was von gehört?
5: Ich persönlich nicht genau mit Wutsch, aber ich bin sehr unterwegs online und natürlich, man kennt quasi Leute von anderen von anderen Ländern. Hm. Und es sind ja auch viele Polen dabei und ich unterhalte quasi mit denen über alles, natürlich auch Spiele, über Leben und so weiter. Aber so konkret jetzt, was wir in Lutsch gemacht haben, noch nicht, ne.
4: Ich muss auch dazu sagen, dass wir sehr, sehr dankbar sind, weil eigentlich Polen generell nicht als das Reisezielort gilt. Deswegen muss ich auf jeden Fall da mal Dank aussetzen, weil es war sehr, sehr interessant, muss man sagen. Und auch diese Differenz zu sehen zwischen Wutsch bzw. Litzmannstadt damals und heute ist einfach sehr, sehr krass zu sehen, wie sich da die Menschen verändert haben oder auch wie das Mindset sich wirklich komplett gedreht hat.
2: Ich würde noch gerne hinzufügen, dass bevor ich auf die WU kam, ich gar nicht wusste, dass die Kaufmännische Schule 1 eine Partnerschaft mit Wutsch hat und das für mich eben genau die Gelegenheit war, um Geschichtsunterricht mit Menschen zu verbinden und auch die Klassengemeinschaft mit meinen Liebsten zu stärken.
3: Ja, ich glaube, vor allem unsere Klassengemeinschaft wurde durch die Reise extrem gestärkt. Wir hatten da alle eine mega coole und interessante Zeit zusammen. Und auch unsere Schüler aus der Partnerschule konnten wir total gut kennenlernen. Wir hatten viele Programmpunkte mit denen zusammen, konnten uns viel mit denen unterhalten. Und viele von uns konnten da auch Freundschaften knüpfen, die nach wie vor bestehen.
0: Mich würde nochmal genau interessieren, was hattet ihr so für eine Vorstellung von Wutsch oder von Polen, bevor ihr da hingefahren seid? So, jetzt sieht das natürlich wahrscheinlich ein bisschen konkreter aus, aber sah das irgendwie davor anders aus? Oder was habt ihr gedacht, in was für ein Land fahrt ihr da?
4: Ich selber war schon 2-3 Mal in Russland mit meiner Familie. Ich habe eine russische Abstammung und da ist es halt so, dass ich ja schon grob weiß, wie es Richtung Osten aussieht. Gebäude, dass die manchmal nicht so modern sind oder manchmal extrem modern. Also da ist die Spanne gigantisch. Mhm. 3 verlassene Gebäude, 3 heruntergekommene, 1 extrem modernes Einkaufszentrum. Und ungefähr dasselbe habe ich grob erwartet, obwohl es neben Deutschland dran ist. Und grob hat es eigentlich meine Vermutungen bestätigt. Das ist es auch eigentlich. Also paar heruntergekommene Gebäude und direkt nebenan ein super modernes Einkaufszentrum. Das war so der erste Eindruck, den ich hatte aus dem modernen, also aus der modernen Subway Station Bahnhof raus, und dann sieht man erstmal so ein paar Industriegebäude und ein paar heruntergekommene.
0: Ging es den anderen auch so? Also war es auch so, wie ihr euch das vorgestellt habt?
1: Also ich habe wirklich in Bezug auf Polen mir das richtig anders vorgestellt. Ich hätte eigentlich gedacht, dass alles viel heruntergekommener wäre. Aber ich muss mich auch an der Stadtpräsidentin bedanken, weil die hat das Ganze erklärt. Nämlich war das so, dass zum Beispiel auch in Warschau ziemlich viel zerbombt wurde und einfach es dann einfacher war, neue Gebäude zu bauen, weil dann muss man halt also zum Beispiel bei einer Renovierung von einem Gebäude muss man halt wirklich auch die Struktur mit einbeziehen, wie sie davor war. Und beim Neubauen kannst du halt wirklich bauen, was du möchtest. Und da hat man auch diese vielfältige Architektur gesehen. Die war wirklich atemberaubend in Łódź, muss ich sagen, und auch in Warschau. Aber halt noch ein paar heruntergekommene Gebäude. Aber das lag auch nur daran, weil es behördlich gesehen und, ich sag mal, von der Verwaltung her sehr schwierig war, den Besitzer dieses Gebäudes zu finden und so das Ganze renovieren zu lassen.
3: Ja, ich finde auch, ich bin da auch aus dem Bahnhof rausgelaufen und habe mir gedacht, boah, krass, hier sieht es richtig schön aus. Und war davon eigentlich total beeindruckt, weil ich Polen eigentlich, man hört wenig über Polen, finde ich, und sieht es eigentlich eher nicht so als ein Reiseziel in Deutschland. Aber umso mehr hat es einen dann beeindruckt. Und auch, wir waren dann zum Beispiel auch in der Manufaktura in Łódź, ein riesen Einkaufszentrum. Also so ein riesiges Einkaufszentrum habe ich noch nie in Deutschland irgendwo gesehen. Total cool und modern. Und ja, voll beeindruckend.
2: Also ich kann mich den anderen da voll und ganz anschließen. Also meine unausgesprochene Wahrheit war irgendwie, dass man schon auch doch teilweise so diese Vorurteile gegen Polen hat, die man so irgendwie sieht, auch wie die anderen jetzt gesagt haben, irgendwie zerstört und vielleicht auch ein bisschen altmodisch, aber dass man dann schon direkt doch beim Ausstieg vom Zug irgendwie das Gegenteil einen vor Augen gehalten wurde, das war schon voll interessant.

0: Citizen Kane Radio, 52. 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Wir waren in Łódź, ein Reisebericht. Wir wollen jetzt in dem nächsten Teil uns ein bisschen ins Gedächtnis zurückrufen, was ihr so in der Schule, auch im Geschichtsunterricht, gelernt habt. Und vielleicht auch gelernt habt bei einem Workshop, den wir zusammen gemacht haben mit Janka Kluge im Hotel Silber. Denn ihr wart schon im Hotel Silber und habt euch informiert über die Zeit des Nationalsozialismus und wir haben einen besonderen Fokus gelegt, weil wir wussten, dass ihr nach Łódź fahrt, auf das Ghetto in Łódź, denn in Łódź gab es von 1940 bis 1944 ein Ghetto. Damals hieß die Stadt auch nicht Łódź, sondern sie wurde umbenannt in Litzmannstadt. Die Stadt war besetzt und gehörte nicht dem Generalgouvernement an, sondern gehörte sozusagen zum Deutschen Reich, was auch nochmal eine Besonderheit war, wie wir erfahren konnten. Was erinnert ihr noch von diesem Workshop zum Beispiel oder auch von dieser Entstehung des Ghettos? Was war so das Besondere an dem Ghetto? Habt ihr da noch so Sachen im Kopf? Ich meine, das ist jetzt zwar schon so 2 Monate her, würde ich sagen, der Workshop. Aber eure Reise nach Łódź ist, glaube ich, so eine Woche oder 2 Wochen her. Da hat das bestimmt auch nochmal eine Rolle gespielt. Aber was könnt ihr, wenn ihr kurz erklären müsstet, was das Ghetto war, was würdet ihr erzählen?
1: Kurz erklären bekomme ich es nicht hin. Ich wollte ein paar Infos noch kurz geben.
0: Voll gerne.
1: Vor dem Krieg war Łódź einer der größten Städte Polens mit einer sehr großen jüdischen Bevölkerung, etwa 1/3 der Einwohner. Und innerhalb vom Ghetto, als es erbaut wurde, waren da immer relativ viele Familien. Es war auch relativ stark, also relativ extrem überbevölkert. Und es war noch ein Teil von der Stadt, ein bisschen größerer Teil, dennoch sehr überfüllt.
2: Zudem war Łódź ein Industriezentrum, besonders für die Textilindustrie. Sehr viele Leute, auch von der jüdischen Bevölkerung, haben mit der Industrie gelebt. Und ja, die war auch wegen der Manufaktura, das war auch eine Textilindustrie, das heutige Einkaufszentrum in Łódź. Genau.
3: Also das Ghetto entstand dann ja im Frühjahr 1940 und zu dem Zeitpunkt wurden da dann auch schon 140.000 Juden abgeschottet quasi. Ein Ghetto ist ja ursprünglich so ein abgegrenzter Stadtteil, der dann durch Mauern oder auch durch Kontrollen eben abgezäunt ist vom Rest der Bevölkerung. Und
4: Was ich daran total interessant fand, was wir in dem Workshop vor allem erfahren haben, ist, dass das alles eigentlich ganz gut dokumentiert wurde, was damals dort so passiert ist, weil einer der Deutschen ein Fotograf war und dadurch ganz viele Fotos geschossen hat, die es auch alle heute noch gibt.
0: Genau, das war Werner Gennewein, glaube ich, der, die kaufmännische Leitung sozusagen des Ghettos eigentlich hatte, von der nationalsozialistischen, von der deutschen Seite aus. Und das Besondere an den Fotos ist, dass diese Fotos erste Farbfotografien sind. Das heißt, wir haben uns da Fotos angeschaut, dann auch mit dem Dia-Projektor, wenn ich mich richtig erinnere, die Farbfotos sind aus dieser Zeit, was natürlich auch die Zeit noch ein bisschen näher ranholt, als wenn es Schwarz-Weiß-Fotos wären. Also diese Fotos sind euch noch in Erinnerung?
4: Ja, auf jeden Fall.
0: Ja. Und zu den Fotos gab es ja dann auch noch eine Aufgabe, als ihr in Łódź wart. Genau. Du wolltest noch was sagen?
4: Nee.
0: Also das Ghetto, das hast du ganz richtig gesagt, ist auch so ein abgeschotteter Bereich gewesen. Das heißt, in der Stadt Łódź lebten vorher schon eine große Anzahl von Jüdinnen und Juden, auch in einem bestimmten Bereich. Und aus diesem Bereich ist dann dieses Ghetto entstanden. Das heißt, entstanden kann man gar nicht so sagen. Es war jetzt nichts Organisches, sondern es wurde abgeriegelt durch Militär, durch die SS. Und dann gab es verschiedenste Transporte aus dem Deutschen Reich, aus verschiedenen Städten, wo die Jüdinnen und Juden dort in diesem Ghetto konzentriert worden sind. Mit dem Ziel eigentlich, sie von dort in Vernichtungslager weiterzuschicken und zu ermorden. dass es auch passiert. Aber sie waren relativ lange zum Teil in diesem Ghetto, weil das Ghetto rüstungsrelevant war. Dort wurde, wie ihr auch schon beschrieben habt, viel Textilindustrie, und die war vorwiegend auch für das Militär wichtig. Das heißt, dort wurden diese Militärmäntel, Schuhe und so weiter hergestellt. So. Und es gab auch den Versuch, sozusagen möglichst effektiv dort zu arbeiten, um nicht sofort vernichtet zu werden, sondern sich sozusagen nützlich eigentlich zu machen. Das war auch so eine Idee des sogenannten Judenältesten Chaim Rumkowski. Es gab also nicht nur eine deutsche Leitung des Lagers, sondern auch noch so eine pseudo-jüdische Selbstverwaltung. Okay, das heißt, darüber haben wir uns unterhalten da vor 2 Monaten. Das hat auch Janka, glaube ich, sehr eindrücklich erzählt. Wir haben viel auch Originalmaterial uns angeschaut, Texte vorgelesen und gehört. Jetzt seid ihr sozusagen in diese Stadt gefahren mit diesem Wissen, was vielleicht vielleicht auch ein Wissen ist, was man nicht hätte, wenn man jetzt einfach eine Stadt bereist. Ich glaube, in verschiedensten Städten sind verschiedene Dinge passiert. Wenn man in deutsche Städte fährt, findet man auch immer wieder Geschichte aus dem Nationalsozialismus. Wie war das für euch, da jetzt nach Wutsch zu fahren mit diesem Wissen? Hat das so euren Blick verändert auf die Stadt? Oder meint ihr, seid genauso hingefahren, wie ihr hingefahren wärt, wenn ihr das nicht so detailliert wissen würdet?
2: Ich würde selber bei mir sagen, eigentlich bin ich da, ohne wirklich so an irgendwas zu denken, hingegangen. Ich habe jetzt nicht wirklich gedacht, ach, hier ist jetzt da was, hier ist jetzt dort was passiert. Das Einzige, was mich wirklich interessiert hat, wo fängt gerade das Ghetto an, wo nicht, kann man das noch erkennen? Das ist das Einzige, was in meinem Kopf gewesen ist in dem Moment, als ich am allerersten Tag dort war. Wir waren da auch wirklich nur kurz dort für 2 Tage. Deswegen hat mich das eigentlich am meisten interessiert, was das eigentlich doch für eine Größe ist für ein Ghetto, was für ein Ausmaß das ist.
0: Das heißt, du hättest dir das eigentlich kleiner vorgestellt?
2: Ja, extrem kleiner. Also man sagt immer extrem überbevölkert, und da stelle ich mir schon eher so wirklich eine kleine Nachbarschaft meistens vor. Ich weiß, so Menschen sind relativ schlecht in so Größen einschätzen, Zahlen einschätzen. Deswegen, ich gehöre da komplett dazu. Deswegen dachte ich auch, das ist viel kleiner.
4: Also mir geht's da tatsächlich ganz anders als Sascha. Ich bin da mit eher so einem bedrückenden Gefühl nach Wutsch gefahren und hatte das eigentlich immer so im Hinterkopf, dass was da passiert ist. Und wir haben dann auch den Bahnhof Radegast besucht, und auch da vor Ort war es irgendwie so eine bedrückende Stimmung. Und ich würde sagen, die Stimmung hat man auf jeden Fall, also, oder das Gefühl habe ich auf jeden Fall nicht, wenn ich in eine andere Stadt reise. Zum Beispiel, also wir sind danach auch nach Warschau gefahren, und in Warschau war es irgendwie ein ganz anderes Gefühl, weil wir uns davor nicht so detailliert mit der Geschichte von Warschau auseinandergesetzt hatten, für mich persönlich.
3: Ich kann mich da Laura nur anschließen. Für mich war es auch so, dass man schon, bevor man die Reise eben angetreten ist, dass man da schon im Hinterkopf hatte, so, warum wir diese Studienfahrt machen. Und als man dann vor Ort war und mal Spaß hatte, dann ist es auch bei mir immer wieder irgendwie aufgetaucht, was hier damals alles Schreckliches passiert ist. Und es hat dann schon auch die Stimmung beeinflusst, wie Laura gesagt hat. Vor allem, was ich wirklich am schlimmsten fand, war auch der Bahnhof Radegast, weil man da wirklich nochmal nicht nur in Schulbüchern Bilder sieht, sondern wirklich selbst mit einem eigenen Gefühl das und in eigenen Augen erleben kann, wie eng tatsächlich so ein Waggon ist, wo dann teilweise wahrscheinlich hunderte Juden drin saßen, die Dunkelheit, der Gestank und wie da letztendlich im Elend gestorben sind.
5: So, für mich also natürlich, wir haben gelernt, was halt in Lutsch passiert ist, aber als wir angekommen sind, ich habe quasi diese Energie gar nicht mal mitbekommen. Also ich fand, die Stadt war sehr bunt, die Leute waren sehr fröhlich und die waren auch mega, mega freundlich auch. Also wir haben Kontakt mit den Schülern dort gehabt und die haben uns alles gezeigt. Wir waren mit denen auch unterwegs, und ich hatte echt eine sehr, sehr positive Erinnerung von Lutsch. Aber natürlich ist ja, wie Dennis und Laura jetzt da gesagt haben, das ist bei den Waggons alles passiert. Ich habe mich selber nicht getraut, in diese Station reinzugehen, weil ich fand es für mich, das war einfach zu schwer. Ich bin ja draußen geblieben, aber ja, das kann ich nur mich an Dennis und Lauch anschließen. Das stimme ich komplett zu.
2: Also für mich war das auf jeden Fall so, dass ich anfangs diese Lebensbedingungen, Hunger oder Kälte und dieses enge Gefühl in den Ghettos auf jeden Fall noch im Hinterkopf hatte. Aber ich kann mir da Paolo anschließen, sowohl aus auch Dennis, weil für mich war das wirklich so, als ich da an dem Bahnhof ankam, mit den Menschen da Kontakt hatte, wurde mir teilweise sogar die Angst genommen. Ich hatte sogar tatsächlich etwas Bedenken, wie überhaupt die Bevölkerung sich gegenüber uns reagiert, weil also so, man hat es auch teilweise, nicht bei allen, aber auch teilweise an älteren Menschen gemerkt, dass die auf jeden Fall diese Geschichte noch, weil Polen ziemlich jung ist, im Hinterkopf hatten, so vom Eindruck, die reden jetzt Deutsch, was haben die hier uns angetan, aber wirklich die junge bzw. arbeitende Bevölkerung gerade, die haben uns wirklich mit Herz aufgenommen und uns wirklich auch geholfen bei der Reise, auch etwas von ihrer Geschichte zu, was sie erfahren haben, zu erzählen. Und das fand ich auch ein sehr positiver Aspekt aus Wutsch, deswegen auf jeden Fall eine Reise wert.
5: Als ich von Polen angekommen bin, ich habe jetzt meine Familie gesagt, wir müssen dann nochmal zusammenreisen, weil das war echt ein mega, mega schöner Start. Die haben da Festivals, die versuchen echt so junge Leute da zu bringen, weil die wollen quasi, dass Lutsch eine Referenz ist. Und ich glaube, die können das voll machen. Also das ist echt ein schöner Start. Und ja, also es war echt eine sehr, sehr, sehr positive Erfahrung aus meiner Seite.
0: Bevor wir gleich nochmal über das Wutsch 2026 sprechen, mich würde nochmal euer Erlebnis am Bahnhof Radegast interessieren. Also Radegast, das ist der Bahnhof, in dem die Transporte aus den Städten des Deutschen Reichs auf der einen Seite angekommen sind. Dann mussten die Menschen von dort in das Ghetto marschieren, laufen. Es ist aber auch der Bahnhof, von dem aus die Jüdinnen und Juden dann wieder in die Vernichtungslager geschickt worden sind. Ne? Ihr wart da, das ist, wie muss ich mir das vorstellen? Also was sieht man da jetzt? Ist das direkt in der Stadt? Ist das auf einem freien Feld eher? Ist das jetzt eine Gedenkstätte? Was kann man da erfahren?
1: Das ist grundsätzlich eher dezentral. Es ist nicht wirklich mitten in der Stadt, es ist eher mehr an einem kleinen
0: so ein bisschen, Feld, Waldrand.
1: So ein bisschen am Stadtrand? Sagen. Ja, am Stadtrand. Und sobald man da direkt dort ist, fallen einem mehrere Dinge auf. Auf jeden Fall die Gedenkstätte. Da war auf jeden Fall eine größere Gedenkstätte, die vorhanden war. Die war zu dem Zeitpunkt geschlossen. Da gab es Reparaturarbeiten. Deswegen war es uns leider nicht wirklich gewährt, da reinzugehen. Wir konnten leicht reinschauen. Das war es eigentlich so wirklich. Aber jetzt selber zum Bahnhof, als wir dort reingegangen sind, gab es da größere Monumente, würde ich mal sagen, mit Zahlen, einmal von zum Beispiel 1940 bis 1945, Orte wie zum Beispiel Dachau, Auschwitz, solche Orte, wo am meisten Menschen innerhalb von Konzentrationslagern oder Ghettos verstorben sind. Und sobald man das quasi passiert hat, war da direkt der Bahnhof und da konnte man eine einen originalgetreuen Zug sehen. Also der war auch komplett von damals noch vorhanden. Rostschäden, alles war noch da. Die Größe der jeweiligen Zugkabinen, also von den Waggons, konnte man auch sehen. Das war alles noch original, bisschen abgesperrt durch Glas, sodass man noch mal reinschauen kann. Dann hat man auf jeden Fall einen besseren Blick gehabt, wie es damals war. Und relativ danach konnte man nochmal innerhalb von diesem Bahnhof in ein kleines Gebäude, in dem nochmal miniaturhaft nochmal die Stadt, also das Ghetto Wutsch war, und zwar von 1940, wo man sich nochmal alles anschauen konnte, die damaligen Brücken, da alle Juden innerhalb von den Ghettos nicht manche Straßen passieren durften, das war nur Dock haben plus dazu noch

0: Die Jüdinnen und Juden mussten so über diese Holzbrücken klettern, um von einem Teil in den anderen zu kommen, so. Paolo, ich glaube, du hast das, ich habe so ein bisschen reingehört in die Sprachaufzeichnung, die du mir auch gemacht hast. Ich habe euch ja gebeten, so direkte Eindrücke mitzuteilen. Und du sprichst da, glaube ich, wenn ich mich richtig erinnere, von so einer Energie, die du gespürt hast, deswegen du da eigentlich nicht reingehen wolltest. Kannst du das nochmal näher so ausführen? Beziehungsweise ging es den anderen auch so?
1: Also, ich kann ja nur von meiner Herkunft jetzt sprechen. Ich komme aus Brasilien natürlich. Und wir haben ja von, wir glauben viel an Energie. Das heißt, es gibt gute Energie und schlechte Energie. Und meine Familie, meine Mutter, meine Oma, die waren sehr überzeugt, dass die KZs und so quasi Sachen, die im Verhalten waren, diese schlechte Energie auswirken. Und da hat sich einfach. Es würde es halt sich nicht lohnen, da reinzugehen. Man weiß quasi, was passiert ist. Man kann auch in Büchern lesen. Und deswegen, man muss halt nicht unbedingt rein. Und ich habe selber persönlich gedacht, okay, das ist natürlich glauben das, aber ich kann ja für mich selber denken und sagen, ob ich jetzt reingehe oder nicht. Und als ich da ankam, das war für mich, ich weiß nicht, aber ich war einfach nur kalt und ich war okay, ich fühle diese Energie und ich will echt da nicht rein. Also ich habe voll Respekt, was mit den Juden und quasi, was die ja durchgehen mussten, aber ich persönlich würde ich ja nicht reingehen. Ja, ich weiß nicht, wie die anderen gehen jetzt.
0: Ja, wie ging es den anderen? Hattet ihr auch irgendwie ein spezielles Gefühl, als ihr da wart? Oder hat es euch Überwindung gekostet, dort reinzugehen dann?
2: Ich hatte halt, wie gesagt, immer diese Dinge im Hinterkopf, die Lebenssituation. Aber ich bin eigentlich mit Neugier reingegangen. Ich habe direkt zum Beispiel die Gedenktafeln. Ich finde es eigentlich ziemlich wichtig. Ich persönlich finde es ziemlich wichtig, dieser Geschichte entgegenzutreten und zum Beispiel die Gedenktafeln zu lesen, beziehungsweise diesen original erhaltenen Bahnhof anzuschauen oder auch, was Sascha, glaube ich, nicht erwähnt hat. Den Tunnel der Deportierten, der dort nachgebaut wurde, um wirklich zu zeigen, wie eng zum Beispiel dieser Tunnel war, gemeinsam mit der Säule. Ja, dass man sich das einfach anschaut und man wirklich der Geschichte halt entgegentritt.
3: Ich finde, man hat anhand unserer Klassendynamik total gut sehen können, was sowas mit einem macht. Also wir sind da hingelaufen und wussten irgendwie nicht so richtig, was uns da jetzt gleich erwartet. Und hatten total gute Laune, haben viele Witze gemacht und waren laut. Und dann sind wir an dem Bahnhof angekommen und unser Lehrer hat uns ein bisschen gesagt, wo wir jetzt gerade sind. Und dann hat die Stimmung irgendwie so gefühlt vom einen auf den anderen Moment total umgeschlagen bei uns. Wir waren alle ruhig und haben uns das jeder für sich selber auch angeschaut. Unser Lehrer hat uns ein bisschen was dazu erzählt. Aber wir waren dann alle einfach wie ausgewechselt eigentlich.
4: Ich habe das auch so empfunden, eben wie Laura sagt, dass wir davor ganz viel Spaß hatten und viele Witze gemacht haben. Und als wir uns dann aber auf dem Weg dorthin gemacht haben, sind wir schon an einem Friedhof vorbeigelaufen, der ummauert war von hohen Mauern. Man konnte da auch nicht durchgucken, aber unser Lehrer hat uns erzählt, was da dahinter zu sehen ist. Und wie Laura auch gesagt hat, als wir dann da angekommen sind, ist die Stimmung wirklich extrem gekippt. Und weil man halt auch wirklich alles nochmal so für sich selbst erleben konnte, wie ich schon vorhin erwähnt habe, nicht nur von Bildern, das löst nochmal ein ganz anderes Gefühl in einem aus. Und was Laura und ich auch gemacht haben, ist, dass da Tagebucheinträge waren von Leuten, die das erlebt haben und die nach ihrer Familie schreien, nach Zuhause, nach Freiheit. Das hat schon dann nochmal. Also ich würde mich da auch Paolo anschließen, eine negative Energie und vor allem, was die Stimmung betrifft, da Spuren hinterlassen.

0: So, wir haben gerade gehört, Daniel Caesar, Who Knows? Das ist ein Song, den Dennis mitgebracht hat. Willst du kurz vielleicht erzählen, warum du vorgeschlagen hast, diesen Song im Radio zu spielen? Oder was bedeutet er dir?
1: Also, ich bin ein ganz großer Fan von Who Knows und auch allgemein Daniel Caesar. Ich gehe auch im September auf ein Konzert von ihm. Und ich verbinde ihn immer so ein bisschen mit eigenes Gedankengut. Wenn ich ihn höre, kann ich immer so besser nachdenken und auch Sachen reflektieren. Ich habe den auch in Polen gehört und auch danach nochmal und oft drüber nachgedacht, was da so passiert ist. Und Who Knows verbinde ich auch mit History Repeats Itself. Deswegen ist es für mich auch extrem wichtig, das zu reflektieren und da Sachen mitzunehmen, dass sowas auf gar keinen Fall wieder passieren darf.
0: Ja, sehr schöner Song, hat mir sehr gut gefallen. Und das Video fand ich toll.
1: Ja.
0: Ihr seid ja nicht nur alleine durch Wutsch gegangen mit eurem Geschichtslehrer und habt euch Orte angeguckt, wie zum Beispiel Radegast oder das Ghetto, was natürlich heute nicht mehr das Ghetto ist, können wir gleich noch drüber reden. Mich würde interessieren, ihr seid ja auch sozusagen eingeladen worden von eurer Partnerschule und habt SchülerInnen getroffen, Partner, Klassen getroffen, LehrerInnen getroffen, die Bürgermeisterin oder sowas, wenn ich das richtig verstanden habe auch. Vielleicht könnt ihr ein bisschen erzählen, wie wurdet ihr denn aufgenommen? Wie war die Kommunikation? Kann jemand von euch Polnisch? Habt ihr euch auf Englisch unterhalten? Wie sind die SchülerInnen in Wutsch so drauf?
2: Also ich fange mal an mit der Reihenfolge. Wir haben zuerst nach unserem Ankunftstag abends die Schüler und Schülerinnen aus Polen getroffen. Die haben uns super, super lieb und nett empfangen. Die Lehrer haben das auch super organisiert, finde ich, weil die haben gesagt, die gehen für sich zum Beispiel jetzt essen und machen was. Und die aus Polen, richtig empfangsbereit, haben uns direkt eingeladen, haben uns den nächsten Ort zum Billardspielen eingeladen.
0: Ganz kurz, dass ich verstehe. Das heißt, die Erwachsenen sozusagen, die LehrerInnen sind so für sich weggegangen und ihr seid mit den Schülern. Alles klar, das ist erstmal eine gute Idee.
2: Wir hatten wirklich einfach nur diesen Kontakt zu den Schülern und wir haben uns auf jeden Fall direkt Namen ausgetauscht und ein paar Gespräche gestartet, auch direkt ein bisschen über die Geschichte gefragt. Und währenddessen waren wir dann daraufhin Billard spielen. Genau, und ja, unterhalten haben wir uns auf Englisch größtenteils. Deutsch haben sie zwar in der Schule, aber das ist in Polen so eine Sache, da ist also flüssig Deutsch können sie nicht so gut sprechen. Deswegen haben wir uns größtenteils auf Englisch unterhalten.
0: Ja, klar.
3: Ich habe tatsächlich viel mit einer polnischen Schule gemacht. Wir sind oft unterwegs im Stadt nachts. Also die haben mir gezeigt, die haben mir quasi alles gezeigt. Die haben mir die Stadt gezeigt, die haben mir alle guten Spots sozusagen gezeigt. Das war echt so echt toll. Ich habe natürlich auch Nummer mit denen getauscht und ja, die haben für mich war halt wichtig und für dieses Projekt auch ein bisschen mal von deren Perspektive so ein bisschen kennenzulernen, wie quasi die Ghetto waren oder wie quasi das Ghetto den Leben beeinflusst hatte. Und die haben viel gesagt. Natürlich, es kam mehr von den Omas und Opas, was die quasi was quasi die gehört haben. Und das fand ich sehr, sehr interessant, weil das ist für den immer noch sehr aktuell, meiner Meinung nach. Diese Geschichte ist so quasi noch am lebendig. Ja.
2: Und am nächsten Tag haben wir uns dann direkt mit den Schülern wieder getroffen und dann sind wir gemeinsam zum Kommunalparlament, meine ich, war das. Da haben wir dann die Stadtpräsidentin getroffen und da war das auf jeden Fall so, dass wir unser Lehrer hatten, der konnte flüssig Polnisch, weil er hat Wurzeln aus Polen und die Stadtpräsidentin, das ist quasi das Äquivalent einer Oberbürgermeisterin, hat dann auf Polnisch ein paar Sachen über Wutsch zuerst erzählt, das, was sie aktuell alle beschäftigen und wie das halt so allgemein in Wutsch läuft und was für Projekte die zum Beispiel haben. Und da wurden wir auf jeden Fall sehr, sehr lieb, nett empfangen. Es gab zum Beispiel einen Beutel sogar mit Geschenken am Ende. Und ja, da haben wir eigentlich die wichtigsten und auch die nützlichsten Infos über Wutsch erfahren, wie das so aktuell läuft. Zum Beispiel gibt es da sehr viele Studentenprojekte. Die haben diesen Sommer zum Beispiel ein Sommerfestival und die wollen halt wirklich, dass hier so die Besten von den Besten aus Polen hier an die Universitäten gehen und genau das hier einfach quasi das eine junge Stadt ist. Und da wurde uns unter anderem auch das erklärt mit den heruntergekommenen Gebäuden, warum ein paar heruntergekommen sind, für die es verpasst haben. Das ist, weil wirklich die Verwaltung dahinter nicht direkt erkennt, wem gehört das Gebäude, so kann das nicht direkt renoviert werden. Genau.
0: Das heißt, die Eigentumsverhältnisse sind nicht geklärt und deswegen weiß man nicht, wer also die Renovierung sozusagen veranlassen soll, ja?
2: Genau.
0: Mich würde noch ein bisschen diese SchülerInnen interessieren. Sind die ungefähr genauso alt gewesen wie ihr? Oder waren die eher jünger, älter?
2: Die waren auf jeden Fall jünger, die waren so 1 bis 2 Jahre jünger als wir, für manche 3 Jahre.
0: Genau. Und was ist das für eine Schule, in die gehen? Wenn ihr von der kaufmännischen Schule kommt, wisst ihr das noch?
4: Das war so eine Schule, ich weiß nicht, ob die Abschlüsse ähnlich haben wie bei uns, aber die Schule ging auf jeden Fall in die technische Richtung. Also es waren so eine Art technische Ausbildungsberufe, wenn ich das richtig verstanden habe.
3: Ich glaube, eher so Klimaanlagen haben die viel gemacht, Energiebau auch, oder? Ich bin mir unsicher, aber das war, die hatten da Werkstätten, wie man quasi mit Energie umgeht und ja, ich glaube eher so eine technische Schule, glaube ich. Mhm.
5: Man konnte auch relativ klar erkennen, dass man probiert hat, Wutsch zu einer Bildungsstadt zu entwickeln. Die haben relativ moderne Computer zum Beispiel erst frisch bekommen, wie wir mitbekommen haben, als wir dort waren. Wir hatten eine kleine Rundtour und wie die Oberbürgermeisterin sagte, sie will auch, dass dort mehr Unis bald gebaut werden, mehr Unis sein sollen, um einfach mehr Studenten, mehr gebildete Personen innerhalb der Stadt zu haben, um die Stadt zu fördern. Deswegen der Grund, warum die ja probieren, Wutsch zu einer Bildungsstadt zu schaffen. Mhm.
4: Und um nochmal zu den Schülerinnen und Schülern zurückzukommen, wir hatten dann mittwochs ein gemeinsames Mittagessen mit denen und haben da nochmal so Kennenlernspiele gemacht und uns die Schule angeschaut von denen und haben dann im Anschluss auch Interviews geführt mit den Schülerinnen und Schülern über das Ghetto Litzmannstadt. Und da haben wir, glaube ich, alle ganz unterschiedliche Ergebnisse rausbekommen, weil die Schülerin, mit der ich mich zum Beispiel unterhalten habe, die hat so gut wie gar nichts über das Ghetto gewusst eigentlich. Aber ich glaube, bei den anderen wussten die teilweise schon auch ein bisschen mehr drüber.
1: Ich hatte ebenfalls ähnliche Erfahrungen. Ich hatte auch einen Schüler, mit dem ich ein Interview geführt habe. Und ich hatte dort auch den Eindruck, dass eben nicht viel Wissen vorhanden ist und habe dann auch nachgefragt, wieso das dann so ist. Und die haben mir dann erklärt, dass das in der Schule gar nicht richtig thematisiert wird und auch gesellschaftlich jetzt nicht so angesehen ist und wahrscheinlich deshalb auch so ein bisschen Wissen fehlt. Ich habe dann auch ein bisschen gefragt über das Ghetto, weil die Stadt war ja damals ein Ghetto, deswegen dachte ich, dass sie halt vielleicht noch ein bisschen was drüber wissen. Die wussten aber sowohl über den Holocaust jetzt allgemein nichts, als auch über das Ghetto. Also das war bei mir auch ein bisschen so eine Erkenntnis, dass da Wissen gefehlt hat.
3: Also bei mir war komplett das Gegenteil. Gefühlt, die könnten alles. Also ich habe ja 2 Jungs interviewt und die könnten mir alles ein bisschen mehr erzählen. Die haben ja alles über den Ghetto, die wussten alles über den Ghetto, die wussten auch, was der Holocaust war, die waren meiner Meinung nach sehr gut informiert. Die haben aber auch gesagt, Schule war jetzt nicht so wichtig, quasi die Holocaust und das Ghetto zu erklären. Die mussten quasi von sich selber quasi lernen, was das war und wie es da quasi passiert.
0: Wie habt ihr euch so gefühlt? Ihr kommt so aus Deutschland dahin und habt jetzt da zum Beispiel diesen Workshop gemacht über das Ghetto und habt da so relativ viel Wissen und redet dann mit den SchülerInnen darüber und dann gibt es so unterschiedliche Wissensstände, sag ich mal. Die einen wissen ein bisschen mehr, weil sie sich wahrscheinlich auch ein bisschen selber sozusagen angelesen haben und da selber geforscht haben. In der Schule wird es eher nicht so explizit behandelt. Ich habe so mich gerade so gefragt, ne, ihr kommt da so an und dann so das Erste, was er erzählt oder fragt, so, kennt ihr eigentlich das Ghetto und wisst ihr, was da passiert ist? War das so ein bisschen so oder wie habt ihr euch da gefühlt? So?
2: Also so haben wir das natürlich nicht gemacht. Als wir zum Beispiel am ersten Tag angekommen sind, haben wir uns natürlich erstmal begrüßt und haben auch vor allem wir als die im Citizen Camp Projekt sind, haben direkt erwähnt, dass wir ein Projekt sind und auf jeden Fall ein paar Leute auswählen möchten, die natürlich Lust haben, die nicht wollen, können natürlich dazu Nein sagen, die auch, also am besten die auch etwas über die Geschichte wissen, ob wir auch ein Interview mit denen machen können, und die waren da auch total offen, finde ich. Ich hatte da, wie vorhin erwähnt, ein paar Sorgen gehabt, ob die das dann uns übel nehmen, wegen der Geschichte. Aber das war wirklich nicht der Fall.
0: Gleiche Erfahrung bei allen oder gibt es da noch was zu sagen?
4: Also ich glaube, wir sind da jetzt nicht so mit der Tür ins Haus gefallen und haben gesagt, ja, jetzt erzählt uns mal, was ihr darüber wisst.
0: Ja.
4: Die Interviews haben wir eigentlich kurz bevor wir in Wutsch abgereist oder von der Schule gegangen sind, dann mit denen geführt, wo wir uns dann auch schon besser kannten. Und ja, wir haben halt gesagt, dass wir das machen für ein Schulprojekt. Ich persönlich fand es aber irgendwie ein bisschen erschreckend, dass zum Beispiel die von mir und auch der von Dennis eigentlich gar nichts drüber wussten. Ich habe mir dann aber danach auch Gedanken drüber gemacht, ob ich jetzt zum Beispiel in Stuttgart wüsste, was in Stuttgart damals im Zweiten Weltkrieg oder so los war. Und ja, ich glaube, das Wissen allgemein über den Zweiten Weltkrieg ist auf jeden Fall da, aber so über jede Stadt weiß man es halt eigentlich auch nicht. Deswegen, ja.
0: Wisst ihr, dass es in Stuttgart auch so einen Bahnhof gibt wie Radegast zum Beispiel mit der Gedenkstätte? So, als kleinen, ne, das ist vielleicht auch ganz interessant. Also in Stuttgart gab es kein Ghetto, aber es wurden Jüdinnen und Juden transportiert. Und zwar, wenn ich nicht falsch liege, vom Nordbahnhof, dort gibt es eine Gedenkstätte, nach Riga. Also in Riga gab es wie in Vuč so ein jüdisches Ghetto und von dort wurden die Menschen dann weiter transportiert in Vernichtungslager. Also tatsächlich gibt es sowas auch in Stuttgart und man könnte auch SchülerInnen aus Vuč das dann zeigen. So. Aber es ist voll richtig, ne? Es ist so eigentlich ganz interessant, dass man oft über die eigene Stadt weniger weiß, als über andere Städte, die man so bereist oder wo man ja sich vielleicht auch informiert oder so.
5: Ja. Ich finde auch allgemein, ist mir auch aufgefallen, so düstere Dinge über die eigene Ortschaft, den eigenen Ort, bei der man aufwächst, werden meistens immer totgeschwiegen. Mhm. Also man weiß es gar nicht. Man nimmt es einfach an, man hat die Information im Hinterkopf, will aber nicht wirklich nachfragen. Man ist in seiner Stadt, man möchte einfach ganz normal weiterleben und sich jetzt nicht nicht die Gedanken machen, ach, in dem Gebäude sind die und die schlimmen Dinge passiert oder das Gebäude hatte mit den und den Dingen zu tun. Das Einzige, woran ich mich jetzt erinnern könnte, wäre zum Beispiel das Hotel Silber, in dem wir waren. Es hatte ja mehrere Übergänge, was das Hotel Silber war. Ich kann mich daran leider nicht erinnern. Können Sie was dazu sagen?
0: Ja, das Hotel Silber war die Gestapo-Zentrale für Baden-Württemberg. Ja.
5: Und da hinterfragt man meistens dann nicht so viel. Man weiß es und dann hält man sich meistens fern, so wie ich es wahrgenommen habe bisher. Von anderen Menschen.
0: Ja, es war ja auch eine Idee, das Hotel Silber vor wenigen Jahren abzureißen und dann sozusagen diesen Ort der Geschichte eigentlich auch zu vernichten, um dort nicht daran zu erinnern, was passiert ist, sondern eher sich so ein bisschen dem Konsum zu widmen, indem man dann den Bräuninger da ein bisschen erweitert. Gab es aber bürgerschaftliches Engagement, die sich sozusagen dagegen gewehrt haben, gesagt haben, das kann man nicht abreißen und deswegen ist dort auch diese Gedenk- und Erinnerungsstätte Hotel Silber entstanden. Ja, so, also insofern ist es auch irgendwie scheinbar wichtig, dass es manche Leute gibt, die was wissen, um dann auch dieses Wissen und diese Erinnerung aufrechtzuerhalten. Habt ihr euch mit den Schülern darüber unterhalten, ob so Erinnern wichtig ist? Also ist das vielleicht auch so ein Zeichen, dass das Erinnern in Vuč an das Ghetto Litzmannstadt vielleicht gar nicht so wichtig ist, weil es geht vielleicht gerade mehr so darum, die Stadt irgendwie als Ausbildungsstandort, als Universitätsstandort irgendwie zu etablieren. Habt ihr da irgendwie drüber geredet? Gab es da irgendwie so Meinungen dazu? Oder habt ihr da eine Meinung dazu?
3: Also, wie Dennis gesagt hat, History repeats itself. Also, ich denke, das ist schon wichtig, dass man ein bisschen von Geschichte quasi kann und weiß, was ist da passiert und was waren quasi die wichtigsten Schwerpunkte. Ich denke jetzt, ob die Leute sich halt schon große Mühe machen sollten oder nicht, darf jeder selber entscheiden. Ich für mich persönlich würde ich gerne von Geschichte jetzt mehr wissen und quasi mehr kennen haben. Aber wie gesagt, das hängt von jeder ab.
4: Ich finde es eigentlich auch total schön, dass so Orte wie das Hotel Silber oder auch der Bahnhof Radegast so instand gehalten werden, weil es einfach wichtige Orte sind, wo viel Erinnerung dranhängt. Und ich finde, man sollte auf jeden Fall auch die Orte aufrechterhalten, um daran zu erinnern, was damals passiert ist und um davor abzuschrecken, was davor damals passiert ist. Ich finde es aber auch wichtig, dass man sowas vielleicht auch im Rahmen von der Schule macht, so wie wir es jetzt gemacht haben, weil von selber wäre ich jetzt nie in Urlaub gefahren nach Wutsch und hätte mir da das Ghetto angeschaut, weil ich es einfach auch nicht gewusst hätte und mich jetzt in meiner Freizeit nicht mega viel mit Geschichte auseinandersetze. Aber vor allem im Rahmen von einem Schulprojekt fand ich es mega interessant und voll wichtig, auch darüber zu reden und sich damit auseinanderzusetzen.

0: 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Wir waren in Łódź, ein Reisebericht. Wir haben schon ein bisschen was gehört über Łódź, über eure Reise, die ihr gemacht habt. Wir haben uns schon ein bisschen unterhalten über die Geschichte. Und ich habe gerade so ein bisschen drüber nachgedacht. Ihr habt einmal erwähnt, dass ihr Deutsch, glaube ich, auf der Straße gesprochen habt und auch angesprochen worden seid. Oder Blicke geerntet habt, mögt ihr darüber was erzählen? Also ist das irgendwie immer noch ein Thema? Ich meine, wir reden über die Geschichte des Ghetto 1940 bis 1945, also das ist 80 Jahre her, glaube ich. Aber hattet ihr das Gefühl, dass diese Geschichte irgendwie in Łódź noch aktuell ist und dass, wenn man sozusagen deutsch sprechende Menschen dort trifft, dass die EinwohnerInnen da irgendwie drauf reagiert haben?
1: Ich kann auf jeden Fall einen Einblick probieren zu erzählen, wiederzugeben. Ich selber grundsätzlich habe jetzt nicht wirklich darauf geachtet, ob mich Menschen jetzt anschauen oder nicht. Ich habe immer mit den Leuten geredet, die mit mir unterwegs waren, mit denen Augenkontakt gehalten und das war es eigentlich. Und in Supermärkten Englisch geredet, da gab es merkwürdige Blicke wegen Englisch, aber sonst wegen nichts anderem. Ja. Das Einzige, was ich auf jeden Fall weiß, war, wir waren mit den Lehrern draußen, vom Hotel, haben da ein bisschen gequatscht auf Deutsch und nach einer Weile waren das so 2-3 Personen, die rüberkamen und meinten, spreche Deutsch, und das ist das Einzige, was mir also innerhalb von diesen 2-3 Tagen aufgefallen ist.
0: Aber war das so ein interessiertes, sprecht ihr Deutsch, oder war das eher so ein...
1: Ich kann es nicht beschreiben, es war, ich kann es wirklich nicht beschreiben, es war schon irgendwie interessiert, spreche Deutsch, und das war es eigentlich so wirklich. Der Lehrer, unser Geschichtslehrer, ja, ist direkt aufgestanden, hat mit denen gequatscht, super Unterhaltungen geführt. Wir sind dann nach und nach gegangen und das ist eigentlich, also Leute, die Deutsch sprechen, gehen auf jeden Fall offen auf uns zu und wollen auch mal mit uns reden.
2: Mhm. Ich habe noch ein Erlebnis in Erinnerung, da waren wir, da haben wir den Fotospot gesucht. Wir hatten ein paar Bilder, wo wir schauen sollten, ob wir das wiederfinden von dem Ghetto damals. Und dann waren wir da in dem Ghetto unterwegs und haben da ein Foto gemacht und uns halt auch auf Deutsch unterhalten. Und da wurden wir zweimal nacheinander tatsächlich angepöbelt auf Polnisch. Also keine Ahnung, was die da zu uns gesagt haben. Die Austauschschülerin meinte auch zu mir, dass das Ghetto nicht so ungefährlich sei, aber da hat irgendwie jeder was anderes gesagt. Und da hatte man irgendwie das Gefühl, dass wir dann nicht so willkommen waren. Das sind wir dann aber auch wieder ziemlich schnell gegangen, auf jeden Fall.
0: Wenn ihr, oder magst du noch was sagen?
3: Ich habe da ähnliche Erfahrungen gemacht. Ich war ja auch mit Laura da zu dem Zeitpunkt unterwegs. Nils, der heute leider nicht anwesend sein kann, und ich wurden auch angepöbelt auf der Straße, ohne Grund, auch auf Polnisch. Wir haben es jetzt nicht verstanden, aber weil ich auch Menschen um mich herum wahrnehme und gern gucke, habe ich auch gemerkt, dass man schon, weil wir halt laut Deutsch gesprochen haben, dass man so ein paar Blicke abbekommt. Aber ich konnte jetzt auch nicht einschätzen, ob das so, ich bin interessiert, Blicke waren oder so eher herabwertende Blicke.
0: Mhm. Und ihr wart da, ihr habt Deutsch gesprochen. Habt ihr euch da irgendwie anders deutsch gefühlt, als ihr in Polen wart oder in Łódź wart? So, weil ich frage mich immer so ein bisschen, nur die Geschichte ist ja wirklich jetzt 80 Jahre her und ihr seid 19 bis 21, das heißt, ihr habt damit eigentlich relativ wenig zu tun. Außerdem habt ihr auch schon ein bisschen verraten, es gibt so verschiedene auch Orte, wo ihr herkommt. Das heißt, nicht mal eure Eltern haben eigentlich irgendwas da mit dieser sozusagen deutschen nationalsozialistischen Geschichte dort zu tun. Und dann hat man vielleicht doch solche Erlebnisse. Was macht das so mit euch?
1: Ich will noch kurz was erwähnen, und zwar grundsätzlich, wenn man da nochmal Deutsch spricht, ich finde so allgemein als deutsche Person vor Ort ist es gar nicht mal so problematisch. Also die Personen sind gar nicht mal auf dem Kriegsfuß mit einem. Man wird vielleicht allerhöchstens mal angepöbelt, wie Laura mal meinte. Aber das war's eigentlich. Der Fokus ist eher so auf die aktuellen politischen Probleme, die es gibt. Mhm. Also zum Beispiel Russland, Ukraine, da gibt es aktuell mehr Probleme. Darauf achten die Menschen mehr. Das ist eher das aktuelle Problem. Das, was in der Vergangenheit liegt, das wird hin und wieder mal angesprochen, jedoch ist es nicht das größte Thema.
2: Mhm. Ich persönlich finde auch, dass Also ich bin da nicht irgendwie, habe mich da anders deutsch gefühlt oder so, weil Deutschland jetzt eine schlimme Geschichte hat. Sondern, also ich finde, unsere Generation hat halt gar nichts mehr damit zu tun. Wir sollten halt schauen, dass sowas auf gar keinen Fall wieder passiert. Aber wir können halt nichts dafür, was damals passiert ist. Und deswegen fühle ich mich da jetzt auch nicht irgendwie schlecht oder habe Schuldgefühle oder sowas gegenüber einer polnischen Bevölkerung oder so, weil ich habe denen nichts getan. So.
0: Geht es im Rest da so ähnlich oder gibt es andere?
3: Ja, also ich stimme Laura zu. Ich habe mich jetzt auch nicht anders deutsch gefühlt und auch nicht irgendwie Schuldgefühle oder so gehabt. Aber man hat natürlich trotzdem die ganze Zeit im Hinterkopf, dass man halt eben, weil man Teil dieses Landes war, auch automatisch eben irgendwie im Zusammenhang aufkommt mit dem, was damals passiert ist und es womöglich wahrscheinlich auch bei denen irgendwie für Vorurteile sorgt. Und
4: Ich kann da Denis seiner Meinung auf jeden Fall zustimmen. Ich denke, dass in Polen oder allgemein die Menschheit zu oft pauschalisiert. Und bei mir war das zum Glück in Łódź nicht so. Liegt vielleicht daran, dass das eher so eine, ich sag mal, jüngere Stadt war, aber in Warschau wurde ich zum Beispiel auch angepöbelt von einem älteren Herrn, was wir Deutsche hier eigentlich gemacht haben. Und dann denke ich mir halt, ja, das winke ich eigentlich ab, denke nicht mehr viel darüber nach. Ja, das ist halt leider diese Pauschalisierung, die halt viele Leute einfach auf alle übertragen. Und das finde ich sehr, sehr schade. Weil wir eigentlich die Personen sind, die uns wirklich eigentlich für die Geschichte interessieren und eigentlich dafür sorgen wollen, dass sowas nicht passiert.
0: Und meint ihr, dass so ein Austausch, also wie ihr ihn jetzt zum Beispiel gemacht habt, auch da so ein kleiner Baustein ist dafür, solche Vorurteile, diese Pauschalisierung so ein bisschen abzubauen? Hattet ihr so in den Gesprächen mit den Schülerinnen zum Beispiel das Gefühl, dass ihr da vielleicht so ein bisschen, ja, keine Ahnung, vielleicht auch Vorurteile abbauen konntet? So wie ihr das ja auch beschrieben habt, ganz am Anfang, dass ihr auch mit gewissen Vorstellungen, wie Polen vielleicht aussieht, hingereist seid und dann war es vielleicht gar nicht so?
2: 100% würde ich sagen, dass da auf jeden Fall Vorurteile auch abgebaut werden. Ich finde allgemein, je mehr man reist und je mehr man Leute aus anderen Nationen und Kulturen kennenlernt, desto mehr baut man die Vorurteile, die man vielleicht auch selber hat, ab. Und ja, ich glaube, da ist vor allem in der Schule auch so ein Austausch total hilfreich, auch mal einfach mal eine Woche dann in einem anderen Land zu leben und da auch mit zur Schule zu gehen und sowas, öffnet einem schon auch nochmal die Augen, dass auch die Stadt, in der man lebt, nicht der einzige Ort ist, an dem man so leben kann, sozusagen.
3: Das glaube ich auch. Sascha und ich lernen ja in der Schule noch eine andere Fremdsprache. Und im Unterricht ist es ja so, dass man, wenn man sich so den Tageslauf anschaut oder wie die Menschen dort so leben und wie sie sind, dass man wirklich nur so typische Stereotypen gezeigt bekommt und vielleicht auch das eben in Polen jetzt vielleicht für diese Vorurteile sorgt. Und wie Laura dann sagt, dass wirklich dann persönliche Connections dafür sorgen, dass man einen anderen Eindruck bekommt, wie es wirklich ist und nicht nur diese Stereotypen.
0: Magst du noch was verraten, welche Fremdsprache ihr lernt?
3: Wir lernen Spanisch.
0: Spanisch, okay.
3: Ja, und das ist jetzt zum Beispiel so, wir lernen, wie die Tagesabläufe sind.
0: Ja.
3: Und da ist dann im Buch so vorgegeben, ja, um die Uhrzeit ist dann das und da ist Mittagessen und da ist dann Schlafenszeit. Aber wir waren selbst auch schon in Spanien auf einer Studienfahrt und da hat man dann gemerkt, dass es nicht so ist, wie es in den Schulbüchern gezeigt wird. Und dass man da definitiv die Vorurteile abbaut.
0: Beziehungsweise, dass die Schulbücher auch so ein bisschen die Vorurteile eher noch bestärken und man denen nicht so glauben sollte. Ja. Also Sprache lernen ja, aber vielleicht nicht, was da so noch mit gelehrt wird.
1: Ja, zu 100%. Zum Beispiel wegen diesen Tagesabläufen, das war ja heute im Unterricht, da steht auch zum Beispiel, dass jede deutsche Person immer die Schuhe auszieht vor dem Haus oder auch immer mit dem Fahrrad zur Arbeit fährt.
0: Ja, klar.
1: Mit dem Fahrrad.
0: Heute bei dem Regen, sind wir alle mit dem Fahrrad gekommen, oder?
1: Immer. Also diese Vorurteile, obwohl wir als deutsche Person quasi Spanisch lernen, deutsche Vorurteile sehen, das hat mich selbst extrem verwundert. Mhm. Da konnten wir selbst im Unterricht so 5 Minuten diskutieren.
0: Mhm.
5: Ja, also ich muss jetzt mit Sascha zustimmen, aber nicht zum 100%, weil zeig mir jetzt eine deutsche Haushalt, wo du deine Schuhe nicht ausziehen musst. Jede deutsche Haushalt, du hast bei dir.
1: Was ich damit meine, dass man die Schuhe vor dem Haus auszieht und vor dem Haus stehen lässt.
5: Ah, okay, nee, dann ich habe nicht verstanden.
4: Also, um zurück auf deine Frage zu kommen, ich finde so ein Austausch auf jeden Fall sehr extrem wertvoll. Ich finde, das sollte auf jeden Fall auch immer so sein, weil es ist sehr, sehr wichtig, als junge Person zu erfahren, dass man wirklich nicht allein in Deutschland ist, dass es nicht nur auch Polen, sondern dass es ein Europa gibt oder auch die EU, dass man zusammenhält, dass man zum Beispiel auch weiß, welche Menschen da leben, wie die leben und unter welchen Umständen. Ich finde das extrem wichtig und so ein Austausch ist da perfekt, finde ich.

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1: 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Sendung. Wir waren in Łódź, ein Reisebericht. Eine Reise endet ja auch manchmal irgendwann ein bisschen früher. Paolo muss uns leider gleich verlassen. Weil wo musst du hin?
2: Ich muss ja Richtung Metzingen gehen und die Bahnverbindung, die Richtung sind ja sehr unzuverlässig.
1: Ja.
2: Und ja, ich wollte aber trotzdem mich bedanken bei Ihnen. Das war hier zu sein, das hatte ich nie vergessen, auf jeden Fall. Und dieses ganze Projekt war für mich auch sehr besonders. Ich würde auch auf meine Klassenkameraden mich bedanken, weil mit euch hat mega, mega Spaß gemacht. Und auch meine Lehrer, die haben quasi mit ihnen Kontakt aufgebaut. Und es hat, also ohne den Lehrer würde es auch nicht möglich sein. Aber ja, ich wollte auch nochmal meiner Cousine nochmal herzlichen Glückwunsch zum Geburtstag jetzt wünschen. Giovanna, alles Gute zum Geburtstag. Und ja, Dankeschön.
1: Das kann man auf alle Fälle machen, wenn man im Radio ist. Ich habe noch eine Frage an dich. Łódź ist ja so eine junge Stadt und die möchten gerne, dass da Leute hingehen zum Studieren oder Ausbildung machen. Wäre das was für dich? Könntest du dir das vorstellen?
2: Auf jeden Fall. Dort zu leben ist wunderbar. Essen ist perfekt. Die Leute sind auch sehr nett. Würde ich die Angebote bekommen, würde ich auf jeden Fall nehmen.
1: Okay, ich frage das die anderen nachher auch, weil wir haben noch so ein halbes Stündchen. Okay, dann ciao. Ich würde gerne mit euch weitermachen und folgende Frage stellen. Es gab ja auch eine Aufgabe, die ich euch gestellt habe, nämlich wir haben uns diese Fotos angeguckt aus den 40ern von dem Genewein, diese Farbfotos aus dem Ghetto, und da waren zum Teil auch so Straßenzüge zu sehen, da waren diese Holzbrücke zum Beispiel zu sehen, und ich habe euch die Aufgabe gestellt, kann man diese Orte jetzt noch sehen? Wie sehen die jetzt aus? Sind die stark verändert oder sehen die noch sehr so aus wie damals? Wie ging es euch mit dieser Aufgabe?
3: Also anfangs hatten wir eine große Schwierigkeit, die zu finden. Aber glücklicherweise waren wir ja beim Bahnhof Radegast. Und da war ja diese Miniaturwelt von Litzmannstadt damals, und da konnten wir den Experten fragen.
1: Okay.
3: Und das hat uns sehr, sehr krass geholfen, weil der Experte konnte uns exakt sagen, welche Brücke das war und in welche Richtung das gezeigt hat. Und so konnten wir auf jeden Fall den Standort ausfindig machen, und zu der Frage, auf jeden Fall sehen genau die Stellen, die wir an den Bildern haben, noch sehr ähnlich aus zu der Richtung, die es damals war.
1: Das heißt, was habt ihr sozusagen wiedererkannt? Sind das eher so die Straßenzüge gewesen, Gebäude gewesen?
3: Also nicht nur die Schienen, sondern auch die Gebäude. Die Gebäude, fand ich sehr überraschend, waren auch noch heruntergekommen.
1: Okay.
3: Und bei dem anderen Bild zum Beispiel habe ich es an dem Fenster erkannt, weil das hatte so einen bestimmten Fenstermuster. Und auch von der Farbe her konnte ich auch direkt erkennen, dass es eine hellere Farbe sein muss, und dann hat das auch gepasst.
1: Und genau. Gibt es dort an den Stellen irgendwie so Hinweisschilder, dass man das irgendwie, wenn man sich jetzt nicht zu dem Experten begibt und den fragen kann, dass man erkennt, was das war?
3: Nein, eigentlich gar nicht. Bei dem einen konnte man es sehr gut erkennen, weil dass die Mauer direkt an einer Kirche war, aber da war wirklich gar kein Hinweis, nein.
4: Und als wir die Fotos gemacht haben, also wir hatten ja ein Bild von der Brücke, die wir, also die Brücke, die wir wiederfinden wollten, die ja nicht mehr existiert, sondern nur den Ort, war es so, das war ja direkt neben einer Kirche, neben der Kirche war nochmal eine Mauer, und um das perfekte Foto zu schießen, haben wir probiert, also einer von uns, Nils, der heute nicht da ist, hat er probiert, auf die Mauer ein bisschen zu steigen, das war ein bisschen weiter weg, hat ein Foto gemacht, und dann hatten wir eigentlich ein gutes Foto hinbekommen. Aber sonst, der Hinweg war sehr gut. Und sonst hat eigentlich alles gepasst.
5: Also ich kann mich da auch nur anschließen, dass man an den Umrissen jetzt erkannt hat, dass da der Ort damals dagelegen hat. Und wir haben auch oft uns an anderen Gebäuden orientiert, weil wenn man andere Gebäude dann im Hintergrund auch betrachtet hat, hat man vielleicht die wiedererkannt, weil eben das Gebäude, worauf man oder was wir hätten suchen sollen, in der Form nicht mehr existiert. Und da konnte man sich dann ganz gut orientieren.
1: Hattet ihr so, oder könnt ihr beschreiben, wie dieser Stadtteil von Wutsch, der damals das Ghetto war, wie der jetzt aussieht? Also was ist das für ein Stadtteil? Wohnen da Leute? Ist da mehr so Industrie?
3: Das ist eigentlich ein ganz normaler Stadtteil, auch sehr belebt. Und ich muss ehrlich sagen, wüsste ich nicht, dass da ein Ghetto war, ist das kaum wiederzuerkennen, dass da wirklich mal das passiert ist, was da passiert ist. Genau, das ist wirklich an der Kirche halt ein sehr schöner Platz auch. Und ein paar Geschäfte sind drumherum, aber das ist wie zum Beispiel die Stadtmitte hier in Stuttgart. Mhm.
1: Habt ihr das Gefühl, die Leute, die dort wohnen, dass sie wissen, dass sie an dem Ort leben, wo vor 80, 85 Jahren das Ghetto war? Oder gab es SchülerInnen, die irgendwie da vielleicht sogar gewohnt haben?
6: Ob es da Schülerinnen gab oder Schüler, weiß ich jetzt nicht. Aber ich glaube nicht unbedingt, dass die Leute das wissen. Mir hat nur die eine Schülerin gesagt, dass es total gefährlich sei, da hinzugehen und dass es noch immer ein Ghetto sei, was man jetzt eigentlich nicht unbedingt gemerkt hat und es hat jetzt auch nicht so gewirkt. Also ich weiß nicht, ob sie da einfach irgendwie was falsch verstanden hatte oder ob es noch tatsächlich so ist. Aber auch unsere Lehrer hatten uns gesagt, dass es eigentlich eine ganz normale Gegend ist, wo man einfach ganz normal durchlaufen kann. Mhm.
4: Kleiner Kommentar dazu. Zum Beispiel, wir waren ja mit dem polnischen Schüler unterwegs. Ich habe am allerletzten Abend, also der zweite Abend, kurz bevor wir Wutsch verlassen haben, ihn nochmal gefragt, wie sicher eigentlich allgemein die Stadt ist. Und er meinte, es ist eigentlich so wie in anderen Städten. Rempel niemanden an, provoziere nichts, schau niemanden böse an und dann passiert auch nichts. Mhm. Er meinte auf jeden Fall, es ist nicht die allersicherste Stadt, aber es ist auch nicht die schlimmste Stadt. Und es kommt eigentlich auf das Viertel an sich an. Also je nach Viertel immer wieder individuell. Aber er meinte, es passiert ja an sich eigentlich nichts.
1: Wie ging es euch, als ihr durch diesen Stadtteil gelaufen seid? Also ich weiß nicht, wie viel ihr euch da bewegt habt. Seid ihr da einmal so durchgelaufen? Habt ihr da noch spezielle Orte besucht? Und wie ging es euch so dabei?
5: Also wir sind von unserem Hostel aus mit E-Scootern dahin gefahren. Dementsprechend haben wir dann auch noch andere Stadtteile gesehen, wo man nicht den Eindruck hatte, dass es damals ein Ghetto war. Und man hat sich schon relativ sicher gefühlt. Es war belebt, wie Maurice gesagt hat, und auch ähnlich wie in Deutschland. Es gab einen Park, der mit ganz viel Grünfläche war und ja, sah auch ziemlich modern aus. Mhm.
3: Ja. Ich muss auch ehrlicherweise gestehen, dass wir auch danach nicht richtig krass Ausschau gehalten haben mit anderen Umrissen in Wutsch, wo man das Ghetto hätte erkennen können, weil das war wirklich ein später Abend und da wollten wir eigentlich alle wieder, also das haben wir jetzt wirklich nur gemacht, um das Foto zu machen, und wollten wir auch direkt wieder zurück.
1: Okay, das heißt, ich habe euch die Aufgabe gegeben, sonst hättet ihr da vielleicht gar nicht so unbedingt vorbeigekommen.
4: Nicht unbedingt, aber es war relativ nah von der, also in der Nähe von der Manufaktura. Mhm. Und deswegen konnten wir das eigentlich ganz gut verbinden, also von einmal der Gedenkstätte direkt zum Hotel, vom Hotel direkt zur Kirche und dann direkt zur Manufaktura, hatten da einen wirklich entspannten Abend und eigentlich war es keine große Herausforderung. Man konnte es zwischendrin reinpacken.
1: Okay. Hättet ihr gedacht, dass es schwieriger ist, das wiederzufinden?
4: Ich finde, das war genauso schwer, wie es sein sollte. Also wir haben echt eine Weile gebraucht. Wir haben gesucht über Google Maps. Mhm. Haben wir probiert, es zu suchen, konnten es natürlich nicht finden. Nach Umrissen geschaut, steht dort der eine Baum, wo der andere Baum auf dem Bild steht? Nein, tut er nicht. Dann konnte wirklich nur der Experte helfen und durch ihn hätten wir es, glaube ich, nicht so schnell finden können. Wir hätten dann locker noch 1-2 Stunden gebraucht. Dann wäre es, glaube ich, sogar schon so dunkel gewesen, dass man nichts mehr erkennen könnte. Wir haben es so perfekt Richtung Abend schießen können. Zur goldenen Stunde. Mhm.
3: Ja, auf jeden Fall war das eine sehr krasse Herausforderung. Ohne den Experten hätten wir es auf jeden Fall nie im Leben geschafft. Wir haben wirklich auch während der Fahrt zu Wutsch in der Bahn auch aktiv per Google Maps, per Street View geschaut. Haben auch eigentlich sehr gute Orte gefunden, wo es hätte sein können. Haben da auch vorerst ein Foto gemacht, aber dann haben wir entdeckt, boah, das könnte jetzt eigentlich doch nicht sein, weil da doch nicht was hinhaut. Also von der Ähnlichkeit her hätten es schon auch einige andere Orte sein können, aber ja, war wirklich definitiv eine Herausforderung.
1: Ganz interessant, wenn Geschichte auch so ein bisschen wie so kleine Detektivarbeit ist. Ja. Ihr seid auch nach Warschau noch gefahren, ne? Also ich glaube, wenn ich das richtig verstanden habe, ihr seid nach Warschau geflogen, von Warschau nach Łódź gefahren mit dem Zug und dann wieder zurück, wahrscheinlich mit dem Zug nach Warschau, um wieder zurück nach Stuttgart zu fliegen. Ja. Ihr habt schon ein bisschen angedeutet, dass es so für euch Unterschiede gab zwischen Warschau und Łódź, die wahrscheinlich gar nicht so viel mit den Städten selber zu tun haben, wie sie sich präsentiert haben, sondern eher mit dem Wissen, was ihr habt darüber, oder? Wie war es in Warschau? Was habt ihr in Warschau? In Warschau gibt es ja auch ein Ghetto oder gab es ein Ghetto? Das war das größte Ghetto, das größte jüdische Ghetto. Habt ihr das besucht? Was habt ihr euch geschichtlich in Warschau noch angeschaut?
6: Wir waren in Warschau, hatten wir unsere Unterkunft in der Altstadt und waren da dann auch hauptsächlich unterwegs. Also wir hatten jetzt nicht mega viel Zeit in Warschau. Wir sind Donnerstag nachmittags angekommen und sind Freitagmittags schon wieder nach Hause geflogen. Und waren dann Donnerstagabends da ein bisschen in der Altstadt unterwegs, waren da auch traditionell polnisch essen und sind Freitagmorgens dann in ein Riesenmuseum über die jüdische Geschichte und haben uns das, ich glaube, da war 2 oder 3 Stunden lang noch angeschaut, was total informativ war. Ich persönlich wusste jetzt auch nicht mega viel über das Warschauer Ghetto, deswegen war es für mich auch ein ganz anderes Gefühl, durch Warschau zu laufen als durch Łódź, weil ich das alles eher vor Ort erfahren habe. Also vor Ort hat uns unser Lehrer dann auch Donnerstagabends noch total viel darüber erzählt. Und da wurde mir eher so bewusst, wo wir gerade eigentlich so sind.
5: Mhm. Ja, ich schließe mich da Laura an. Es war ja, also wir hatten ja echt wenig Zeit in Warschau gehabt und hatten da jetzt auch nicht großes geschichtliches Vorwissen. Und ich hatte auch den Eindruck, dass ich in Warschau weniger erkenne, dass es das größte Ghetto damals war und man erst wirklich durch gezieltes Suchen oder in dem Fall, wie es jetzt bei uns war, als unser Geschichtslehrer uns durch Denkmale geführt hat, dass man erst da dann wirklich den Bezug zur Geschichte hatte und erkannt hat, was da damals passiert ist. Und dann halt vor allem durch das Polin-Museum, wo wirklich in chronologischer Reihenfolge alles gezeigt wurde, auch nochmal mit Bildern und Videos und Originaldokumenten.
3: Und dazu hat uns unser Geschichtslehrer ein paar Denkmale zum Beispiel gezeigt. Eins möchte ich nennen, war zum Beispiel das Denkmal der Helden des Warschauer Ghettos. Und da wurde uns zum Beispiel erklärt, dass es da einen Aufstand gab, dass es sehr umstritten ist, ob der Aufstand jetzt wirklich gut oder schlecht war. Dann gab es zum Beispiel ein anderes Denkmal über einen jüdischen Aufstand und genau, da gab es zum Beispiel Probleme zwischen Deutschland und der Sowjetunion, weil die zum Beispiel gleichzeitig dann Warschau fast einnehmen wollten und zum Beispiel dieser Aufstand hätte verhindern können, dass Deutschland komplett hätte Warschau einnehmen können und die Sowjetunion vielleicht doch beiseite gestanden hätte. Aber das Ganze hat nicht geklappt, deswegen ist das immer noch ein umstrittenes Thema.
1: Und das ist ja dann vielleicht auch wieder interessant im Vergleich zu dem Ghetto in Łódź. Da haben wir ja so ein bisschen gelernt, dass das Ghetto eigentlich sozusagen gut funktioniert hat, in Anführungszeichen sage ich das. Also dass es dort Betriebsstätten gab, dass dort Dinge hergestellt worden sind, weswegen es zum Beispiel nicht zu so einem Aufstand gekommen ist auch. Ne? Und im Warschauer Ghetto war die Situation zum Teil, ich weiß nicht, ob sie schlimmer war, aber das kann man sicherlich nicht miteinander vergleichen. Auf alle Fälle gibt es so Überlegungen, dass es halt dort zu einem Aufstand gekommen ist, der auch nicht erfolgreich war, aber wenigstens die jüdischen Menschen dazu gebracht hat, sich zu wehren sozusagen, während sie das in Łódź eher nicht gemacht haben. Ne? Das ist so eine Diskussion, die man aber erst nach dem Zweiten Weltkrieg geführt hat, so darüber. Was mich immer so an, ich war auch schon mal in Warschau, und was mich da voll fasziniert hat und was ich auch nicht so ganz verstanden habe, so auf den ersten Blick, ihr habt erzählt, dass ihr in der Altstadt wart, und diese gesamte Altstadt ist ja von den Deutschen zerstört worden, als sie aus Warschau eigentlich geflohen sind vor der Roten Armee, und wurde dann danach, nach dem Zweiten Weltkrieg, sozusagen originalgetreu wieder von polnischen RestauratorInnen aufgebaut. Die waren damals auch bekannt dafür, dass sie besonders gut so alte Häuser aufbauen können. Ich habe mich da immer gefragt, also das ist, ich kann das voll verstehen, dass man so alte Häuser wiederhaben will, aber auf der anderen Seite habe ich auch das Gefühl, man sieht gar nicht, was da mal passiert ist, nämlich dass diese ganze Stadt eigentlich mal zerstört worden ist, diese Innenstadt. So, wie war es für euch da so durch Warschau zu laufen? Wusstet ihr das oder habt ihr gedacht, oh, das ist aber eine alte Stadt?
4: Man konnte ganz klar direkt erkennen, dass es gar nicht mal so alt ist. Man konnte erkennen, dass es restauriert wurde. Die Farben waren mir irgendwie zu bunt, muss ich irgendwie sagen. Hm. Als wäre es keine klassische alte Farbe. Zum Beispiel die Grün-Rot-Töne und so weiter konnte man direkt erkennen. Und wie die Gebäude an sich grob optisch aufgebaut sind. Der Außenputz, man konnte auf jeden Fall erkennen, das ist modern. Also alt.
1: Kennst du dich so ein bisschen in dem Gebiet aus?
4: Nein, aber man erkennt es einfach. Ja. Und man konnte das irgendwie erkennen, dass das nicht wirklich alt ist mit der Information. Kurz darauf, bei dem meine Vermutung sich ein bisschen bestätigt hat, dass es alles restauriert wurde. Also am Anfang dachte ich eigentlich nur außen, der Außenputz wurde restauriert, aber wie es ausschaut, wurde alles ja weg.
1: Komplett, ja. Ja.
5: Also ich fand ganz interessant dieser Kontrast zwischen, man kommt aus dem Hauptbahnhof raus und dann der Altstadt. Ich weiß nicht, ob es daran lag, dass wir dann dieses Wissen von Vuč hatten, was da damals passiert ist, und dann auch vielleicht ein bisschen schon von Warschau wussten. Aber wenn man vom Hauptbahnhof rauskommt, da sticht dann direkt so ein Riesengebäude ins Auge. Und ich weiß jetzt nicht, ob es eben an dem Hintergrundwissen lag, aber irgendwie hat mir das auch voll schlechte Energie gegeben und irgendwie dann doch nochmal daran erinnert, dass hier auch was passiert ist, obwohl es jetzt gar nicht im Zusammenhang mit dem NS war.
1: Dieses riesige Gebäude, das ist der Kulturpalast, denke ich mal. Das ist so wie so ein Wolkenkratzer, genau, sieht das so ein bisschen aus, ne?
6: Also viele Kreuze.
1: Ja. Mhm. Und das ist ein kleines bisschen kurios, weil unsere Sendung heißt auch Kulturpalast. Und wenn ich mich richtig erinnere, sind Kultur, also diese Art von Gebäuden in den 50er Jahren von der Sowjetunion geschenkt worden an verschiedene Hauptstädte. Sowas gibt zum Beispiel auch in Bukarest. Da ist es ein Pressehaus und das ist halt ein Kulturpalast. Da ist unten, glaube ich, ein Kino drinne und so weiter. Kommt also aus der Zeit nach dem Zweiten Weltkrieg und ist ein Geschenk Stalins aus dem Stalinismus. So.
4: Soweit ich weiß, also darüber hat mich mal mein Geschichtslehrer aufgeklärt, als wir auf dem Weg zum Flughafen waren. Da sind wir zufällig an ein, zwei Denkmäler vorbeigefahren. Ich weiß nicht mehr, welches genau waren, aber ich glaube sowjetisch, weil kurz daraufhin wir ein Gespräch hatten, ob man solche Gedenkmäler noch abbauen sollte aus der Sowjetunion zu der damaligen Zeit oder nicht, weil es relativ kontrovers ist, ob man das machen sollte und relativ viele Probleme das alles mit sich geht. Und wir haben so ungefähr ein, zwei Stück sehen können.
1: Ja. Vielleicht, ja?
3: Ich hätte noch was hinzuzufügen, und zwar fand ich das sowohl in Vuč als auch in Warschau die Architektur sehr faszinierend. Zum einen in dem Museum, wo wir waren, und zum anderen auch an den Gebäuden selbst, weil die wirklich an den verschiedenen Epochen erinnert haben, nicht nur die Gotik, sondern auch die Renaissance, den Barock, den Klassizismus. Also da sind auch in den Gebäuden verschiedene Epochen behandelt worden, und das war halt wirklich für mich eine Architektur, die sehr herausgestanden ist. Da waren zum Beispiel Säulen oder zum Beispiel Figuren, die wirklich eingraviert oder auch Gemälde

0: Ich weiß auf jeden Fall eins, da war ich nicht mehr so ganz dabei. Auf jeden Fall nach dem klassischen polnischen Essen am dritten Tag in Warschau war es so, dass man in der Gruppe nach dem Essen auf jeden Fall nochmal durch die Altstadt gegangen ist, glaube ich. Laura kann gleich darüber noch erzählen. Und er locker noch eine Stunde, glaube ich, noch von all den interessanten Sachen erzählt hat. In der Zeit war ich und Nils trainieren.
1: Oh, auch das muss sein. Willst du noch was ergänzen, Laura?
2: Nee, ich. Liebe Grüße.
1: Liebe Grüße.
3: Ja, viel Liebe.
4: Galli Grüße.
0: Okay. Willst du was erzählen? Nee. Du warst doch gerade mit dabei.
3: Ich weiß nicht mal, von welcher Situation du gerade sprichst. Ja, ist schon gut.
1: Also, ganz liebe Grüße.

0: Wann wolltest du, dass wir den hier im Radio spielen? Warum?
1: Ich habe tatsächlich mit unserem Geschichtslehrer darüber diskutiert, was ich hier für Songs einsenden könnte, weil ich finde, dass Musik was total Persönliches ist. Ja, wir sind dann schlussendlich auf den Song gekommen. Ich höre den selber total gerne und ich finde, der sagt einfach eine extrem wichtige Message aus. Vor allem jetzt in der Zeit, wo rechte Parteien wieder an Stimmen gewinnen, finde ich es wichtig, dass wir dagegen ankämpfen, und einfach, dass sich Geschichte nicht wiederholt. Und ich finde, das sagt der Song eigentlich ganz gut aus.
0: Okay, cool. Das ist auch vielleicht ein ganz gutes Stichwort für unsere kleine Schlussrunde, die wir jetzt so haben, weil ich habe mich gefragt, ihr habt Geschichtsunterricht, ihr wart in Wutsch und habt dort die Originalplätze euch anschauen können, ihr habt geredet mit Leuten, ihr habt auch den Workshop gemacht im Hotel Silber zum Beispiel. Das heißt, ihr habt ziemlich viel über Geschichte erfahren an den verschiedensten Orten. Das sind ja so Orte, die man so Orte der Erinnerungskultur auch nennt. Findet ihr, dass an diesen Orten oder durch den Geschichtsunterricht oder auch durch diesen Workshop auf eine gute Art und Weise erinnert wird, oder würdet ihr euch irgendwie wünschen, dass das irgendwie anders sein müsste? So, weil natürlich diese Erinnerungen, also keine Ahnung, es gibt ja zum Beispiel noch vor 10 Jahren jetzt nicht mehr so wirklich ZeitzeugInnen zum Beispiel, die auch noch aus dieser Zeit berichten können, die gibt es jetzt nicht mehr. Müsste sich für euch irgendwie Erinnerungskultur erinnern, Geschichtsunterricht irgendwie vielleicht auch ändern? Habt ihr da Vorschläge, wie man das vielleicht besser machen könnte?
2: Eine Option wäre, und zwar, es werden ja immer weniger Zeitzeugen, dass man, wenn man das noch nicht gemacht hat, so viele Zeitzeugen wie möglich nimmt, ein Video aufnimmt und die erzählen lässt und das einfach mal unkommentiert einfach im Unterricht abspielt, dass man deren eigenen Eindrücke, Emotionen und die Wahrnehmung, wie sie alles damals gesehen haben, einfach mal mitbekommt und einfach einen kleinen Einblick bekommt. Weil irgendwann mal kann man die nicht mehr fragen. Da sollte man einfach die Zeit nutzen, die Person einmal aufzunehmen, wenn sie es möchten, sodass die einmal selber davon erzählen können. Weil eine Videoaufnahme geht nicht so schnell verloren.
0: Solche Projekte gibt es ja durchaus, ne? Das gibt es ja verschiedenste Projekte, wo ZeitzeugInnen gefragt werden und es so Videoaufnahmen gibt. Ist aber natürlich auch was anderes, als wenn man mit jemandem live redet, ne? Aber wenn man sich ein Video anschaut, so. Aber ja, also aber sozusagen diese Gesichter zu sehen oder wie diese Geschichten erzählt werden, das ist schon irgendwie wichtig für dich, ja?
1: Also ich finde vor allem so Orte der Erinnerung finde ich total wichtig, weil da einfach ganz andere Eindrücke entstehen als im Unterricht. Wenn man im Unterricht sitzt, vor allem ist Geschichte ganz oft in der Mittagsschule, dann hat man eh nicht mehr so viel Energie und dann passiert es auch manchmal, dass man dann einfach abschaltet und sich dann kurz vor den Klassenarbeiten den Stoff kurz ins Hirn drängt und danach gefühlt alles wieder vergisst. Deswegen finde ich so Ausflüge oder so Studienfahrten zu so Orten viel lehrreicher und hilfreicher als nur stupider Unterricht. Und ja, ich stimme Sascha auf jeden Fall zu. Ich finde, durch Videos kann man auf jeden Fall auch nochmal einen anderen Eindruck schaffen als durch ganz normalen Unterricht.
3: Ich finde, so Exkursionen oder auch Studienfahrten sind wirklich die perfekte Ergänzung für den Geschichteunterricht, der im Langzeitgedächtnis bleibt. Also bei mir ist es so, und ich denke auch bei ganz vielen anderen, dass man wirklich am besten lernt, wenn man nicht sich irgendwelche Buchseiten durchliest, sondern wirklich Dinge mit dem eigenen Auge erlebt und physisch an Orten ist, die man sonst nur aus dem Schulbuch kennt. Und das einfach eine bessere Option ist als wie stupides Unterrichten und Bulimie lernen von Zusammenfassungen der Geschichte.
2: Das hat grundsätzlich was Praxisnahes dazu, also wenn man vor Ort sein kann.
0: Das heißt, die Orte sind für euch schon was extrem Wichtiges. Ne? Und da haben wir ja vorhin auch ganz kurz schon mal so Orte angesprochen, die es ja auch in Stuttgart geht. Das heißt, man muss gar nicht immer bis nach Wutsch zum Beispiel fahren. Es gibt viel Nazi-Geschichte auch hier in Stuttgart und Umgebung. Ich denke an zum Beispiel Gedenkstätte Nordbahnhof, das ist gar nicht weit von hier zum Beispiel. Aber es gibt auch zum Beispiel Konzentrationslager. In Feigenenz, glaube ich, gibt es eins. Da gibt es eine Gedenkstätte in verschiedenen Städten rundherum. Oder auch die Gedenkstätte in Grafeneck, in der dieses Euthanasie-Programm mit durchgeführt worden ist, fand ich auch eine extrem interessante und gut gemachte Gedenkstätte und ein besonderer Ort. So, ja. Also ihr seid voll dafür, Gedenkstätten weiter zu erhalten. So, ja. Okay.
3: Für uns war auch Hotel selber wirklich die Gelegenheit, um nochmal, bevor wir die Studienreise antreten, nochmal Informationen über das Ghetto zu erhalten. Deswegen auch nochmal von uns ein großes Danke an Janka Kluge, die seit 40 Jahren sich intensiv damit beschäftigt, weil genau solche Leute brauchen wir, die sich intensiv mit solchen Themen beschäftigen.
2: Und nochmal ganz wichtig, ich finde, das sollte nicht nur in der Oberstufe besprochen werden, sondern auch in der Realschule, auf jeden Fall Mittelstufe, allgemein das, nicht nur die Oberstufe, komplett Mittelstufe. Da muss ich selber sagen, da war ich einmal in der 9. Klasse in der Gedenkstätte Dachau, das weiß ich auf jeden Fall noch, und da war es auch wirklich sehr bedrückend, weil man da wirklich dort war und alles nochmal sehen konnte.
0: Sehr gut. Ich danke euch für die 2 Stunden, die ihr mit mir heute hier im Studio wart, weil natürlich brauchen wir auch Menschen wie euch, die daran interessiert sind und irgendwie auch diese Erinnerung weitertragen wollen. Deswegen danke, dass ihr hier wart. Ich wünsche euch einen guten Abend. Unser Projekt ist noch nicht zu Ende, es geht noch ein bisschen weiter. Kommt dann gut nach Hause, und wenn ihr noch irgendwas zu sagen habt, dann tut es jetzt.
4: Vielen Dank an alle Zuhörer und Zuhörerinnen. Besonders danken möchte ich meine Mutter, meinen Bruder Ryan und Janche. Ich liebe dich.
3: Also wir möchten uns im ersten Moment natürlich erstmal bei Citizen Kane bedanken für diese Möglichkeit, dass wir Geschichtsunterricht mit so einer coolen Option verbinden können, wo wir an eigener Erfahrung gewinnen, als auch mal was Cooles so erleben. Und da bedanken wir uns einfach für diese wirklich krass coole Möglichkeit.
1: Ja, und da schließe ich mich auf jeden Fall an. Vielen Dank an Citizen Kane und an unsere Lehrer, die das mit unterstützt haben.
2: Ich kann da eigentlich dazu nichts mehr sagen. Ich könnte allerhöchstens jetzt noch ein paar Leute grüßen, die ich kenne. Also, das wäre es eigentlich. Aber ich will mich selber nochmal aufrichtig bedanken, dass man hier sein durfte.
0: Super, ich danke euch. Ich wünsche euch einen schönen Abend, und wir sehen uns wieder. Ciao.

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